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0: 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Sechs Uhr, die Nachrichten, zunächst die Übersicht. Die USA haben seit Wochen erstmals wieder Ziele im Iran angegriffen. Bundeskanzler Merz sieht weiterhin hohe Hürden für ein AfD-Verbotsverfahren. Die US-Raumfahrtbehörde NASA hat ein neues Weltraumteleskop auf den Weg ins All gebracht. Die Meldungen im Einzelnen. Die US-Armee hat nach eigenen Angaben erstmals seit Wochen wieder Ziele im Iran angegriffen. Demnach wurden die Insel Larak in der Straße von Hormus beschossen. Ziel seien Raketenabschussstellungen gewesen. Nach Angaben aus dem Iran wurden mehrere Kämpfer und Zivilisten getötet oder verletzt. Ein Sprecher der Revolutionsgarden erklärte, man habe als Vergeltung bereits zwei US-Basen in Jordanien angegriffen. Einem Bericht des US-Fernsehsenders Fox News zufolge wurden die Raketen abgefangen. Zudem will die Regierung der Vereinigten Staaten ihr Vorgehen gegen Finanzgeschäfte mit dem Iran verschärfen und noch in dieser Woche eine weitere Bank mit Sanktionen belegen. Wie Finanzminister Bessent in Washington erklärte, soll damit der wirtschaftliche Druck auf die Islamische Republik erhöht werden. Bei dem bevorstehenden Treffen der G20-Finanzminister im Bundesstaat North Carolina will der Republikaner eigenen Angaben zufolge weitere Länder dazu bewegen, ihre finanziellen Beziehungen zum Iran ebenfalls abzubrechen. Nach tödlichen Schüssen auf einer Technoparty in der Schweiz wartet die Polizei weiter nach einem oder mehreren Tätern. Ein Ende des Großeinsatzes sei nicht absehbar, teilte die Kantonspolizei Aargau mit. Sie hat Spuren von zwei unterschiedlichen Waffentypen gesichert. Laut den Ermittlern gibt es derzeit drei mögliche Tatmotive: einen Terrorakt, einen Amoklauf oder eine Abrechnung im kriminellen Milieu. Kurz nach Ende der Rave-Veranstaltung wurde eine 22-Jährige durch einen oder mehrere Schüsse getötet. Die Polizei geht von einem Zufallsopfer aus. Fünf weitere Teilnehmer wurden verletzt. Darunter sei auch eine Deutsche, hieß es. Bei einem Referendum haben sich die Menschen in Island gegen eine Wiederaufnahme von EU-Beitrittsverhandlungen entschieden. Knapp 53% stimmten gegen das Regierungsvorhaben. Die Wahlbeteiligung lag bei 82%. Ministerpräsidentin Frosta-Dóttir hat sich für eine Annäherung an die EU stark gemacht und die Abstimmung als historische Chance bezeichnet. Die EU-Kommission betonte, Island werde weiter ein enger Partner bleiben. In Libyen haben Vertreter der verfeindeten Regierungen im Westen und Osten des nordafrikanischen Landes eine Vereinbarung unterzeichnet, die den Weg zu Parlaments- und Präsidentenwahlen ebnen soll. Die Unterstützungsmission der Vereinten Nationen in Libyen sprach von einem wichtigen Schritt zur Förderung des politischen Prozesses. Geplant ist die Durchführung der Wahlen innerhalb der kommenden zwei Jahre. Ziel ist die Bildung einer einzigen Regierung und einheitlicher nationaler Institutionen. Nach dem Sturz des Langzeitherrschers Gaddafi 2011 brach in Libyen ein Bürgerkrieg aus. Bis heute ist das Land gespalten. In Tripolis sitzt die von der UNO anerkannte Regierung von Ministerpräsident Daiba. Der Osten und Süden des Landes werden von General Haftar und seinen Verbündeten beherrscht. Unterdessen eröffnete Syrien nach 14 Jahren wieder seine Botschaft in Tripolis. Außenminister Shaybani traf mit seinem libyschen Kollegen al-Bawr zusammen. Beide vereinbarten, die Zusammenarbeit der Länder zu vertiefen. Bereits 2012 hatte der libysche Übergangsrat die syrische Opposition anerkannt und die Beziehungen zum Assad-Regime abgebrochen. Der entlassene Verteidigungsminister der Ukraine, Fedorov, wirbt in Washington bei Risikokapitalgebern für einen Investmentfonds zur Entwicklung moderner Kriegswaffen. In einem Interview mit der Financial Times nannte er etwa Roboter für den Kampfeinsatz an der Front, KI-gestützte Raketen sowie Hochgeschwindigkeitsabfangdrohnen. Er würde den USA gerne helfen, eine Drohnenarmee aufzubauen. Im Gegenzug könne Washington Technologien bereitstellen, die für die Verteidigung der Ukraine gegen die russische Invasion von entscheidender Bedeutung seien. Fedorov verwies dabei auf das Patriot-Raketenabwehrsystem. Angaben zu seiner Rolle bei der Leitung des Investmentfonds machte Fedorov nicht. Der 35-Jährige war der jüngste Verteidigungsminister der Ukraine und wurde nach einer Kontroverse mit der Armeeführung von Präsident Zelensky nach 6 Monaten entlassen. Derzeit berät Fedorov nach eigener Aussage das italienische Verteidigungsministerium. Vor der Küste Nordzypern sind bei einem Schiffsunglück nach jüngsten Angaben mindestens 8 Menschen ums Leben gekommen. Die Einsatzkräfte suchten noch nach 18 Personen, sagte der Präsident der nur von der Türkei anerkannten Republik Nordzypern, Herr Römer. Die Fähre war offiziellen Angaben zufolge kurz nach dem Auslaufen aus der Hafenstadt Kyrenia gekentert. Der Katamaran befand sich auf dem Weg in das südtürkische Mersin. Die meisten der mehr als 250 Passagiere wurden gerettet. Über die Unglücksursache ist noch nichts bekannt. Die See war Medienberichten zufolge stürmisch. Bundeskanzler Merz äußert sich weiterhin skeptisch zu einem AfD-Verbotsverfahren. Er wollte sich Forderungen, wenigstens den völkischen Teil der Partei zu verbieten, nicht verschließen, meinte der CDU-Vorsitzende im ARD-Fernsehen. Aber die Hürden für ein Verbot seien sehr, sehr hoch. Unionsfraktionsvize Krings sagte der Frankfurter Allgemeinen, das Grundgesetz ermögliche ein Verbot von Parteien, nicht aber von einzelnen Flügeln oder Strömungen. Der Jenaer Historiker Norbert Frey betonte in DS im Deutschlandfunk, der Verfassungsschutz stufe die AfD in 5 Bundesländern als gesichert rechtsextrem ein. Im Sinne einer wehrhaften Demokratie hätte ein Verbotsantrag längst erfolgen müssen und sei es gegen einzelne Landesverbände. Im Saarland kann die AfD mit 10 Mitgliedern die Regionalversammlung Saarbrücken einziehen. Die Partei kam bei der gerichtlich durchgesetzten Neuwahl auf fast 23% der Stimmen und wurde zweitstärkste Kraft, wie der Regionalverband mitteilte. Gewonnen hat die SPD mit fast 29%, die CDU wurde mit 19% Dritte. Die Wahlbeteiligung lag bei etwa 41%. Wahlberechtigt waren knapp 250.000 Menschen. Die AfD hatte erfolgreich gegen ihren Ausschluss von der Wahl 2024 geklagt. Der Wahlausschuss hatte die Einreichung zweier Wahlvorschläge damals als Verstoß gegen das Mehrfachbewerbungsverbot gewertet. Das Oberverwaltungsgericht des Saarlandes folgte der Argumentation nicht und erklärte die Wahl für ungültig. Die Regionalversammlung, die einem Kreistag entspricht, zählt 45 Mitglieder. Bundesaußenminister Badoful reist heute nach Tunesien und Algerien. In der tunesischen Hauptstadt Tunis will der CDU-Politiker unter anderem seinen Kollegen Nafdi treffen. Geplant sind auch Gespräche mit Wirtschaftsvertretern und ein Besuch bei einem Start-up-Unternehmen. Badoful wird von einer Wirtschaftsdelegation begleitet. Noch am Nachmittag will der Minister nach Algerien weiterreisen. Dort sind Treffen mit Außenminister Attaf und mit Wirtschaftsvertretern geplant. Badoful soll auch von Präsident Tebboune empfangen werden. Tunesien und Algerien seien für Deutschland und Europa wichtige Partner, die auch als Bindeglied zwischen dem europäischen und dem afrikanischen Kontinent fungierten, erklärte das Außenministerium in Berlin. Die US-Raumfahrtbehörde NASA hat ein neues Weltraumteleskop auf den Weg ins All gebracht. Es trägt den Namen der ersten Frau in leitender Position bei der NASA, Nancy Grace Roman. Das Gesamtbudget der Mission liegt bei mehr als 4 Milliarden Dollar. In etwa einem Monat soll das seine rund 1,6 Millionen Kilometer von der Erde entfernte Umlaufbahn erreichen. Für Anfang nächsten Jahres werden erste Bilder erwartet. Astronomen wollen vor allem Exoplaneten, explodierende Sterne und schwarze Löcher damit erforschen. Das Nancy Grace Roman funktioniert ähnlich wie das bekannte Hubble-Teleskop, das bereits 1990 gestartet war und inzwischen nur noch eingeschränkt funktionsfähig ist. Hubble hatte in den rund 35 Jahren etwa 400 Terabyte an Daten gesammelt. Die deutschen Hockeymänner sind erneut Weltmeister. Die Spieler von Bundestrainer André Henning setzten sich im Finale im belgischen Wavre gegen Spanien mit 1:0 durch. Es ist der 4. Titelgewinn. Deutschland sieht damit mit Rekordsieger Pakistan gleich. Und hier noch einmal die Übersicht. Die USA haben seit Wochen erstmals wieder Ziele im Iran angegriffen. Bundeskanzler Merz sieht weiterhin hohe Hürden für ein AfD-Verbotsverfahren. Die US-Raumfahrtbehörde NASA hat ein neues Weltraumteleskop auf den Weg ins All gebracht. Das Wetter. Im Tagesverlauf in der Nordwesthälfte sowie an den Alpen Schauer vereinzelte, teils kräftige Gewitter. 20 bis 27 Grad. Morgen im Norden Schauer, sonst nur gebietsweise Regen. 20 bis 26 Grad. Die weiteren Aussichten am Mittwoch vor allem an der Nordseeküste zeitweise Regen und Gewitter, sonst weitgehend trocken. 18 bis 26 Grad. Das waren die Nachrichten.
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0: Der Wahlkampf in Sachsen-Anhalt, die wirtschaftliche Lage Deutschlands, der Umgang mit Russland. Der Kanzler hat gestern Abend ausführlich Stellung bezogen zu den großen Fragen, die das Land gerade beschäftigen. Auch zum Zustand der Bundeswehr und zu Deutschlands Verteidigungsfähigkeit. Hören wir Friedrich Merz im ARD-Sommerinterview.
1: Wir müssen die Defizite der letzten 15 Jahre korrigieren. Die Bundeswehr ist nicht da, wo sie sein müsste. Wir müssen uns verteidigen können in Deutschland. Die Notwendigkeit ist offensichtlich. Und was nützt uns das schönste Elterngeld, wenn wir unsere Freiheit verlieren und der Frieden in Europa gefährdet ist?
0: Die wichtigsten Aussagen dieses Kanzlerinterviews in der ARD vom Sonntagabend fassen wir gleich zusammen. Island hat am Wochenende gegen die Neuaufnahme von Beitrittsgesprächen mit der Europäischen Union gestimmt. Warum die Leute mehrheitlich mit Nein gestimmt haben, das berichtet gleich unser Korrespondent aus Reykjavik. Und dazu dann auch ein Interview um 6.50 Uhr mit dem grünen Europaabgeordneten Daniel Freund. All das hier im Deutschlandfunk.

0: Friedrich Merz, steht eine politisch schwierige Woche bevor. Am Sonntag wird in Sachsen-Anhalt ein neuer Landtag gewählt und die CDU-Wahlkämpfer vor Ort machen kein Hehl daraus, dass der Kanzler und Parteichef gerade keine große Hilfe ist, eher im Gegenteil. Über, Zitat, Gegenwind aus Berlin vor der Landtagswahl klagte selbst der CDU-Spitzenkandidat Regierungschef Sven Schulze vor wenigen Tagen. Darauf angesprochen reagierte Friedrich Merz am Abend durchaus selbstbewusst im Sommerinterview der ARD und er warnte explizit vor einer AfD in Regierungsverantwortung. Frank Kapellan fasst die wichtigsten Aussagen des halbstündigen Fernsehinterviews zusammen.
1: Da präsentiert sich ein jetzt erst recht Kanzler. Angesprochen auf seine miserablen Umfragewerte erklärt Friedrich Merz, das ist für mich eher ein Ansporn. Und manchmal fühlt sich der CDU-Vorsitzende wohl auch falsch verstanden.
2: Das Wort faul, das Wort Lifestyle kommt nicht von mir. Die Menschen in Deutschland sind nicht faul. Aber die durchschnittliche Arbeitsleistung pro Jahr ist in Deutschland 200 Stunden weniger als in der Schweiz.
1: Dagegen will er nun etwas tun. Zugleich ist seine Regierung aber gefangen in internationalen Krisen. Der Krieg der USA gegen den Iran. Kein Mensch könne doch seriös vorhersagen, ob die Energiepreise wieder einmal sinken werden. Das teure Öl eine Belastung.
2: Wir sind davon abhängig. Aber wir haben es nicht in der Hand. Wir haben heute einen um 50% höheren Ölpreis als noch vor einem Jahr.
1: Wegsubventionieren mit ständig neuen Tankrabatten, das können wir nicht. Das müssen wir den Menschen auch sagen. Sagen will er ihnen aber auch, dass seine Vorgänger mitverantwortlich dafür seien, dass billige Energie heute zu knapp ist.
2: Ich bin für die Abschaltung der Kernkraftwerke in Deutschland nicht verantwortlich. Das hätte ich nicht gemacht.
1: Merz spricht dann über die leichte wirtschaftliche Erholung, die sich andeutet, darüber, dass er die Arbeitgeber mit Reformen unterstützen und die Sozialsysteme sichern will. Abschaffung der Rente mit 63, dabei bleibt es, ungeachtet der Kritik aus dem Osten. Und mit Blick auf die Wahl in Sachsen-Anhalt am kommenden Sonntag versucht es Merz mit einer Warnung.
2: Das Land wird erheblichen Schaden nehmen, wenn es so kommt, wie wir das jetzt befürchten müssen.
1: Aber noch ist die Wahl nicht entschieden, betont der CDU-Chef Friedrich Merz setzt darauf, dass rund 20% der Wähler in Sachsen-Anhalt noch nicht wissen, wo sie ihr Kreuz machen werden. Überlegt euch, was ihr da tut, wenn ihr die Rechtspopulisten wählt. So seine Ansage.
2: Ich kann mir nicht vorstellen, dass noch internationale Investoren mit einem AfD-Ministerpräsidenten zu einem Spatenstich kommen, um neue Werke zu gründen und neue Unternehmen in Sachsen-Anhalt anzusiedeln.
1: Darauf, dass viele Menschen im Osten der Republik immer noch sehr russlandfreundlich denken, will der Kanzler keine Rücksicht nehmen. Merz legt sich nicht fest, ob Moskau hinter den vereitelten Anschlägen auf ukrainische Frachtflugzeuge in Leipzig und dem jüngst entdeckten Waffenlager am Stadtrand von Berlin steht. Aber er kündigt an:
2: Wir haben eine weitgehende Einigung in der Bundesregierung, wie wir reagieren. Und das werden wir in den nächsten Tagen auch klar zum Ausdruck bringen. Es wird nicht mehr lange dauern.
1: Wird sich die Bundesregierung dann deutlicher dazu erklären, welche fremden Mächte hinter den hybriden Angriffen auf Deutschland stecken und den russischen Präsidenten Putin als Drahtzieher beim Namen nennen?
2: Es wird eine Reaktion aus Deutschland sein, aber die Partner in der Europäischen Union und in der NATO werden davon nicht überrascht.
1: Eine schärfere Kontrolle der russischen Schattenflotte. Deutschland kann vieles nicht unabgesprochen im Alleingang tun. Leichter wäre da schon eine Schließung des russischen Hauses in Berlin und auch über einen Dauerbrenner wird wieder spekuliert. Die Lieferung weitreichender Waffen. Die Bundeswehr hätte den Marschflugkörper Taurus zu bieten. Doch entgegen erster Ankündigungen war Friedrich Merz der Devise seines Vorgängers Olaf Scholz gefolgt. Diese Waffe bekommt Kiew nicht. Die Gefahr, in den Krieg hineingezogen zu werden, sei zu groß.
0: Berichtet unser Hauptstadtkorrespondent Frank Kapellan und über das Thema, wie umgehen mit Russland, welche Reaktion, die der Kanzler ankündigt, ist jetzt geplant nach dem Drohnenangriff in Leipzig, nach dem versuchten Drohnenangriff. Darüber sprechen wir hier um 7.15 Uhr mit der SPD-Vizefraktionsvorsitzenden im Deutschen Bundestag, mit Siemtje Möller.

0: Und wir bleiben beim Thema. Angesichts der zunehmenden Drohnenüberflüge nicht nur über Deutschland, sondern auch in Italien und in den Niederlanden europaweit häufen sich Vorfälle dieser Art. Die betroffenen EU-Staaten reagieren darauf jedes Mal fast gleichlautend. Immer wieder heißt es, möglicherweise würden, Zitat, staatliche Akteure dahinter stecken. Und jedes Mal steht Russland mindestens unter Verdacht. Diese hybride Bedrohung ist auch Thema beim informellen Treffen der EU-Verteidigungsminister, das heute in Irland beginnt. Sabrina Fritz blickt voraus.
1: Alles dreht sich um Drohnen. Bei den vergangenen Ministertreffen stand dabei meist die Verteidigung der Ukraine im Mittelpunkt. Inzwischen muss sich die EU selbst immer häufiger gegen Angriffe aus der Luft wehren. Französische Medien berichten von schätzungsweise 40 Drohnenangriffen gegen EU-Staaten allein im vergangenen halben Jahr. Drohnen bestückt mit Sprengstoff wurden in der Nähe von Gasförderanlagen im Schwarzen Meer und am Flughafen von Leipzig unschädlich gemacht. Für Marie-Agnes Strack-Zimmermann, Vorsitzende des Verteidigungsausschusses im EU-Parlament, besteht kein Zweifel über den Absender.
2: Wir sehen neben dem konventionellen brutalen Angriff auf die Ukraine, dass Putin unsere Freiheit und unsere Gesellschaft auseinandertreiben will. Durch hybride Angriffe, Fluchtauslösungen, Terror, versuchte Terroranschläge auf den Leipziger Flughafen.
1: Doch die Verteidigung der EU ist gar nicht so einfach. Es stellt sich die Frage, wer ist eigentlich für die Drohnenabwehr zuständig? Im Februar stellte die EU-Kommission einen Plan zur Drohnenabwehr vor. Es geht vor allem darum, Drohnen zu entdecken und zu zerstören, so EU-Kommissarin Henne Virkkunen, die eigentlich für IT-Sicherheit zuständig ist. Bei der Drohnenabwehr sei aber die Nutzung von 5G-Mobilfunktechnik und Sensoren wichtig. Innenpolitik, IT-Sicherheit, Verkehr, Verteidigung. Allein die betroffenen Ministerien zeigen, wie komplex die Drohnenabwehr ist. Und der stellvertretende amerikanische Verteidigungsminister Colby hat den Europäern gerade wieder bei seinem Besuch in Brüssel klargemacht, dass sie selbst für ihre Sicherheit verantwortlich sind. Wie können wir zusammen mit Europa vorangehen? Einem offensichtlich sehr wohlhabenden Kontinent, der die Verantwortung für seine Sicherheit übernehmen kann. Die meiste Erfahrung, wie man Drohnen mit Netzen, Störsendern oder anderen Drohnen ausschalten kann, hat inzwischen die Ukraine. Bei der Drohnenabwehr ist das Land inzwischen weltweit führend. Bei der traditionellen Raketenabwehr steht sie nahezu blank da. Besonders der Markt für Patriot-Abwehrraketen ist gerade leergefegt. Der amerikanische Hersteller kommt mit der Produktion nicht hinterher. Eine Lösung wäre, Abwehrraketen gemeinsam in Europa zu produzieren. Aber all dies kostet Geld. In einem Schreiben haben 4 EU-Länder jetzt noch einmal vorgeschlagen, doch das russische Vermögen zu nutzen, das in Belgien festgehalten wird. Auch haben einige EU-Länder noch Patriot-Abwehrraketen auf Lager, beanspruchen diese aber zu ihrer eigenen Sicherheit. Auch darüber werden die EU-Verteidigungsminister diskutieren, allerdings ohne den deutschen Verteidigungsminister Boris Pistorius. Er lässt sich von seinem Staatssekretär vertreten. Für die Sicherheitsexpertin und FDP-Politikerin Strack-Zimmermann keine Überraschung.
2: Der Verteidigungsminister Pistorius ist bei den informellen Treffen, die jeweils in den Staaten stattfinden, die die Ratspräsidentschaft hat, nie dabei. Ich habe ihn da noch nie gesehen. Er schickt immer seinen Staatssekretär, weil er sich darauf reduziert, nur in Brüssel aufzuschlagen. Ich halte das für problematisch, weil alle schauen nach Deutschland. Was machen wir? Was tun wir?
1: Es ist ein informelles Ministertreffen. Beschlüsse werden also nicht getroffen.
0: Berichtet Sabrina Fritz.

0: Am Ende war das Ergebnis mit einem Vorsprung von rund 5 Prozentpunkten dann doch ziemlich eindeutig. Mit knapp 53% haben die Isländer am Wochenende gegen neue Beitrittsgespräche mit der Europäischen Union gestimmt. 2009 bereits, damals infolge der Finanzkrise, hatte Island einen Antrag auf EU-Mitgliedschaft gesteckt, aber Gespräche sind dann eben nicht zu Ende geführt worden. 47,2% hatten jetzt am Samstag für Gespräche votiert. Das Ergebnis ist also sehr eindeutig, zumal die Wahlbeteiligung mit mehr als 82% hoch war. Unseren Korrespondenten in Reykjavik, Christian Stichler, habe ich vor wenigen Minuten gefragt, warum denn die Mehrheit der Isländer jetzt gegen die Gespräche gestimmt hat.
1: Ja, da gibt es sicherlich mehrere Gründe dafür. Das Wichtigste vielleicht, dass die Befürworter dieser Wiederaufnahme der Verhandlungen es einfach nicht geschafft haben, die Bevölkerung hier mehrheitlich davon zu überzeugen, dass zumindest der Beginn von Verhandlungen sinnvoll ist. Das muss man sich ja einmal nochmal vor Augen führen. Es ging ja gar nicht um eine Mitgliedschaft in der EU, sondern nur darüber, dass die Isländerinnen und Isländer eben zustimmen sollten, dass die damals 2015 abgebrochenen Verhandlungen mit Brüssel eben wieder aufgenommen werden. Und da gab es vor allem auf der Befürworterseite zwei Punkte. Das war einmal die Sicherheit und das andere war die wirtschaftliche Entwicklung von Island. Da haben sie gesagt, beides wird sich verbessern und wird gestärkt durch eine Annäherung an Brüssel. Aber das hat die Leute eben nicht überzeugt, weil es gab auch auf der anderen Seite viele Gegenargumente, vor allem Landwirtschaft, Fischerei, die offenbar dazu geführt haben, dass eine Mehrheit gesagt hat, nein, wir wollen den Status quo erhalten.
0: Das klingt jetzt schon aus Ihren Worten raus, aber lassen Sie mich dennoch noch mal nachfragen, wie gut waren die Kampagnen der jeweiligen Lager organisiert und vorbereitet?
1: Ja, man muss sagen, das Nein-Lager war hier deutlich präsenter. Hier gab es eine Diskussion im Vorfeld dieses Referendums, dass die Finanzierung der beiden Kampagnen nicht offengelegt werden musste. Das ist etwas ungewöhnlich für Island, das sonst sehr transparent ist. Und welche Gelder zum Beispiel hinter der Nein-Kampagne stecken, da gibt es einige Recherchen dazu von Medien, auch von ausländischen Medien. Auch das ist wiederum interessant. Und klar ist, dass die Fischereiwirtschaft, die ein großes Interesse hat, dass Island nicht Raum der EU, also Mitgliedstaat der EU wird und dass die Fangquoten nicht angetastet werden und dass keine ausländischen Fischtrawler hier in die Gewässer rund um Island kommen, die hat massiv auch die Nein-Kampagne unterstützt. Die Nein-Kampagne hat zum Teil eben auch auf Social Media deutlich stärker, war dort deutlich stärker aktiv. Es sind allerdings im Zusammenhang mit dieser Kampagne auch Desinformationen verbreitet worden, von wem auch immer. Die halfen aber vor allem den Nein-Lager. Und auf der Ja-Seite war so ein bisschen der Versuch, ja, wir versprechen euch, wir machen einmal ein Angebot. Ihr dürft ja noch ein zweites Mal dann abstimmen, ob es dann wirklich in die EU geht. Aber diese langfristige Perspektive, die hat offenbar nicht verfangen hier bei den Bürgern in Island.
0: Stichwort Desinformation. Wir erinnern uns an die Brexit-Kampagne in Großbritannien vor gut einem Jahrzehnt. Hätte die Regierung in Island, die ja ausdrücklich für die Wiederaufnahme von Gesprächen war, hätte sie das Risiko, dass ein Referendum an sich in sich birgt, hätte sie das stärker berücksichtigen müssen können?
1: Ja, möglicherweise hinterher ist man immer schlauer. Die Frage wurde auch gestern gestellt, was bleibt jetzt eigentlich am Status quo? Ändert sich nichts? Es war eine sehr große, auch politische Bewegung hier in Island. Die Ministerpräsidentin Frostadottir hat das gestern auch nochmal als großen Sieg der Demokratie verkauft, dass sich über 80% an diesem Referendum beteiligt haben. Auch das ist ein aus ihrer Sicht gutes Zeichen. Aber man muss natürlich schon die Frage stellen, was hat sie am Ende gewonnen? Sie wollte ja eine Annäherung an Brüssel und was sie bekommen hat, ist ein klares Nein. Mit dem muss sie jetzt politisch umgehen. Was sie aber auch bekommen hat, und das ist eben so ein bisschen das, was auch an Brexit erinnert, ist ein in gewisser Weise gespaltenes Land. Reykjavik als Hauptstadt hat mehrheitlich für eine Annäherung an Brüssel gestimmt. Der gesamte Rest des Landes, und das ist ja eine große Insel, hat dagegen gestimmt. Die jüngeren und die älteren Wähler, die haben auch gegen eine Annäherung an Brüssel gestimmt. Das hat einige überrascht, dass vor allem bei den Jungen auch eine Mehrheit dagegen war. Also die Frage wurde hier schon gestellt, hätte sich die Ministerpräsidentin, hätte sich die Regierung, vielleicht sogar auch Brüssel noch stärker in diese Kampagne einmischen müssen. Die ging relativ spät los. War man sich möglicherweise der Sache auch zu sicher, weil die Umfragen im Vorfeld eher pro Verhandlungen stand. Also da ist man hinterher natürlich klüger, aber mit diesem Ergebnis wird man umgehen müssen und da wird man sicherlich auch das eine oder andere Mal aufs Vereinigte Königreich und den Brexit gucken.
0: Herr Stichler, abschließend, wie endgültig ist diese Entscheidung, dieser Ausgang des Referendums vom Wochenende?
1: Also die Regierungschefin hat gesagt, sie will auf der bestehenden Basis das Verhältnis mit der Europäischen Union mit Leben erfüllen, vielleicht sogar noch stärken. Aber es wird unter ihrer Regierung keine Verhandlungen mehr geben. Und sie hat auch gesagt, so ein Referendum, das ist in Island eine wirklich nationale Entscheidung gewesen. Das macht man nicht alle 1 bis 2 Jahre, sondern dieses Votum der Bürgerinnen und Bürger von Island, das gilt jetzt erst einmal. Sie hat aber auch hinzugefügt, dass es sicherlich geopolitische Gegebenheiten geben kann, unter denen dann nochmal neu auf dieses Referendum geguckt wird. Aber für absehbare Zeit ist die Tür nach Brüssel für Island, was eine Vollmitgliedschaft angeht, geschlossen.
0: Aus Reykjavik Einschätzungen von Christian Stichler. Ja, und was bedeutet dieses Ergebnis jetzt für die Europäische Union? Darüber sprechen wir hier um 6.50 Uhr mit dem Europaabgeordneten Daniel Freund von Bündnis 90 Die Grünen. Um 6.50 Uhr hier im Deutschlandfunk.

0: Um 6.27 Uhr jetzt der Blick in den Mittleren Osten. Die US-Armee hat nach eigenen Angaben erstmals seit Wochen wieder Ziele im Iran angegriffen. Aus Washington Anne Schneider.
1: Die Lage am Persischen Golf spitzt sich erneut zu. Nach Angaben des US-Oberkommandos CENTCOM hat die US-Armee zwei iranische Raketenwerfer auf der Insel Larak angegriffen. Von diesen Abschussanlagen sollten Seeminen in die Straße von Hormuz ausgebracht werden. Der Angriff gilt als erster direkter Schlag gegen iranische Ziele seit einem Monat und scheint begrenzt gewesen zu sein. Nur wenige Stunden später reagierte der Iran mit Raketenbeschuss in Richtung Jordanien, die geschossen wurden jedoch abgefangen. Beobachter warnen, dass Vergeltungsschläge auf beiden Seiten eine neue Eskalationsspirale auslösen könnten. Die Entwicklung zeigt zudem, wie angespannt die Situation in der für den weltweiten Öl- und Gashandel entscheidenden Meerenge bleibt. Seit Beginn des Konflikts wurden mindestens 71 Angriffe auf Schiffe registriert. Dabei kamen 19 Seeleute ums Leben. Zahlreiche Reedereien meiden inzwischen die Route, während Saudi-Arabien verstärkt Öl über das Rote Meer exportiert. Neben militärischem Druck setzt die US-Regierung auf neue Wirtschaftssanktionen gegen Teheran. Verschärfte Sekundärsanktionen sollen zunehmend auch die Länder und Unternehmen treffen, die mit dem Iran Geschäfte machen. US-Präsident Donald Trump bezeichnet diese Sanktionsoffensive als wirtschaftlichen D-Day für den Iran.
0: Berichtet aus Washington Anne Schneider.

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1: Uhr 6:30, die Nachrichten. Erstmals seit Ende Juli haben die US-Streitkräfte wieder Ziele im Iran angegriffen. Das für die Region zuständige US-Militärkommando CENTCOM teilte in der Nacht mit, Ziel seien Minenlegereinheiten der iranischen Revolutionsgarden gewesen, die eine unmittelbare Bedrohung in der Straße von Hormuz dargestellt hätten. Der Iran reagierte umgehend mit Angriffen auf Stützpunkte des US-Militärs, unter anderem in Jordanien. Die Raketen wurden laut jordanischen Angaben abgefangen. Die iranische Armee griff auch den Luftwaffenstützpunkt Al-Minhad in den Vereinigten Arabischen Emiraten mit Drohnen an. Die von den USA beschossenen Ziele lagen auf der Insel Larak. In Medienberichten heißt es, dort seien Mitglieder der Revolutionsgarden dabei beobachtet worden, wie sie Raketen mit Seeminen in die Straße von Hormuz abfeuern wollten. Die Insel Larak liegt nahe der Meerenge, um deren Kontrolle die USA und der Iran seit Monaten ringen. Laut der iranischen Agentur Tasnim wurden bei dem US-Angriff 2 Menschen getötet und 2 weitere verletzt. Knapp eine Woche vor der Landtagswahl in Sachsen-Anhalt absolviert Bundeskanzler Merz dort seinen ersten Wahlkampftermin. In Quedlinburg im Harz nimmt er am frühen Abend an einer Gesprächsrunde mit Kandidaten für den Landtag teil. Auch ein gemeinsamer Auftritt mit dem Ministerpräsidenten und CDU-Spitzenkandidaten Schulze ist geplant. Merz äußerte sich gestern im ARD-Fernsehen über die mit Spannung erwartete Wahl. Dabei warnte er vor einer möglichen von der AfD geführten Landesregierung in Sachsen-Anhalt. Bei einem Sieg dieser Partei würde das Land erheblichen Schaden nehmen, so der Kanzler. Zu einem AfD-Verbotsverfahren nahm Merz erneut eine skeptische Haltung ein. Bei der Deutschen Bahn starten zum 1. September rund 5.200 Menschen ihre Ausbildung oder ihr duales Studium. Rund 1.000 von ihnen beginnen in der Schieneninstandhaltung, wie ein Sprecher mitteilte. Weitere rund 1.000 junge Menschen würden in der Zugverkehrssteuerung sowie rund 800 als Lokführerinnen und Führer eingesetzt. Nach eigenen Angaben ist die Deutsche Bahn eines der größten Ausbildungsunternehmen Deutschlands. Der Konzern betonte, die Auszubildenden hätten beim Berufseinstieg sichere Perspektiven, denn wer seine Ausbildung oder sein duales Studium erfolgreich abschließe, erhalte ein Angebot zur Übernahme. Nach tödlichen Schüssen auf einer Techno-Party in der Schweiz fahndet die Polizei weiter nach einem oder mehreren Tätern. Ein Ende des Großeinsatzes sei nicht absehbar, teilte die Kantonspolizei Aargau mit. Sie hat Spuren von 2 unterschiedlichen Waffentypen gesichert. Laut den Ermittlern gibt es derzeit 3 mögliche Tatmotive. Einen Terrorakt, einen Amoklauf oder eine Abrechnung im kriminellen Milieu. Kurz nach Ende der Rave-Veranstaltung wurde eine 22-Jährige durch einen oder mehrere Schüsse getötet. Die Polizei geht von einem Zufallsopfer aus. 5 weitere Teilnehmer wurden verletzt. Darunter sei auch eine Deutsche, hieß es. Der Deutsche Wetterdienst stellt heute seine Bilanz für den Sommer vor. Die vergangenen Monate waren geprägt von teilweise extremer Hitze und Dürre. Bereits in seinem Bericht über den Frühling hatte der Wetterdienst festgestellt, dass es in Deutschland im Vergleich zum langjährigen Mittel deutlich wärmer und sonniger war. Für den Sommer sind bereits Daten des EU-Klimadienstes Copernicus bekannt. Der Juni sei der heißeste Juni gewesen, der jemals in Westeuropa gemessen worden sei, heißt es in dessen Bilanz. Der Wetterbericht, die Lage. Deutschland bleibt vorerst unter Tiefdruckeinfluss. Dabei strömt von Westen mäßig warme Meeresluft heran. Das Wetter ist sehr wechselhaft. Die Vorhersage. In der Nordwesthälfte Schauer oder Gewitter, teils kräftig mit Sturmböen. Auch am Alpenrand Schauer. Im Süden sonst heiter bis wolkig und weitgehend trocken. Höchstwerte 20 bis 27 Grad. Morgen im Norden Schauer und vereinzelt Gewitter. In der Mitte und an den Alpen nur geringe Niederschläge. Sonst heiter bis wolkig und meist trocken. Temperaturen 20 bis 26 Grad. Die weiteren Aussichten: Am Mittwoch wechselt von Sonne und Wolken, in Nordseenähe zeitweise Schauer und einzelne Gewitter, 19 bis 26 Grad. Das waren die Nachrichten.
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0: Du sollst deinen Nächsten lieben wie dich selbst. Dieser Satz aus dem Alten Testament der Bibel gehört zu unserem kulturellen Gedächtnis. Und viele Menschen würden die Forderung unterschreiben, auch wenn sie nicht an den Gott der Bibel glauben. Es scheint einfach richtig, seinen Nächsten zu lieben. Aber wie kann das gehen? Gefühle kann man bekanntlich nicht vorschreiben. Es kann hier also nicht um eine Liebe gehen, die man fühlt. Es geht vielmehr um ein Verhalten, das unabhängig davon ist, was ich fühle. Aber was für ein Verhalten soll das sein? Oft hört man, das Gebot, liebe deinen Nächsten wie dich selbst, sei auch eine Aufforderung zur Selbstliebe. Der Satz hieße dann, liebe deinen Nächsten, wie du dich selbst lieben sollst. Das ist allerdings ein Missverständnis. Ich habe nichts dagegen, dass man gut mit sich selbst umgeht, aber das hebräische Original in der Bibel übersetzt man besser so. Liebe deinen Nächsten, denn er ist wie du. Das Gebot der Nächstenliebe ist also zunächst ein Gebot der Gleichbehandlung. Einer Gleichbehandlung, die aus einer fundamentalen Gleichheit folgt. Der Nächste mag mir sehr anders erscheinen. Er spricht eine andere Sprache, er hat andere Gebräuche oder andere Überzeugungen als ich. Aber als Mensch, biblisch gesprochen sogar als Ebenbild Gottes, ist er wie ich. Deshalb hat er ein Recht darauf, dass ich ihn und seine Bedürfnisse genauso beachte wie mich. Umgekehrt heißt das, meine Bedürfnisse haben ebenso ihr Recht. Nächstenliebe heißt nicht, dass der andere immer und in allem den Vorrang hat. Auch wenn nicht ausdrücklich von Selbstliebe die Rede ist, so meint die Forderung der Nächstenliebe dennoch nicht, dass ich mich möglichst völlig aufgeben sollte zugunsten des Nächsten. Aber wie geht das jetzt, den Nächsten zu lieben, weil er ist wie ich? Heißt das, dass ich so weit wie möglich tue, was der andere will? Schließlich würde ich das doch selbst auch wollen, dass der andere tut, was ich will. Aber ist das schon Liebe? Mir hat eine Formulierung des großen mittelalterlichen Theologen Thomas von Aquin geholfen. Lieben heißt, dem anderen Gutes wollen. Dem anderen Gutes wollen, das ist nicht dasselbe wie machen, was er will. Gutes kann ich dem anderen auch dann wollen, wenn ich ihn beispielsweise kritisiere, obwohl er das vermutlich nicht mag. Dafür muss ich mir aber klar werden, was meine Motivation für die Kritik ist. Denn natürlich ist nicht jede Kritik Ausdruck von Nächstenliebe. Will ich dem anderen tatsächlich gut oder will ich vor allem Recht haben? Oder umgekehrt, wenn ich meine Kritik nicht äußere, halte ich zugunsten des anderen meinen Mund oder tue ich es, weil es für mich bequemer ist und ich keinen Streit will? Mir fällt die Antwort auf diese Fragen nicht immer leicht und manchmal entscheide ich falsch. Aber ich habe immerhin eine Richtschnur. Echte Nächstenliebe im Sinn der Bibel meint keine warmen Gefühle dem anderen gegenüber. Meine Gefühle für ihn sind möglicherweise überhaupt nicht liebevoll. Sondern es meint, ihn als jemanden zu betrachten, der ist wie ich und den ich entsprechend behandeln soll. Ihn zu lieben bedeutet, ihm Gutes zu wollen. Wenn ich meinen Nächsten lieben will, prüfe ich also, was es heißen könnte, ihm jetzt, in dieser konkreten Situation, gut zu wollen.
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0: Fernsehens eine Reaktion angekündigt. Und laut Medienberichten will die Bundesregierung in den nächsten Tagen konkreter werden und aussprechen, wen sie hinter dem Anschlag vermutet, nämlich die russische Führung. Steffen Wurzel in unserem Berliner Hauptstadtstudio. Was ist bekannt über diese Benennung, diese Erklärung zum Anschlag? Wann ist damit nun zu rechnen?
1: Ja, Bundeskanzler Friedrich Merz war gestern im Interview bei den Kolleginnen und Kollegen der ARD und er wurde angesprochen auf das Thema. Er sagte zwar nicht viel dazu, aber doch etwas Entscheidendes, das hier.
2: Wir sind dabei, die Ermittlungen abzuschließen. Wir haben eine weitgehende Einigung in der Bundesregierung, wie wir reagieren. Und das werden wir in den nächsten Tagen auch klar zum Ausdruck bringen. Es wird nicht mehr lange dauern.
1: Es wird nicht mehr lange dauern, sagt der Bundeskanzler hier. Also wir können damit rechnen, dass er, dass die Bundesregierung in den nächsten Tagen sozusagen eine Ansage machen wird. Im Sinne von wir, Deutschland, wir beschuldigen diesen und jenen Akteur hinter diesem Drohnenanschlagsversuch von Anfang August in Leipzig-Halle zu stecken. Ja, und wir können davon ausgehen, dass es eben Russland sein wird, das Land, das beschuldigt wird. Sicherheitsfachleute sagen das ja schon seit Wochen. Auch Fachpolitikerinnen und Fachpolitiker äußern sich entsprechend. Alles deutet darauf hin, dass Russland hinter diesem Anschlag steckt, war die letzten Wochen immer wieder zu hören. Und was das genau oder wann das genau sein wird, das ist noch offen. Aber wenn wir uns diese Woche mal anschauen, wenn wir uns überlegen, dass das ja eine möglicherweise wegweisende Ansage in Richtung der russischen Führung wird, dann rückt der Tag morgen in den Fokus. Dann treffen sich nämlich in Irland die Außenministerinnen und Minister der EU-Staaten. Man könnte also solch ein Treffen dazu nutzen, um im deutschen Sinne nochmal Einigkeit zu demonstrieren.
0: Ja, und bereits Anfang vergangener Woche hat der Bundeskanzler sich ja auch geäußert zum Anschlagsversuch am Flughafen Leipzig. Da hat er gesagt, die Angreifer werden dafür bezahlen. So das wörtliche Zitat. Welche Optionen hätte Deutschland denn?
1: Also wenn man sich umhört bei Sicherheitspolitikerinnen, Politiker hier in Berlin, dann kommen immer wieder drei Stichworte. Erstens, Deutschland könnte russische Diplomaten ausweisen. Zweitens, Russland könnte das russische Haus schließen. Das ist dieses relativ große, vom russischen Staat betriebene russische Kulturinstitut im Zentrum von Berlin. Und Deutschland könnte härter vorgehen gegen die Schiffe der sogenannten Schattenflotte Russlands. Andere Staaten, Schweden und vor allem Finnland etwa, haben das ja in den vergangenen Monaten immer wieder vorgemacht, dass man durchaus robust vorgehen kann gegen solche Schiffe und man sie eben auch im Zweifelsfall stoppen kann. Deutschland ist da bisher relativ zurückhaltend, was auch immer wieder kritisiert wird, zum Teil auch innerhalb der CDU zum Beispiel. Sinn ergäbe es natürlich auch, all das, was man dann tut, von Berlin aus, von deutscher Seite aus abzustimmen, eben mit der NATO und auch mit den Partnerstaaten innerhalb der Europäischen Union.
0: Die Bundesregierung sei dabei, ihre Reaktion auf den Flughafenanschlagsversuch europäisch abzustimmen, heißt es jetzt auch. Was ist da zu erwarten?
1: Also die Außenbeauftragte der EU, Kaja Kallas, ist das. Sie will in den nächsten Wochen ein neues Sanktionspaket der EU auf den Weg bringen gegen Russland. Das hat sie schon angekündigt. Und das Interessante ist, dass es beim letzten Sanktionspaket, ist noch gar nicht so lange her, dass es da interessanterweise eben Deutschland war, das gebremst hat. Dieses Sanktionspaket richtete sich nämlich unter anderem gegen die russische Fischereiindustrie. Und die Bundesregierung hat dann aus Rücksicht vor Interessen der deutschen Tiefkühl-Lebensmittelbranche dafür gesorgt, dass dieses ja eben vergangene Sanktionspaket nicht allzu hart ausfällt. Da werden wir jetzt mal sehen, wie das neue Sanktionspaket aussieht, was überhaupt noch gemacht werden kann. Ja, und darüber hinaus wird seit einigen Tagen erneut darüber diskutiert, ob und wie man von der EU aus, von Brüssel aus, die eingefrorenen Milliarden des russischen Vermögens, das in Europa festsitzt, doch noch irgendwie der Ukraine zur Verfügung stellen kann. Das ist allerdings eine Diskussion, die tatsächlich unabhängig läuft von dem Drohnenvorfall. Aber ich gehe schon davon aus, dass das jetzt nochmal Fahrt aufnimmt, genau diese Diskussion.
0: Steffen Wurzel aus unserem Hauptstadtstudio, vielen Dank für diese Informationen. Wir vertiefen das Thema, die Frage, wie müsste eine Reaktion jetzt aussehen nach dem vermuteten Drohnenanschlag in Leipzig. Das vertiefen wir um 7.15 Uhr hier im Interview mit der SPD-Vizefraktionsvorsitzenden und Verteidigungsexpertin Siebtje Möller.

0: Und um genau 6.45 Uhr blicken wir jetzt in das Katastrophengebiet in Nepal. Nach der verheerenden Flutkatastrophe dort mit mindestens hunderten Todesopfern konzentrieren sich die Behörden derzeit auf die Suche nach den Vermissten. Und die Regierung und die Verwaltung in den Himalaya-Staat stehen vor zahlreichen weiteren Herausforderungen. Wer die tödliche Flut in Nepal und Tibet überlebt hat, der steht oft vor dem Nichts. Viele Kinder sind allein. Sie sind in Krisensituationen auch psychisch besonders gefährdet. Wie ihnen geholfen werden kann, berichtet Lena Bodewein.
1: Von einer Sekunde auf die andere war Ajay Tamangs Leben nicht mehr dasselbe.
2: Die Flut kam wie eine Explosion, wie eine Bombe. Sie geschah völlig unerwartet und die Wucht war noch gewaltiger als bei einem Erdbeben. Es gibt kaum jemanden, dessen Familie noch komplett ist. Jeder trauert um ein Familienmitglied, das er verloren hat.
1: Der 23-Jährige will nicht weiter über die Sturzflut sprechen. Es ist zu schmerzhaft. Seine Frau und viele andere Angehörige starben.
2: Von unseren 17 Familienmitgliedern sind nur noch 6 übrig.
1: Ajay Tamang ist jetzt alleinerziehend. Sein 3-jähriger Sohn spielt Ball, klettert auf den Motorroller seines Vaters, umgeben von anderen Kindern, die ebenfalls einen oder sogar beide Elternteile verloren haben. Mehr als 90 Menschen, 48 davon Kinder, leben in diesem improvisierten Heim, das Gautam Man Singh spontan mit anderen Dorfbewohnern in der Trishuli-Region von Nepal eingerichtet hat. Der 58-Jährige hörte von Schulkindern, die die Flut zwar überlebt hatten, aber gestrandet waren.
3: Nach der Flut haben sich die überlebenden Kinder ihren Weg bergauf durch den Wald gebahnt. Da gab es weder Straßen noch Pfade. Sie wanderten weiter, aber wir konnten sie von dort noch nicht retten. Die Regenfälle waren zu heftig und es gibt keinen Weg mehr. Schließlich haben die Kinder ein Dorf mit einer Verwaltung erreicht. Dorthin konnten wir mit einem Lastwagen fahren und sie hierher in Sicherheit bringen.
1: Hier werden sie versorgt. Erst hat die Gemeinschaft das alleine gestemmt, schnell kam Unterstützung von Hilfsorganisationen dazu. So bekommen die Kinder ein wenig Spielzeug, Kleidung, eine Idee von Normalität und Stabilität, das Wichtigste in Krisensituationen. Einige dieser Familien und Gemeinschaften waren schon durch das Erdbeben von 2015 erschüttert worden, mussten ihre Heimat verlassen und versuchen, neu anzufangen.
3: Kindern sollte stets Vorrang eingeräumt werden. Doch leider stammen diese Kinder aus einigen der abgelegensten und am meisten benachteiligten Gemeinschaften. Jetzt ist ihre Zukunft noch ungewisser.
1: Viele dieser Kinder waren auf dem Weg zur Schule, als am Mittwochmorgen die Sturzflut aus dem Himalaya hinabraste. In dem Dorf, in dem Ajay Tamang mit seiner Familie lebte, hatten sich 150 Kinder auf den Weg zur Schule gemacht, in 2 Bussen. Der erste Bus kam durch, der zweite wurde von der Welle davongerissen. Ajay Tamang war zu Hause im Dorf. Er nahm seinen Sohn und floh durch unwegsames Gelände, bis sie aufgelesen wurden von LKW und schließlich in diesem Heim landeten.
2: Er versteht nicht, was wirklich geschehen ist. Jeden Abend sucht er und sagt, ich möchte zu meiner Mutter. Ich möchte nicht, dass er schon die Wahrheit erfährt. Ich möchte nur, dass er eine bessere Zukunft hat als die, die wir erlebt haben.
1: Sein Sohn blickt einer ungewissen Zukunft entgegen, aber immerhin nicht allein.
0: Aus dem Katastrophengebiet in Nepal eine Reportage von Lena Bodewein.

0: Am Ende war das Ergebnis mit einem Vorsprung von rund 5 Prozentpunkten dann doch recht eindeutig. Mit knapp 53% haben die Isländer am Wochenende gegen neue Beitrittsgespräche mit der Europäischen Union gestimmt. 47,2% hatten für Gespräche votiert. Die Wahlbeteiligung war hoch mit mehr als 82%. Und die Debatte in Island, die ist alles andere als neu, denn bereits 2009 hatte das Land damals infolge der Finanzkrise einen Antrag auf EU-Mitgliedschaft gestellt. Daraus wird nun also weiterhin nichts. Und welche Konsequenzen dieses Ergebnis dieses Referendums auch für die Europäische Union hat, darüber kann ich jetzt in den kommenden Minuten sprechen mit Daniel Freund, Mitglied des Europäischen Parlaments für Bündnis 90 Die Grünen. Schönen guten Morgen, Herr Freund.
1: Guten Morgen.
0: Nur gemeinsam sind wir stark. Das haben Sie am Wochenende noch auf der Plattform X gesagt. Wie bitter ist denn dieses Nein der Isländer jetzt für Europa, für die EU?
1: Ja, ein bisschen enttäuschend ist es schon, da in dieser Situation mit den Drohungen von Trump gegenüber Grönland, aber dann auch immer wieder der Verwechslung mit Island, das war ja ein bisschen der Grund, warum die Premierministerin gesagt hat, man versucht es nochmal und versucht diese Verhandlungen wieder anzuschieben, aber das ist jetzt abgelehnt worden. Natürlich verändert sich dadurch jetzt erstmal nichts, aber es wäre, glaube ich, ein schönes Symbol in dieser Zeit gewesen, wenn Island und die Europäische Union enger zusammengerückt wären.
0: Sie waren ja eigens hingereist. Sie haben einen Großteil des Wochenendes auf Island verbracht, die Abstimmung, auch die Stimmung verfolgt. Wie haben Sie die Stimmung erlebt?
1: Man muss sagen, dass die ganze Debatte und auch die Gespräche, die ich geführt habe vor Ort mit den beiden Kampagnen, das schien eine sehr isländische Debatte zu sein. Gar nicht so viel darüber, was die Europäische Union jetzt bringt oder was eine Mitgliedschaft Island bringen könnte. Man muss auch sagen, wenn man sich die Argumente der vor allen Dingen des Nein-Lagers anguckt, dann hatte das mit der eigentlichen Situation in der Europäischen Union und der rechtlichen Lage an vielen Stellen einfach wenig zu tun. Da wurde dann gesagt, dass die Europäische Union ein franko-preußisches Militärbündnis ist, was einfach immer nur Krieg führen will. Und da muss man ja sagen, also dass das mit der Realität einfach nicht besonders viel zu tun hat. Also da wurde schon auch viel Geld in die Hand genommen, um Desinformationen zu verbreiten und Ängste zu schüren. Das ist natürlich schade, wenn da keine rationale, faktenbasierte Diskussion darüber geführt wird, ne? Welche Vorteile, welche Nachteile eine Mitgliedschaft dann eigentlich hat.
0: Herr Freund, wer steckt denn hinter dieser Desinformationskampagne?
1: Also man muss erst mal feststellen, dass also das Nein-Lager viel, viel mehr Geld hatte. Man hat auch im Straßenbild, ne? Also ich würde sagen, mindestens 15:1 waren die Nein-Plakate präsenter als die Ja-Seite. Und hinter der Nein-Kampagne steckten zum Beispiel, es gibt da so Fischoligarchen, also die wenigen Menschen oder große Familien, die von dem Fischreichtum am Ende profitieren. Das sind aber dann 3-4 Familien in Island, denen diese ganze Industrie gehört. Die haben einen Großteil dieser Nein-Kampagne finanziert. Und das Argument, dass Island selber seinen Fisch behalten will und dass man das nicht in die gemeinsame Fischereipolitik der Europäischen Union integrieren will, das ist ja ein Argument, was auch in den 2000er Jahren immer wieder vorgebracht wurde. Aber es ging ja jetzt noch gar nicht um den Beitritt zur Europäischen Union, sondern die Eröffnung der Verhandlungen und welche Regeln dann am Ende wirklich gelten und ob man überhaupt der Fischereipolitik beitritt, das wäre jetzt Teil der Verhandlungen gewesen.
0: Ja, Sie haben den Fisch angesprochen. Man weiß seit langem, dass die Fischerei geradezu ein Identitätsmerkmal der Isländer ist. Auch vor diesem Hintergrund, war es da naiv von der isländischen Regierung, in einer so komplexen Frage wie der Aufnahme von EU-Beitrittsgesprächen ein Referendum abzuhalten? Auch eingedenk der Erfahrungen, die man 2016 in Großbritannien gemacht hat mit dem Brexit.
1: Jetzt kann man natürlich, ne, in der Nachschau immer sagen, na, es hat ja nicht geklappt, also war es naiv.
0: Es hätte einmal vorher vielleicht schon klar sein können, dass ein Referendum Risiken birgt.
1: Dass das falsch ausgehen kann, das ist immer so. Ich glaube, die Regierung ging eben davon aus, dass diese Situation mit den Drohungen von Trump, dass die neue Weltlage das eventuell verändert hat. So, nun waren auch 47% dafür, aber es hat eben nicht gereicht. Ja, und jetzt kann man sagen, vielleicht war das zu schnell, zu überhastet, das jetzt so nochmal zu probieren. Weil die Gefahr ist natürlich, dass dieses Referendum, so wie es jetzt am Samstag stattgefunden hat, das für viele Jahre sehr, sehr schwierig macht. Das wird man jetzt nicht so einfach sozusagen nochmal als Frage vorlegen können. Da hat man jetzt Fakten geschaffen, die nicht schnell aus der Welt zu bringen sind wieder.
0: Island ist ja NATO-Mitglied, sogar NATO-Gründungsmitglied, also ein Sicherheitsgarant schlechthin, das Militärbündnis. Hätte die Europäische Union denn überhaupt ein Mehr an Sicherheit da noch bieten können?
1: Also vor allen Dingen hätte die Europäische Union natürlich dafür gesorgt, dass Island einfach mehr am Verhandlungstisch sitzt, ne? Und dass es ein klares Team in der Europäischen Union hat, wo man auch jemandem wie Donald Trump, der halt auch innerhalb der NATO plötzlich eben Grönland und also die territoriale Integrität in Frage stellt, aber auch einfach die Partner rumschubst und drangsaliert, dass man da ein klares Team hat, was hinter einem steht. Ich komme ja gerade auch aus, bevor ich in Island war, war ich auf Grönland, und da bekommt man eben schon mit, wie dankbar die sind, dass wir uns klar hinter sie gestellt haben. Grönland ist eben noch Teil von Dänemark. Die Grönländer sind ja Bürgerinnen und Bürger der Europäischen Union, können sich auch frei bewegen. Und das bietet schon in solchen Zeiten auch deutliche Vorteile, die Isländer eben nicht haben als kleines Land.
0: Ja, und das war offenbar nicht überzeugend. Was geht denn der Europäischen Union jetzt durch das Nein der Isländer verloren, wenn wir mal auf die auch strategisch ja bedeutende Lage Islands mitten im Atlantik gucken?
1: Also ich glaube, der Hauptverlust für die Europäische Union ist vor allen Dingen ein symbolischer. Es wäre natürlich ein tolles Zeichen gewesen, wenn seit 2013 Kroatien beigetreten ist, man da so ein klares Signal hat und eben aus einer anderen Weltregion als das jetzt mit der Ukraine oder auch mit den Balkanstaaten der Fall ist, dass eben ein Land, was jetzt nicht, also was finanziell nicht so profitiert hätte, wie das bei den Balkanstaaten zum Beispiel der Fall ist, trotzdem sagt, man will Mitglied der Europäischen Union werden. Aber das hat knapp eben nicht geklappt.
0: Genau, da sagt Island jetzt, nö, wollen wir gar nicht. Das heißt, die EU, ist dieses Referendum auch dafür ein Indiz, der Ausgang dieses Referendums, dass die Europäische Union einfach inzwischen viel Anziehungskraft eingebüßt hat?
1: Naja, es ist ja keine Veränderung im Vergleich zu vorher. Wir wissen ja seit vielen Jahrzehnten, dass Länder wie Norwegen, Island, auch die Schweiz immer wieder so ein bisschen drüber nachgedacht haben, aber sich bisher nicht dafür entschieden haben, Mitglied zu werden. Insofern erstmal keine Veränderung. Aber ja, natürlich finde ich, muss man darüber nachdenken, wie man die Europäische Union eben auch für diese Länder attraktiv macht und wie unser Argument, Teil dieser gemeinsamen Demokratie zu sein, mit am Verhandlungstisch zu sitzen, wie man das noch besser rüberbringen kann.
0: Sagt der Abgeordnete im Europäischen Parlament Daniel Freund von den Grünen. Wir haben über den Ausgang des EU-Referendums in Island gesprochen. Herr Freund, vielen Dank für Ihre Zeit heute Morgen im Deutschlandfunk.
1: Vielen Dank, Wiederhören.

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4: Es ist 7 Uhr, Sie hören nun die aktuellen Meldungen mit Nico Marder.
5: Nun ist der Grundstein gelegt. Die Heinrich-Kruppe-Grundschule in Rostock feiert damit eine Etappe zum geplanten Neu- und Erweiterungsbau. Dieser entsteht direkt neben dem Altgebäude, das nach dem Neubau saniert wird. Ein Ziel des Erweiterungsbaus ist es, die Barrierefreiheit sicherzustellen. Diese wird dann über einen Fahrstuhl ermöglicht. Der Bau kostet Rostock rund 19 Millionen Euro und soll bis Mitte 2029 fertiggestellt sein, so Rostocks Bürgermeister Sören Steinberg im Interview. Für Schüler gibt es dann unter anderem Lerninseln und Rückzugsmöglichkeiten zum ruhigen Lernen. Zurzeit ist das Kellergeschoss schon fast fertiggestellt. In Göttingen sind mindestens 36 Fahrräder mutwillig beschädigt worden. Die Tat ereignete sich schon am Mittwochvormittag gegen 11.30 Uhr an der Hannoverschen Straße in Höhe der Hausnummer 152. Eine Zeugin beobachtete einen Mann dabei, wie er mit einem Messer die Reifen mehrerer Fahrräder zerstach und alarmierte daraufhin die Polizei. Wenig später konnten die Beamten einen 37-jährigen Tatverdächtigen festnehmen. Er soll vermutlich unter dem Einfluss von Betäubungsmitteln gestanden haben und psychisch auffällig gewesen sein. Der Mann wurde anschließend in eine Fachklinik gebracht. Die Polizei schätzt den entstandenen Sachschaden auf rund 2.200 Euro. Ob noch weitere Fahrräder beschädigt wurden, ist unklar. Geschädigte werden gebeten, sich bei der Polizei Göttingen zu melden. Im thüringischen Bodenrode-Westhausen, Landkreis Eichsfeld, nahe Heilbad-Heiligenstadt, ist am Samstag eine Reithalle vollständig ausgebrannt. Die Feuerwehren der Region waren mit einem Großaufgebot vor Ort, konnten aber nicht verhindern, dass die Halle ausgebrannt ist. Das teilt die Feuerwehr in Heilbad-Heiligenstadt mit. Sie wurde am Samstag gegen 10.55 Uhr alarmiert und erhielt Unterstützung vom Technischen Hilfswerk, dem Katastrophenschutz und dem Deutschen Roten Kreuz sowie weiteren Wehren. Insgesamt waren über 170 Einsatzkräfte vor Ort. Im Einsatz waren zudem sämtliche Tanklöschfahrzeuge des Landkreises Eichsfeld, da sich die Wasserversorgung an dem abgelegenen Reiterhof schwierig gestaltete. Nach den Löscharbeiten galt es, über die Nacht sicherzustellen, dass das Feuer nicht erneut ausbrach und erstarkte. Aus diesem Grund stellten die Wehren aus Bodenrode-Westhausen und Reinholterode eine Brandwache. Kommen wir nun zum Sport. Dieses Testspiel haben sie mit dem letzten Korbwurf gewonnen. Die BG Göttingen setzte sich zu Hause am Samstagabend mit 92-91 im Derby gegen die Löwen aus Braunschweig durch. Bester Werfer der BG war Zach Jackson mit 18 Punkten. Speziell das Schlussviertel bot Spannung. In diesem bauten die Veilchen ihre Führung zunächst aus, während sich die Löwen wieder herankämpften. Letztlich sorgte dann der Neuzugang Omar Pajic für die Entscheidung zugunsten der BG. Das erste Saisonspiel der BG steigt am 12.09. im BBL-Pokal gegen die Centenics MBC. Tip-off ist dann um 20 Uhr.
4: Das war Nico Marder mit den Lokalnachrichten. Ich ergänze noch einmal mit einem Blick auf das Wetter und den Verkehr. In Göttingen messen wir aktuell 16 Grad, den Tag über soll es bewölkt bleiben und regnen. In Hahnmünden und Bad Gandersheim sind es ebenfalls 16 Grad und in der Region soll es heute bis höchstens 22 Grad ansteigen und es soll in der gesamten Region den ganzen Tag über regnerisch werden. Morgen soll es in der Region bis zu 21 Grad werden und am Nachmittag etwas regnen. Wir schauen auch nochmal auf die Straßen im Sendegebiet. In Northeim ist die Kreisstraße 410 zwischen Hammenstedt und Elvershausen bis voraussichtlich Ende September voll gesperrt. Im Zuge der Bauarbeiten kann es zu Änderungen im Busverkehr kommen. Fahrgäste werden gebeten, auf Aushänge an den Haltestellen zu achten und sich rechtzeitig zu informieren. Im Auftrag der Stadtwerke Northeim werden in Langenholtensen in der Dünenangerstraße Wasser- und Stromleitungen erneuert. Der erste Bauvorschritt geht voraussichtlich ist schon vorbei. Für den zweiten Bauabschnitt ist bis den 15.09. eine Ersatzbushaltestelle eingerichtet. Eine Umleitung ist ausgeschildert. Die Knochenhauer Straße in Einbeck ist zwischen Marktstraße und Hallenplan für Fahrzeuge gesperrt. Für den Verkehr besteht keine Durchfahrtsmöglichkeit. Fußgänger können den Bereich zum Hallenplan zur Marktstraße weiterhin nutzen. Die anliegenden Geschäfte in der Knochenhauer Straße sind weiterhin für ihre Kunden erreichbar. Die Fahrbahnen des Breils und Göttgengasse in Einbeck werden saniert. Dafür werden sie für den Durchgangsverkehr vollgesperrt. Die Zu- und Abfahrt zu den Parkplätzen auf den Hinterhöfen wird an einigen Tagen nicht möglich sein. Die jeweiligen Sperrungen werden dem Bauvorschritt angepasst und dauern bis voraussichtlich dem 4. September. Die obere Herrentalstraße sowie die untere Herrentalstraße in der Ortschaft Riefenbiekamschlacken Ostrode sind voraussichtlich bis zum 25. September vollgesperrt. Grund für die Sperrung ist die Erneuerung der Stromausschlüsse durch die Harzenergie. Geschwindigkeitskontrollen sind heute vorgesehen im Landkreis Northeim, im Raum Hardegsen und Moringen, und die semistationäre Messanlage Alice wird voraussichtlich ab heute bis nächsten Montag, dem 7.9. im Raum Moringen eingesetzt. Ihnen alle eine gute und vor allem sichere Fahrt, wenn Sie gerade unterwegs sind. Das waren die Stadtradio Göttingen lokalen Nachrichten. Die nächste Ausgabe hören Sie zur nächsten vollen Stunde, also um 8. Und um halb schalten wir rüber zu den überregionalen und internationalen Meldungen unserer KollegInnen vom Deutschlandfunk.
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4: Hallo und herzlich willkommen hier bei Mittendrin, dem Morgenmagazin im Stadtradio Göttingen. Mein Name ist Leonie Nasser-Edine und ich begleite Sie heute Morgen durch die Sendung. Schön, dass Sie eingeschaltet haben. In der kommenden halben Stunde von Mittendrin erfahren Sie, mit welchen Schwerpunkten Nina Lauterbach von Die Linke Landrätin werden möchte. Vorher starten wir den Tag jedoch mit Good Luck Babe von Chapel Roan.

0: Sie kommt aus dem sozialen Bereich und möchte diesen umkrempeln. Nicht nur an der Schule, an der sie als Sozialpädagogin arbeitet, sondern gleich auf Landkreisebene. Nina Lauterbach bezeichnet sich selbst als Späteinsteigerin, wenn es um Politik geht. Jetzt möchte sie aber aufs Ganze gehen und kandidiert für die Linke als Landrätin im Kreis Göttingen. Benita Heukamp hat sich vorab mit Lauterbach getroffen und über deren Ideen gesprochen. Sie hören nun einen Ausschnitt aus dem Gespräch.
1: Sie kandidieren jetzt ja für die Linke als Landrätin. Wie sah denn bisher so das politische Engagement von Ihnen aus?
2: Das politische Engagement war eigentlich sehr im Hintergrund die ganze Zeit. Ich komme aus einer SPD-Familie grundsätzlich erstmal und habe mich dadurch mit meinem Vater sehr viel darüber ausgetauscht. Bin dann erst vor 2,5 Jahren in die Linke eingetreten, weil ich da meine Interessen und meine politische Meinung mehr vertreten gesehen habe. War aber natürlich durch die Erziehung meiner Tochter, Arbeit, Berufstätigkeit, meine 85-jährige Mutter wohnt noch bei mir im Haus, also hatte ich sehr, sehr viel zu tun. Jetzt hat meine Tochter ein Alter, wo sie, ich sag mal, flügge wird, sehr viel alleine machen kann. Und da habe ich jetzt gesagt, jetzt kannst du mehr einsteigen, darum bin ich so ein bisschen ein Spätzünder.
1: Und dann wollen Sie direkt Landrätin werden. Was war so die Motivation, direkt sich quasi diesen Posten schnappen zu wollen?
2: Also ich möchte gerne Landrätin werden, weil ich durch meinen Job als Schulsozialarbeiterin halt wirklich sehe, wo es hängt. Ich komme mit sehr vielen Familien zusammen, sehe, wenn jemand eine politische Entscheidung in der kommunalen Ebene trifft, was da mit den Familien passiert. Und da habe ich mir gedacht, das muss anders werden. Ich finde auch, ich möchte gerne, dass die Verwaltung zwar auch verwaltet, aber auch mehr gestaltet. Und das fehlt mir so ein bisschen. Und zwar im Sinne der Bürger gestaltet. Also ich habe manchmal das Gefühl, die kocht so ein bisschen im eigenen Saft. Darum denke ich auch, so jemand wie ich, der jetzt gar nicht so viel Verwaltungserfahrung hat, zwar war ich mal in der Verwaltung eben, habe auch mal dieses Jobcenter geleitet, aber ich komme halt so ein bisschen auch direkt aus der Gesellschaft. Und ich glaube, dass ich dadurch sehr viele Perspektiven mitbringen kann, die gar nicht so bekannt waren. Und da habe ich mir gedacht, jetzt ist der richtige Zeitpunkt, Kind groß genug, mehr Zeit, dass ich jetzt denke, so ein Amt wäre was Tolles, um für den Landkreis Göttingen was Gutes zu tun.
1: Im Kreistag sitzen Sie jetzt ja selber auch noch nicht. Sehen Sie das da genauso, dass Sie quasi gerade deshalb vielleicht andere Perspektiven reinbringen, die für dieses Amt gut geeignet sind?
2: Ja, ich glaube das schon. Ich möchte ja auch in den Kreistag. Ich bewerbe mich ja da auch für. Ich möchte einfach, dass Jugend, dass der demografische Wandel, die Einsamkeit älterer Menschen auf dem Land, die ich erlebe, dass die mehr gesehen wird. Und ich finde, das Oberzentrum, Göttingen wird immer eben sehr ins Zentrum gestellt. Und ich finde, dass die kleineren Städte, Osterode und so, manchmal ein bisschen, ich sag nicht vergessen, aber stiefmütterlicher behandelt werden, und das möchte ich einfach gerne ändern.
1: Dann haben Sie auch noch als Schwerpunkt vor allem den sozialen Bereich, das ist ja so ein bisschen Ihr Steckenpferd, vor allem durch die berufliche Ausrichtung, aber auch durch viel ehrenamtliche Tätigkeit, der Sie nachgehen. Wo begegnen Ihnen dann da persönlich und auch im Kontakt mit den Menschen so die größten Stellschrauben im sozialen Bereich, wo man als Landrätin oder als Landkreis ansetzen müsste?
2: Also ich fände es ganz wichtig, eine Unterstützung erstmal herzustellen, für die Förderung, die es gibt. Es gibt ganz viele Leute, gerade in dem Bereich jetzt auch, wo ich arbeite an der Schule, die verstehen Anträge nicht. Das heißt, die wissen erstmal nicht, was sie beantragen können für sich und ihre Kinder. Und wenn sie es wissen, dann kriegen sie 5 Seiten mit und haben keine Ahnung, was sie da wie ausfüllen müssen. Es dauert dann sehr lange, bis sie die Sachen bekommen. Ich finde, das muss alles bürokratisch abgebaut werden. Das muss beschleunigt werden. Das wäre mir ganz wichtig als Landrätin, dass wir da in die Bürokratie Beschleunigung reinkriegen in den sozialen Bereichen, auch sonst, aber da besonders. Und auch da, es muss mehr auf Jugendliche eingegangen werden. Ich finde immer schön, wenn wir Erwachsene, ich mit 52, mir überlege, Mensch, ich glaube, das fänden jetzt 16-Jährige toll. Finden die vielleicht gar nicht. Und dann wundern wir uns, warum kommen die nicht in die Politik? Warum haben wir immer nur ganz bestimmte Kreise von Jugendlichen in den Jugendparlamenten und so weiter? Und ich glaube wirklich, wir müssten Jugendliche einfach direkt in den Schulen zum Beispiel ansprechen und fragen, was sind wirklich eure Bedarfe, wo hängt es bei euch, was ist das, was wir für euch tun können. Und da gibt es bestimmt auch über Ehrenamtliche, über Vereine oder eben auch wieder vielleicht dann auch mal ein bisschen Geld in die Hand nehmen und dafür die Jugendlichen was tun. Es gab mal ein ganz tolles Projekt, da wollten Jugendliche einen Skaterpark bauen. So, das haben die ja noch irgendwann hingekriegt, weil sie sich um ganz, ganz viel selbst gekümmert haben. Der Landkreis hat dann unterstützt, aber das hat auch 4 Jahre gedauert. Als sie das durch hatten, waren sie gar nicht mehr diejenigen, die das nutzen konnten, weil dann waren sie im Grunde selbst schon wieder zu alt. Das kann nicht sein.
0: Das war ein Interview von Benita Heukamp. Sie hat Nina Lauterbach über ihre Kandidatur um das Landratsamt im Landkreis Göttingen angesprochen. Sie tritt dabei für die Linke an. Insgesamt 7 Kandidierende finden sich dann am 13. September für Göttingen auf dem Stimmzettel. Neben Lauterbach treten Ulrike Witt für die SPD, Harm Adam für die CDU, Pippa Schneider für die Grüne, Till Jonas Hampe für Volt, Harald Wegner und Amtsinhaber Marcel Rieting zur Wahl an. Eine vollständige Version des Interviews mit Lauterbach können Sie ab sofort auf unserer Webseite unter www.stadtradio-göttingen.de nachhören. Dabei geht es unter anderem noch um die Themen Mobilität, Windkraft und mit welchen Fraktionen Sie sich eine Zusammenarbeit im Kreistag vorstellen könnte. Und auch hier im Programm können Sie das vollständige Interview hören, und zwar um 11 und 18 Uhr.

0: Musik machen für den guten Zweck. Das ist beim Wohltätigkeitskonzert des Bundespolizeiorchesters gemeinsam mit der Stadt Duderstadt lange Tradition. Beim Konzert im Mai diesen Jahres kamen dieses Jahr rund 2600 als Reinerlös zusammen. Weitergegeben haben die Organisationen an zwei karitative Einrichtungen.
1: Dieses Jahr gingen jeweils 1.300 Euro an die Malteser und die neu gegründete Tafel in Duderstadt, wofür das Geld jeweils eingesetzt wird, erzählen Jacqueline Hase von den Maltesern und Jutta Gabel von der Tafel.
2: Wir bedanken uns ganz herzlich und würden das Geld gern aufwenden, um unseren Rikscha-Dienst, der im Moment sehr gut angenommen wird, zu erweitern, um eine weitere Rikscha, wo wir alte und auch vor allen Dingen dementiell veränderte Menschen nochmal die Möglichkeit geben, die Stadt und die Umgebung durch eine Rikscha-Fahrt kennenzulernen.
3: Und wir, das spreche ich für alle Mitarbeiter der Tafel, kämpfen ja um das Überleben der bedürftigen Menschen. Und dafür ist es sehr, sehr wichtig, dass wir gerade dieses Geschenk von der Bundespolizei sehr, sehr gut gebrauchen können und auch schätzen. Und gerade für unsere Stadt ist eine eigene Tafel eine tolle Sache.
1: Die Tafel in Duderstadt wurde erst im Juni des Jahres neu gegründet und der Bedarf war sofort da. Momentan nutzen das Angebot 65 Familien aus der Kernstadt und den Duderstädter Ortschaften. Bewusst wählen die Organisatoren, also die Bundespolizei und die Stadt Duderstadt, immer Projekte aus, die aktuellen Finanzierungsbedarf haben. Über die Bedeutung des Wohltätigkeitskonzerts Rainer Paschke von der Bundespolizei und Bürgermeister Thorsten Feike.
4: Ja, das Wohltätigkeitskonzert ist etwas, was es fast gibt, seitdem die Bundespolizei hier in Duderstadt ist. Das heißt, seit 69 Jahren. Und in den letzten Jahren war es immer so, dass wir die Ergebnisse daraus, die Einnahmen an wohltätige Vereine in der Region weitergegeben haben.
5: Und führen die Tradition fort, die aufgegriffen wurde, dass mit unserem Orchester, was professionell arbeitet und bei uns in Lohn und Brot steht, dass wir hier vor Ort ein schönes Konzert geben, auf der anderen Seite aber auch was Gutes dafür getan wird. Und das ist der Zweck, den wir jetzt auch für die Zukunft weiterverfolgen wollen.
1: Genau 423 Personen haben das Konzert im Mai übrigens verfolgt. Das Wetter hat an diesem Tag leider nicht so mitgespielt. Kurzfristig mussten die Veranstalter das Ballhaus als Austragungsort aktivieren. Sonst findet es immer im Stadtpark in Duderstadt statt.
0: Das war ein Beitrag von Nico Mader. Die Kosten für die Werbematerialien teilen sich die Bundespolizei und die Stadt Duderstadt übrigens auf.

0: 7.30 Uhr die Nachrichten. Die Zahl der geborgenen Todesopfer infolge der Flutkatastrophe in Nepal ist auf 903 gestiegen. Das teilte der Katastrophenschutz mit. Damit haben zusammen mit den offiziell bestätigten Zahlen aus China mindestens 919 Menschen ihr Leben bei der Sturzflut am Mittwoch verloren. Zudem erhöhte sich die Zahl der Vermissten in Nepal deutlich auf mehr als 4.200. In China sind mehr als 540 Menschen als vermisst registriert. Inzwischen werden in Nepal die ersten Opfer in Massengräbern beigesetzt. Die Entscheidung ist lokalen Medienberichten zufolge umstritten, weil die meisten Toten Hindus sind und nach hinduistischer Tradition eine Einäscherung üblich ist. Vor der Beisetzung werden nach Behördenangaben DNA-Proben, Fotos und weitere Daten der Toten gesichert, damit Angehörige ihre Verwandten später identifizieren lassen können. Erstmals seit Ende Juli haben die US-Streitkräfte wieder Ziele im Iran angegriffen. Das für die Region zuständige US-Militärkommando CENTCOM teilte in der Nacht mit, Ziel seien Minenlegereinheiten der iranischen Revolutionsgarden gewesen, die eine unmittelbare Bedrohung in der Straße von Hormuz dargestellt hätten. Der Iran reagierte umgehend mit Angriffen auf Stützpunkte des US-Militärs, unter anderem in Jordanien. Die Raketen wurden laut jordanischen Angaben abgefangen. Die iranische Armee griff auch den Luftwaffenstützpunkt Al-Minhad in den Vereinigten Arabischen Emiraten mit Drohnen an. Die von den USA beschossenen Ziele lagen auf der Insel Larak. In Medienberichten heißt es, dort seien Mitglieder der Revolutionsgarden dabei beobachtet worden, wie sie Raketen mit Seeminen in die Straße von Hormuz abfeuern wollten. Die Insel Larak liegt nahe der Meerenge, um deren Kontrolle die USA und der Iran seit Monaten ringen. Laut der iranischen Agentur Tasnim wurden bei dem US-Angriff 2 Menschen getötet und 2 weitere verletzt. Knapp eine Woche vor der Landtagswahl in Sachsen-Anhalt absolviert Bundeskanzler Merz dort seinen ersten Wahlkampftermin. In Quedlinburg im Harz nimmt er am frühen Abend an einer Gesprächsrunde mit Kandidaten für den Landtag teil. Auch ein gemeinsamer Auftritt mit dem Ministerpräsidenten und CDU-Spitzenkandidaten Schulze ist geplant. Merz äußerte sich gestern im ARD-Fernsehen über die mit Spannung erwartete Wahl. Dabei warnte er vor einer möglichen von der AfD geführten Landesregierung in Sachsen-Anhalt. Bei einem Sieg dieser Partei würde das Land erheblichen Schaden nehmen, so der Kanzler. Zu einem AfD-Verbotsverfahren nahm Merz erneut eine skeptische Haltung ein. Nach dem Fährunglück vor Zypern wird nach der Ursache gesucht. Das Schiff war gestern kurz nach dem Auslaufen gekentert. Mindestens 8 Menschen starben. Nach 18 Vermissten wurde in der Nacht noch gesucht. An Bord waren 267 Menschen. Ermittler hoffen nun auf die Bergung des in einem halben Kilometer tief auf dem Meeresgrund liegenden Schiffsdatenschreibers. Gestern Abend wurden der Kapitän und 7 Besatzungsmitglieder festgenommen, wie die Behörden bekannt gaben. Einige gerettete Passagiere hätten schwere Vorwürfe gegen die Besatzung erhoben. Der Kapitän soll von Bord geflüchtet sein, als sich das Unglück anbahnte. Außerdem hätten einige Passagiere von verschlossenen Türen und Fluchtwegen berichtet. Nach den Schüssen bei einem Techno-Festival in der Schweiz läuft die Fahndung. Die Ermittler legten sich bisher nicht fest, ob sie von einem oder mehreren Tätern ausgehen. Die Schüsse wurden nach Angaben der Polizei aus mindestens 2 Waffen abgegeben. Es seien unterschiedliche Hülsen von Patronen gefunden worden, die zu einer Pistole oder Maschinenpistole sowie zu einem Sturmgewehr passten. Auch beim Motiv wird in alle Richtungen ermittelt. Bei dem Vorfall in der Nacht zu Sonntag wurde eine 22-jährige Italienerin getötet. 4 Schweizer Männer und eine deutsche Frau erlitten leichte bis schwere Verletzungen. Das Wetter. In der Nordwesthälfte Schauer oder Gewitter, teils kräftig mit Sturmböen. Auch am Alpenrand Schauer. Im Süden sonst heiter bis wolkig und weitgehend trocken. Höchstwerte 20 bis 27 Grad. Morgen im Norden Schauer und vereinzelt Gewitter. In der Mitte und an den Alpen nur geringe Niederschläge. Sonst heiter bis wolkig und meist trocken. Temperaturen 20 bis 26 Grad. Die weiteren Aussichten. Am Mittwoch Wechsel von Sonne und Wolken. In Nordseenähe zeitweise Schauer und einzelne Gewitter. 19 bis 26 Grad. Das waren die Nachrichten.
1: Vielen Dank an die KollegInnen vom Deutschlandfunk für die Nachrichten und das Wetter für Deutschland. Ich ergänze jetzt noch einmal mit dem aktuellen Wetter hier bei uns in Südniedersachsen. In Göttingen messen wir aktuell 16 Grad. Heute soll es den Tag über bewölkt und regnerisch bleiben. In Hahnmünden und Bad Gandersheim messen wir ebenfalls 16 Grad. Heute soll es in allen Orten noch bis höchstens 22 Grad ansteigen und es soll den Tag über regnerisch bleiben. Morgen soll es in der Region bis zu 21 Grad werden. Es erwartet sich ein wenig Regen am Nachmittag. Jetzt gerade ist es 7.35 Uhr und hier geht es jetzt weiter mit Mittendrin dem Morgenmagazin im Stadtradio Göttingen. Mein Name ist Levinasse Eldine und ich begleite Sie an diesem Morgen durch die Sendung. In der nächsten halben Stunde von Mittendrin hören Sie einen Beitrag zum Sparkassenlauf in Duderstadt und die Veranstaltungsvorschläge für heute.

0: Ein erneuter Teilnehmerrekord, den gab es am Freitagabend beim Sparkassenlauf in Duderstadt. Angetreten waren über 2360 LäuferInnen, darunter viele Kinder, und die haben sich über die Teilnehmermedaille gefreut und sie beschrieben.
1: Die hat Silber und hat drei Männchen, die verschiedene Farben haben, und rot, blau und gelb.
2: Das war Neo. Er ist den Bambini-Lauf gelaufen und hat mir danach erzählt, wie es für ihn war. Bei der 24. Ausgabe des Sparkassenlaufs ist aufgefallen, dass direkt zu Beginn noch einmal mehr los war als im vergangenen Jahr. Wohl auch durch den Teilnehmerrekord. Eine Strecke war dabei besonders nachgefragt, wie mir Marc Dorniden aus dem Orga-Team erzählt hat.
3: Das ist eindeutig der 5-Kilometer-Lauf. Den haben wir noch am Sonntagnachmittag um 100 Startplätze erweitert und die waren dann auch schon wieder am Dienstagmittag vergriffen, sodass da jetzt auch nicht mehr möglich ist. Also das sind 500 Starter über 5 Kilometer.
2: Ja, organisiert hat den Lauf die LG Eichsfeld. 20 bis 25 Ehrenamtliche aus dem Orga-Team waren für den reibungslosen Ablauf dann auch verantwortlich. Viele weitere halfen in den Buden am Straßenrand und haben Essen und Trinken angeboten. Speziell zu Beginn des Sparkassenlaufs waren viele Kinder vor Ort. Das lag an der zeitlichen Datierung der Läufe. Ein junges Mädchen hat mir von ihrem Lauf dabei erzählt.
4: Ich bin Nico.
5: Hallo Nico.
4: Wie heißt denn du?
5: Linnea.
4: Wie war denn der Lauf bei dir?
5: Anstrengend. Also ich war so in der Mitte und es hat sich irgendwie schön auch angefühlt.
4: Willst du beim nächsten Mal nochmal mitmachen?
5: Ja.
2: Insgesamt gab es Bambini-Läufe, Schülerläufe, den 5-Kilometer-Lauf und den 10-Kilometer-Einzellauf sowie den 10-Kilometer-Staffellauf. Mittendrin ging es dabei heiter her mit Musik.

Das war Nico Mader, der vor Ort in Duderstadt war. Und die SiegerInnen haben wir Ihnen auf der Homepage verlinkt. Da so viele einzelne Läufe waren, hätten wir lange aufzählen müssen.

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1: Wer soll künftig den Landkreis Göttingen führen? Bei den GT-Wahlforen im Deutschen Theater wird es heute politisch spannend. Die Kandidierenden für das Amt des Landrats bzw. der Landrätin stellen sich die Frage und diskutieren über ihre politischen Ziele, Pläne und Positionen. Welche Themen den Landkreis in den kommenden Jahren beschäftigen werden und wer dabei die überzeugendsten Antworten liefert, dürfte für die Wahl am 13. September entscheidend sein. Beginn des Wahlforums ist um 19 Uhr. Wie hat sich die extreme Rechte im Länderdreieck entwickelt und welche Strukturen bestehen dort heute? Das Antifaschistische Bildungszentrum und Archiv Göttingen gibt bei einem Vortrag einen Überblick über die Geschichte der rechten Szene in der Region, aktuelle Entwicklungen und die Vernetzung verschiedener Akteure. Der Vortrag ist als Einstieg gedacht, Vorkenntnisse sind nicht erforderlich. Heute um 18 Uhr im Juzi-Café. Wer sich musikalisch begeistern lässt und selber spielt, für den könnte diese Gelegenheit interessant sein. Das Nörgelwurf lädt zu einer offenen Spielzeit für alle möglichen Musiker ein. Bei Interesse kann man sich noch bis kurz vor Start des Abends anmelden, heute Abend um 21 Uhr im Nörgelwurf. Das war der Veranstaltungskalender, zusammengestellt von Lasse Dreier.

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1: Es ist jetzt 8 Uhr. Sie hören nun die aktuellen Meldungen mit Nico Mader.
2: Nun ist der Grundstein gelegt. Die Heinrich-Kruppe-Grundschule in Rostock feiert damit eine Etappe zum geplanten Neu- und Erweiterungsbau. Dieser entsteht direkt neben dem Altgebäude, das nach dem Neubau saniert wird. Ein Ziel des Erweiterungsbaus ist es, die Barrierefreiheit sicherzustellen. Diese wird dann über einen Fahrstuhl ermöglicht. Der Bau kostet Rostock rund 19 Millionen Euro und soll bis Mitte 2029 fertiggestellt sein, so Rostocks Bürgermeister Sören Steinberg im Interview. Für Schüler gibt es dann unter anderem Lerninseln und Rückzugsmöglichkeiten zum ruhigen Lernen. Zurzeit ist das Kellergeschoss schon fast fertiggestellt. In Göttingen sind mindestens 36 Fahrräder mutwillig beschädigt worden. Die Tat ereignete sich schon am Mittwochvormittag gegen 11.30 Uhr an der Hannoverschen Straße in Höhe der Hausnummer 152. Eine Zeugin beobachtete einen Mann dabei, wie er mit einem Messer die Reifen mehrerer Fahrräder zerstach und alarmierte daraufhin die Polizei. Wenig später konnten die Beamten einen 37-jährigen Tatverdächtigen festnehmen. Er soll vermutlich unter dem Einfluss von Betäubungsmitteln gestanden haben und psychisch auffällig gewesen sein. Der Mann wurde anschließend in eine Fachklinik gebracht. Die Polizei schätzt den entstandenen Sachschaden auf rund 2.200 Euro. Ob noch weitere Fahrräder beschädigt wurden, ist unklar. Geschädigte werden gebeten, sich bei der Polizei Göttingen zu melden. Im thüringischen Bodenrode-Westhausen, Landkreis Eichsfeld, nahe Heilbad-Heiligenstadt, ist am Samstag eine Reithalle vollständig ausgebrannt. Die Feuerwehren der Region waren mit einem Großaufgebot vor Ort, konnten aber nicht verhindern, dass die Halle ausgebrannt ist. Das teilt die Feuerwehr in Heilbad-Heiligenstadt mit. Sie wurde am Samstag gegen 10.55 Uhr alarmiert und erhielt Unterstützung vom Technischen Hilfswerk, dem Katastrophenschutz und dem Deutschen Roten Kreuz sowie weiteren Wehren. Insgesamt waren über 170 Einsatzkräfte vor Ort. Im Einsatz waren zudem sämtliche Tanklöschfahrzeuge des Landkreises Eichsfeld, da sich die Wasserversorgung an dem abgelegenen Reiterhof schwierig gestaltete. Nach den Löscharbeiten galt es, über die Nacht sicherzustellen, dass das Feuer nicht erneut ausbrach und erstarkte. Aus diesem Grund stellten die Wehren aus Bodenrode-Westhausen und Reinholterode eine Brandwache. Kommen wir nun zum Sport. Dieses Testspiel haben sie mit dem letzten Korbwurf gewonnen. Die BG Göttingen setzte sich zu Hause am Samstagabend mit 92-91 im Derby gegen die Löwen aus Braunschweig durch. Bester Werfer der BG war Zach Jackson mit 18 Punkten. Speziell das Schlussviertel bot Spannung. In diesem bauten die Veilchen ihre Führung zunächst aus, während sich die Löwen wieder herankämpften. Letztlich sorgte dann der Neuzugang Omar Pajic für die Entscheidung zugunsten der BG. Das erste Saisonspiel der BG steigt am 12.09. im BBL-Pokal gegen die Syntanics MBC. Tip-off ist dann um 20 Uhr.
1: Das war Nico Mader mit den lokalen Nachrichten. Ich ergänze noch einmal mit einem Blick auf das Wetter und den Verkehr.

0: In Göttingen messen wir aktuell 17 Grad. Heute soll es bewölkt bleiben. In Hahnmünden sind es ebenfalls 17 Grad und in Bad Gandersheim sind es 16 Grad. In der Region soll es heute noch bis höchstens 22 Grad ansteigen. Es soll den Tag über regnerisch bleiben. Morgen soll es in der Region bis zu 21 Grad werden. Am Nachmittag erwartet sie dann auch ein wenig Regen. Wir schauen auch noch mal auf die Straßen im Sendegebiet. In Nordheim ist die Kreisstraße 410 zwischen Hammenstedt und Elvershausen bis voraussichtlich Ende September voll gesperrt. Im Zuge der Bauarbeiten kann es zu Änderungen im Busverkehr kommen. Fahrgäste werden gebeten, auf Aushänge an den Haltestellen zu achten und sich rechtzeitig zu informieren. Im Auftrag der Stadtwerke Nordheim werden in Langenholtensen und Dünenangerstraße Wasser- und Stromleitungen erneuert. Der erste Bauabschnitt ist bereits zu Ende. Für den zweiten Bauabschnitt wird bis voraussichtlich dem 15.09. eine Ersatzbushaltestelle eingerichtet. Die Umleitung ist ausgeschildert. Die Knochenhauer Straße in Einbeck ist zwischen Marktstraße und Hallenplan für Fahrzeuge gesperrt. Für den Verkehr besteht keine Durchfahrtsmöglichkeit. Fußgänger können den Bereich vom Hallenplan zur Marktstraße weiterhin nutzen. Die anliegenden Geschäfte in der Knochenhauer Straße sind weiterhin für die Kunden erreichbar. Die Fahrbahnen des Breils und Göttgengasse in Einbeck werden saniert. Dafür werden sie für den Durchgangsverkehr voll gesperrt. Die Zu- und Abfahrt zu den Parkplätzen auf den Hinterhöfen wird an wenigen Tagen nicht möglich sein. Die jeweiligen Sperrungen werden dem Baufortschritt angepasst und dauern bis voraussichtlich den 4. September an. Die obere Herrentalstraße sowie die untere Herrentalstraße in der Ortschaft Riefensweg, Kamschlacken, Osterode sind voraussichtlich bis zum 25. September voll gesperrt. Grund für die Sperrung ist die Erneuerung der Stromanschlüsse durch die Harzenergie. Geschwindigkeitskontrollen sind heute vorgesehen im Landkreis Nordheim, im Raum Hardexen und Moringen. Die semistationäre Messanlage Alice wird voraussichtlich ab heute bis nächsten Montag, dem 7.9. im Raum Moringen eingesetzt. Ihnen allen eine gute und vor allem sichere Fahrt, wenn Sie gerade unterwegs sind. Das waren die Stadtradio Göttingen Lokalnachrichten. Die nächste Ausgabe hören Sie zur nächsten vollen Stunde, also um 9 Uhr. Und um halb schalten wir rüber zu den überregionalen und internationalen Meldungen unserer Kollegin vom Deutschlandfunk.
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0: Hallo und herzlich willkommen hier bei Mittendrin, dem Morgenmagazin im Stadtradio Göttingen. Mein Name ist Leonie Nasser-Eldine und ich begleite Sie heute Morgen durch die Sendung. Schön, dass Sie eingeschaltet haben. In der kommenden halben Stunde von Mittendrin geht es weiter mit einem Beitrag zur Erweiterung der Heinrich-Gruppe-Schule in Roosdorf. Vorher aber hören wir Musik Girl with One Eye von Florence and the Machine.

0: Osdorf investiert in die Schullandschaft. Mit der Erweiterung der Heinrich-Grüppe-Schule Freitag wurde der Grundstein gelegt. Nico Mader, unser Reporter, weiß mehr.
1: Insgesamt 19 Millionen Euro lässt sich die Gemeinde die Sanierung der Heinrich-Grüppe-Grundschule kosten. Mit eingekalkuliert ist dort der neue Erweiterungsbau und die Sanierung des Altgebäudes, so Bürgermeister Sören Steinberg, der mit mir über den geplanten zeitlichen Verlauf gesprochen hat.
2: In den kommenden Wochen werden wir sehen, dass das Schulgebäude stetig wachsen wird. Das Erdgeschoss und die weiteren zwei Stockwerke werden errichtet. Und wir hoffen, dass wir dann im Winter das Gebäude dicht haben, sodass der Innenausbau begonnen werden kann, damit im nächsten Jahr, Ende nächsten Jahres der Neubau steht. Im Anschluss findet dann über zwei Bauabschnitte die Sanierung des Altbestandes statt.
1: Bleibt es bei der Planung, soll die Schule bis Mitte 2029 voraussichtlich komplett fertig saniert sein, ergänzt Bürgermeister Steinberg. Bewusst hat sich der Gemeinderat gegen einen neuen Standort für die Heinrich-Grüppe-Schule entschieden. Die Entscheidung ist schon vor 4 Jahren gefallen. Mir gegenüber begründet diese der Bauausschussvorsitzende und Landtagsabgeordnete Christian Fröhlich.
3: Also der Standort ist historisch gewachsen. Das Schulgebäude ist 100 Jahre alt. Es liegt eingebettet in der Infrastruktur, die wir hier in Rossdorf haben, mit Turnhalle, Familienzentrum, Verwaltung, Hort. Das waren Argumente, die einfach nicht von der Hand zu weisen waren. Deswegen haben wir uns gegen die Grüne Wiese entschieden, wobei die Grüne Wiese natürlich für den Bauablauf und den Betrieb hier in der Schule deutlich einfacher gewesen wäre.
1: Ein Kuriosum bei der Bauplanung stellte der Bauantrag dar. Dessen Bewilligung dauerte über ein Jahr. Wegen eines Höhenunterschieds einer Treppenstufe im Altbau von wenigen Zentimetern. Das berichteten die Baubeteiligten während der Grundsteinlegung. Nun aber wird gebaut und das Kellergeschoss ist schon weit fortgeschritten. Die Grundsteinlegung war also mehr als eine klassische Grundsteinlegung. Seit einiger Zeit gibt es aber natürlich Baulärm und Einschränkungen für Nachbarn, Schüler und Schülerinnen und Lehrer und Lehrerinnen. Wie sich das auf den Schulalltag auswirkt, das berichtete mir Konrektorin Julia Aramayo.
4: Das Lehrerzimmer wurde abgerissen, das heißt, unser Lehrerzimmer wurde neu aufgebaut in der Aula. Das heißt, für die Kinder, der Musikunterricht findet in den Klassenräumen statt. Wir haben jetzt keine Möglichkeit mehr, so kleine Aufführungen in der Winterzeit einfach in der Aula durchzuführen, können aber Gott sei Dank immer auf die Turnhalle ausweichen. Und natürlich der Schulhof ist viel kleiner geworden und das ist wirklich das größte Problem der Kinder. Das wird im Klassenrat freitags eigentlich fast in jeder Klasse gesagt. Der Schulhof ist zu klein, wir brauchen mehr Platz, um uns zu bewegen.
1: Mit dem Neubau realisiert sich räumlich dann auch ein neuer pädagogischer Inhalt, wie zum Beispiel Lerninseln. Außerdem ist die Barrierefreiheit ein Thema, das die Gemeinde beim Bau berücksichtigt hat. Sicherstellen möchte Rossdorf sie durch einen Fahrstuhl. Wie das neue Schulleben aussehen kann, hat sich Schulleiterin Esther Jakobsen und ihr Kollegium schon überlegt.
5: Ja, wir sind natürlich flexibler in unseren Unterrichtsformen. Wir werden Gruppenräume haben, die wir lange herbeigesehnt haben, in den Flurbereichen, Lernlandschaften, sodass Kinder einfach auch sich zurückziehen können zum Arbeiten. Und das ist natürlich für unsere pädagogische Arbeit ein riesengroßer Mehrwert, wenn wir einfach da ein bisschen mehr Platz haben.
1: Der Bau musste europaweit ausgeschrieben werden. Geplant wird er trotzdem von einem regionalen Unternehmen, den KM-Architekten aus Kassel. Mit dem Büro hat Rossdorf schon Erfahrungen beim Bau der neuen Kita im Erich-Kästner-Weg gesammelt. Über die Etagen- und Raumplanung der Schule habe ich mit Marc Köhler von den KM-Architekten gesprochen.
6: Wir werden bei dem Neubau werden wir Etagen haben. Im Erdgeschoss ist die Empfangszone, Lehrerzimmer, Besprechungsräume. Und an den Obergeschossen sind 4 Klassenzimmer und das sogenannte Cluster. Und in der Mitte gibt es eine Lernzone. Das ist heutzutage eigentlich the state of the art, dass man Zonen, Cluster entwickelt, wo Kinder in einem relativ offenen Konzept auch die Flure mit nutzen können und die Lehrer dann den Schülern die Möglichkeit geben, auch die Flure als Rückzugsorte zu nutzen.
1: Neben den 19 Millionen Euro in Rossdorf selbst investiert die Gemeinde auch noch eine weitere 1 Million Euro in die Grundschule in Dramfeld.
0: Das war ein Beitrag von Nico Mader. Für eine kleine Verzögerung sorgte in Rossdorf schon Vandalismus auf der Baustelle.

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Es ist 8.22 Uhr. In einigen Minuten hören Sie die überregionalen und internationalen Nachrichten mit dem Deutschlandfunk. Aber vorher noch eine interessante Information. Heute vor 39 Jahren hat die Band Fleetwood Mac den Song Little Lies veröffentlicht und den spielen wir dann jetzt.

0: 8.30 Uhr die Nachrichten. Die stellvertretende Vorsitzende der SPD-Bundestagsfraktion Möller hat sich für weitere Sanktionen gegen die russische Schattenflotte ausgesprochen. Sie sagte im Deutschlandfunk, ein gemeinsames Vorgehen auf EU-Ebene und mit den NATO-Partnern könne beispielsweise verschärfte Umweltauflagen für diese Schiffe beinhalten. Möller äußerte sich im Zusammenhang mit der erwarteten Reaktion der Bundesregierung auf den versuchten Anschlag mit einer Sprengstoffdrohne am Flughafen Leipzig-Halle. Bundeskanzler Merz hatte gestern im ARD-Fernsehen eine offizielle Stellungnahme und ein mit internationalen Partnern abgestimmtes Maßnahmenpaket angekündigt. Die Ermittlungen stünden kurz vor dem Abschluss. Es wird allgemein davon ausgegangen, dass die Regierung in Russland für den Vorfall verantwortlich gemacht wird. In Nepal ist die Zahl der geborgenen Todesopfer nach der Sturzflut auf über 900 angestiegen. Das teilte die Katastrophenschutzbehörde mit. Mehr als 4.200 Menschen werden vermisst. Die Zahl der Toten im benachbarten China wird mit mindestens 16 angegeben. Dort sind mehr als 540 Personen als vermisst registriert, darunter auch Deutsche. Viele Tote wurden nach nepalesischen Angaben im Süden des Landes und damit Dutzende Kilometer entfernt von den eigentlichen Katastrophengebieten gefunden. In den betroffenen Regionen sind weiterhin tausende Helfer im Einsatz. Ursache der verheerenden Flut war nach Angaben von Wissenschaftlern offenbar ein Gletscherabbruch im Himalaya. Dieser war so heftig, dass er als Erdbeben der Stärke 5,2 registriert wurde. Die Regierung der Vereinigten Staaten will ihr Vorgehen gegen Finanzgeschäfte mit dem Iran verschärfen und noch in dieser Woche eine weitere Bank mit Sanktionen belegen. Wie Finanzminister Bessent in Washington erklärte, soll damit der wirtschaftliche Druck auf die Islamische Republik erhöht werden. Bei dem heute beginnenden Treffen der G20-Finanzminister im Bundesstaat North Carolina will der Republikaner eigenen Angaben zufolge weitere Länder dazu bewegen, ihre finanziellen Beziehungen zum Iran ebenfalls abzubrechen. An dem zweitägigen Treffen der G20-Finanzminister und Zentralbanker in Asheville nimmt auch Bundesfinanzminister Klingbeil teil. Klingbeil werde am Rande des Treffens bilaterale Gespräche unter anderem mit dem kanadischen Finanzminister und der indischen Finanzministerin führen, sagte eine Ministeriumssprecherin in Berlin. Für morgen steht ein Besuch im BMW-Werk in South Carolina auf dem Programm. Nach dem Fährunglück vor Zypern wird nach der Ursache gesucht. Das Schiff war gestern kurz nach dem Auslaufen gekentert. Mindestens 8 Menschen starben. Nach 18 Vermissten wurde in der Nacht noch gesucht. An Bord waren 267 Menschen. Ermittler hoffen nun auf die Bergung des in einem halben Kilometer tief auf dem Meeresgrund liegenden Schiffsdatenschreibers. Gestern Abend wurden der Kapitän und 7 Besatzungsmitglieder festgenommen, wie die Behörden bekannt gaben. Einige gerettete Passagiere hätten schwere Vorwürfe gegen die Besatzung erhoben. Der Kapitän soll von Bord geflüchtet sein, als sich das Unglück anbahnte. Außerdem hätten einige Passagiere von verschlossenen Türen und Fluchtwegen berichtet. Im Grand Canyon im US-Bundesstaat Arizona ist ein Mensch bei einer Sturzflut ums Leben gekommen. Mindestens 15 werden möglicherweise vermisst. Die Verwaltung des Nationalparks erklärte, sie versuche, deren Verbleib zu klären. Teile des Parks wurden vorerst geschlossen, darunter Hotels und andere Unterkünfte. Die Überschwemmungen hatten sich auf der Nordseite des Grand Canyons ereignet, wo ein kleiner, nur zeitweilig wasserführender Bachlauf zum Colorado River führt und dabei rund 1.800 Meter an Höhe verliert. Das Wetter. In der Nordwesthälfte Schauer oder Gewitter, teils kräftig mit Sturmböen. Auch am Alpenrand Schauer. Im Süden sonst heiter bis wolkig und weitgehend trocken. Höchstwerte 20 bis 27 Grad. Morgen im Norden Schauer und vereinzelte Gewitter. In der Mitte und an den Alpen nur geringe Niederschläge. Sonst heiter bis wolkig und meist trocken. Temperaturen 20 bis 26 Grad. Die weiteren Aussichten: am Mittwoch Wechsel von Sonne und Wolken, in Nordseenähe zeitweise Schauer und einzelne Gewitter, 19 bis 26 Grad. Das waren die Nachrichten.
1: Vielen Vielen Dank an die KollegInnen vom Deutschlandfunk für die Nachrichten und das Wetter für Deutschland. Ich ergänze jetzt noch einmal mit dem aktuellen Wetter hier bei uns in Südniedersachsen. In Göttingen messen wir aktuell 18 Grad. Heute soll es den Tag über bewölkt bleiben. In Hahnmünden sind es aktuell 17 Grad und in Bad Gandersheim sind 18 Grad. Heute soll es an allen Orten noch bis höchstens 22 Grad ansteigen und es soll den ganzen Tag regnerisch werden. Morgen soll es in der Region bis 21 Grad werden. Es erwartet uns ein wenig Regen am Nachmittag. Jetzt gerade ist es 8.35 Uhr und hier geht es jetzt weiter mit Mittendrin, dem Morgenmagazin im Stadtradio Göttingen. Mein Name ist Leonie Nasser-Eldine und ich begleite Sie an diesem Morgen durch die Sendung. In der nächsten halben Stunde von Mittendrin hören Sie zunächst einmal das Gedicht zum Wochenstart.

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1: Grüezi miteinander. Heute geht's in die Schweiz und in die Umgebung von Zürich. Dort ist 1825 Konrad Ferdinand Meyer geboren. Und schon als junger Knabe begleitete er seinen Vater zu Fuß auf den Uetliberg, den Albis, den Gottschalkenberg und den Hirzel. Später wanderten die beiden in das Glana- und Urnerland, auf den Rigi, die Gipfel und Täler Graubündens. Mit 15 verlor Meyer seinen Vater, wenig später auch die psychisch kranke Mutter. Sein Lebensunterhalt sicherte ein reiches Erbe, den Haushalt besorgte seine Schwester Betsy. Erst mit 46 Jahren erlebte Meyer literarischen Erfolg. 3 Jahre später heiratete er. Psychische Verletzungen holten ihn aber immer wieder ein. Er fand Trost, wenn er an die Freiheit in den Bergen

als dufteten die Matten, drein ich schlummernd lag versunken, war's, als rauschten alle Quelle, draus ich wandernd einst getrunken. Ich hoffe, auch Sie können noch von den Erinnerungen an Ihre Sommerreise zehren. Ich verabschiede mich heute mit dem Song »The Wanderer« von Dion De Mucci aus dem Jahre 1961. Eine gute Woche wünscht Ihnen Ihr Bernd Hohmeier.

Das war das Gedicht zum Wochenstart. Bevor wir hören, mit welchen Schwerpunkten Nina Lauterbach von Die Linke Landrätin werden möchte, hören wir Junge von Die Ärzte.

0: Sie kommt aus dem sozialen Bereich und möchte diesen umkrempeln. Nicht nur an der Schule, an der sie als Sozialpädagogin arbeitet, sondern gleich auf Landkreisebene. Nina Lauterbach bezeichnet sich selbst als Spätansteigerin, wenn es um die Politik geht. Jetzt möchte sie aber aufs Ganze gehen und kandidiert für die Linke als Landrätin im Kreis Göttingen. Benita Heukamp hat sich vorab mit Lauterbach getroffen und über ihre Ideen gesprochen. Sie hören nun einen Ausschnitt aus dem Gespräch. Sie kandidieren jetzt ja für die Linke als Landrätin. Wie sah denn bisher so das politische Engagement von Ihnen aus?
1: Das politische Engagement war eigentlich sehr im Hintergrund die ganze Zeit. Ich komme aus einer SPD-Familie grundsätzlich erstmal und habe mich dadurch mit meinem Vater sehr viel darüber ausgetauscht. Bin dann erst vor 2,5 Jahren in die Linke eingetreten, weil ich da meine Interessen und meine politische Meinung mehr vertreten gesehen habe. War aber natürlich durch die Erziehung meiner Tochter, Arbeit, Berufstätigkeit, meine 85-jährige Mutter wohnt noch bei mir im Haus, also hatte ich sehr, sehr viel zu tun. Jetzt hat meine Tochter ein Alter, wo sie, ich sag mal, flügge wird, sehr viel alleine machen kann. Und da habe ich jetzt gesagt, jetzt kannst du mehr einsteigen, darum bin ich so ein bisschen ein Spätzünder.
0: Und dann wollen Sie direkt Landrätin werden. Was war so die Motivation, direkt sich quasi diesen Posten schnappen zu wollen?
1: Also ich möchte gerne Landrätin werden, weil ich durch meinen Job als Schulsozialarbeiterin halt wirklich sehe, wo es hängt. Ich komme mit sehr vielen Familien zusammen, sehe, wenn jemand eine politische Entscheidung in der kommunalen Ebene trifft, was da mit den Familien passiert. Und da habe ich mir gedacht, das muss anders werden. Ich finde auch, ich möchte gerne, dass die Verwaltung zwar auch verwaltet, aber auch mehr gestaltet. Und das fehlt mir so ein bisschen. Und zwar im Sinne der Bürger gestaltet. Also ich habe manchmal das Gefühl, die kocht so ein bisschen im eigenen Saft. Darum denke ich auch, so jemand wie ich, der jetzt gar nicht so viel Verwaltungserfahrung hat. Zwar war ich mal in der Verwaltung eben und habe auch mal dieses Jobcenter geleitet. Aber ich komme halt so ein bisschen auch direkt aus der Gesellschaft. Und ich glaube, dass ich dadurch sehr viele Perspektiven mitbringen kann, die gar nicht so bekannt waren. Und da habe ich mir gedacht, jetzt ist der richtige Zeitpunkt. Kind groß genug, mehr Zeit. Dass ich jetzt denke, so ein Amt wäre was Tolles, um für den Landkreis Göttingen was Gutes zu tun.
0: Im Kreistag sitzen Sie jetzt ja selber auch noch nicht. Sehen Sie das da genauso, dass Sie quasi gerade deshalb vielleicht andere Perspektiven reinbringen, die für dieses Amt gut geeignet sind?
1: Ja, ich glaube das schon. Ich möchte ja auch in den Kreistag. Ich bewerbe mich ja da auch für. Ich möchte einfach, dass Jugend, dass der demografische Wandel, die Einsamkeit älterer Menschen auf dem Land, die ich erlebe, dass die mehr gesehen wird. Und ich finde, das Oberzentrum, Göttingen wird immer eben sehr ins Zentrum gestellt. Und ich finde, dass die kleineren Städte, Osterode und so, manchmal ein bisschen, ich sag nicht vergessen, aber stiefmütterlicher behandelt werden, und das möchte ich einfach gerne ändern.
0: Dann haben Sie auch noch als Schwerpunkt vor allem den sozialen Bereich. Das ist ja so ein bisschen Ihr Steckenpferd, vor allem durch die berufliche Ausrichtung, aber auch durch viel ehrenamtliche Tätigkeit, der Sie nachgehen. Wo begegnen Ihnen dann da persönlich und auch im Kontakt mit den Menschen so die größten Stellschrauben im sozialen Bereich, wo man als Landrätin oder als Landkreis ansetzen müsste?
1: Also ich fände es ganz wichtig, eine Unterstützung erstmal herzustellen, für die Förderung, die es gibt. Es gibt ganz viele Leute, gerade in dem Bereich jetzt auch, wo ich arbeite an der Schule, die verstehen Anträge nicht. Das heißt, die wissen erstmal nicht, was sie beantragen können für sich und ihre Kinder. Und wenn sie es wissen, dann kriegen sie 5 Seiten mit und haben keine Ahnung, was sie da wie ausfüllen müssen. Es dauert dann sehr lange, bis sie die Sachen bekommen. Ich finde, das muss alles bürokratisch abgebaut werden. Das muss beschleunigt werden. Das wäre mir ganz wichtig als Landrätin, dass wir da in die Bürokratie Beschleunigung reinkriegen in den sozialen Bereichen, auch sonst, aber da besonders. Und auch da, es muss mehr auf Jugendliche eingegangen werden. Ich finde immer schön, wenn wir Erwachsene, ich mit 52, mir überlege, Mensch, ich glaube, das fänden jetzt 16-Jährige toll. Finden die vielleicht gar nicht. Und dann wundern wir uns, warum kommen die nicht in die Politik? Warum haben wir immer nur ganz bestimmte Kreise von Jugendlichen in den Jugendparlamenten und so weiter? Und ich glaube wirklich, wir müssten Jugendliche einfach direkt in den Schulen zum Beispiel ansprechen und fragen, was sind wirklich eure Bedarfe? Wo hängt's bei euch? Was ist das, was wir für euch tun können? Und da gibt's bestimmt auch über Ehrenamtliche, über Vereine oder eben auch wieder vielleicht dann auch mal ein bisschen Geld in die Hand nehmen und dafür die Jugendlichen was tun. Es gab mal ein ganz tolles Projekt, da wollten Jugendliche einen Skaterpark bauen. So, das haben die ja noch irgendwann hingekriegt, weil sie sich um ganz, ganz viel selbst gekümmert haben. Der Landkreis hat dann unterstützt, aber das hat auch 4 Jahre gedauert. Als sie das durch hatten, waren sie gar nicht mehr diejenigen, die das nutzen konnten, weil dann waren sie im Grunde selbst schon wieder zu alt. Das kann nicht sein.
0: Das war ein Interview von Benita Heukamp. Sie hat mit Nina Lauterbach über ihre Kandidatur um das Landratsamt im Landkreis Göttingen gesprochen. Sie tritt dabei für die Linke an. Insgesamt 7 Kandidierende finden sich dann am 13. September für Göttingen auf dem Stimmzettel. Und diese können Sie heute Abend kennenlernen, denn 6 von ihnen diskutieren im Deutschen Theater bei einer Veranstaltung des Göttinger Tageblatt. Nicht dabei sein wird zurzeit der suspendierte Landrat Rietig. Er moderiert eine eigene Veranstaltung zum Thema Fußball und Ehrenamt in der Stadthalle Dransfeld. Beide Events starten um 19 Uhr. Eine vollständige Version des Interviews mit Lauterbach können Sie ab sofort auf unserer Webseite unter www.stadtradio-göttingen.de nachhören. Dabei geht es unter anderem noch um die Themen Mobilität, Windkraft und mit welchen Fraktionen Sie sich eine Zusammenarbeit im Kreistag vorstellen könnte. Und auch hier im Programm können Sie das vollständige Interview hören, und zwar um 11 und 18 Uhr.

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1: Es ist 9 Uhr, hier die aktuellen Meldungen mit Annika Quentin.
2: Über 1100 Sportbegeisterte haben gestern am Göttinger Stadtwerke Volkstriathlon teilgenommen. Rund ums Jahnstadion standen mehrere Wettbewerbe auf dem Programm. Auf der klassischen Volksdistanz mussten die Teilnehmenden 500 Meter schwimmen, 20 Kilometer Rad fahren und anschließend 5 Kilometer laufen. Zudem wurden unter anderem ein Kinder- und ein Staffeltriathlon angeboten. Schnellster Finisher des Wettkampfs war Jannis Hippe mit einer Zeit von 56 Minuten und 40 Sekunden. Bei den Frauen kam Jule Völkel nach einer Stunde, einer Minute und 3 Sekunden als Erste ins Ziel. Beide waren Teil des ASC Göttingen Triathlon-Teams. Nun ist der Grundstein gelegt. Die Heinrich-Gruppe-Grundschule feiert damit eine Etappe zum geplanten Neu- und Erweiterungsbau. Dieser entsteht direkt neben dem Altgebäude, das nach dem Neubau saniert wird. Ein Ziel des Erweiterungsbaus ist es, die Barrierefreiheit sicherzustellen. Diese wird dann über einen Fahrstuhl ermöglicht. Der Bau kostet Rossdorf rund 19 Millionen Euro und soll bis Mitte 2029 fertiggestellt sein, so Rossdorfs Bürgermeister Sören Steinberg im Interview. Für SchülerInnen gibt es dann unter anderem Lerninseln und Rückzugsmöglichkeiten zum ruhigen Lernen. Zurzeit ist das Kellergeschoss schon fast fertiggestellt. In Göttingen sind mindestens 36 Fahrräder mutwillig beschädigt worden. Die Tat ereignete sich am Mittwochvormittag gegen 11.30 Uhr an der Hannoverschen Straße auf Höhe der Hausnummer 152. Eine Zeugin beobachtete einen Mann dabei, wie er mit einem Messer die Reifen mehrerer Fahrräder zerstach und alarmierte die Polizei. Wenig später konnten die Beamten einen 37-jährigen Tatverdächtigen festnehmen. Er soll vermutlich unter dem Einfluss von Betäubungsmitteln gestanden haben und psychisch auffällig gewesen sein. Der Mann wurde anschließend in eine Fachklinik gebracht. Die Polizei schätzt den entstandenen Schaden auf rund 2.200 Euro. Ob noch weitere Fahrräder beschädigt wurden, ist unklar. Geschädigte werden gebeten, sich bei der Polizei Göttingen zu melden. Im thüringischen Bodenrode-Westhausen, Landkreis Eichsfeld, nahe Halbert-Heiligenstadt, ist am Samstag eine Reithalle vollständig ausgebrannt. Die Feuerwehren der Region waren mit einem Großaufgebot vor Ort, konnten aber nicht verhindern, dass die Halle ausbrannte. Das teilt die Feuerwehr in Halbert-Heiligenstadt mit. Sie wurde Samstag gegen 10.55 Uhr alarmiert und erhielt Unterstützung vom Technischen Hilfswerk, dem Katastrophenschutz und dem Deutschen Roten Kreuz sowie weiteren Wehren. Insgesamt waren über 170 Einsatzkräfte vor Ort. Im Einsatz waren zudem sämtliche Tanklöschfahrzeuge des Landkreises Eichsfeld, da sich die Wasserversorgung an dem abgelegenen Reithof schwierig gestaltete. Nach den Löscharbeiten galt es, über Nacht sicherzustellen, dass das Feuer nicht erneut erstarkte. Aus diesem Grund stellten die Wehren aus Bodenrode-Westhausen und Reinholterode eine Brandwache. Dieses Testspiel haben sie mit dem letzten Korbwurf gewonnen. Die BG Göttingen setzte sich Samstagabend zu Hause mit 92 gegen 91 im Derby gegen die Löwen aus Braunschweig durch. Bester Werfer der BG war Zach Jackson mit 18 Punkten. Speziell das Schlussviertel bot Spannung. In diesem bauten die Veilchen ihre Führung zunächst aus, während sich die Löwen wieder herankämpften. Letztlich sorgte der Neuzugang Omar Pajic für die Entscheidung zugunsten der BG. Das erste Saisonspiel der BG steigt am 12. September im BBL-Pokal gegen die Centanix MBC. Tip-off ist um 20 Uhr.
1: Das war Annika Quentin mit den Lokalnachrichten. Ich ergänze noch einmal mit einem Blick auf das Wetter und den Verkehr.

0: In Göttingen messen wir aktuell 18 Grad. Heute soll es bewölkt bleiben. In Hahnmünden sind es aktuell 17 Grad und in Bad Gandersheim haben wir auch 18 Grad. In der Region soll es heute noch bis höchstens 22 Grad ansteigen und es soll den ganzen Tag über regnerisch werden. Morgen soll es in der Region bis zu 21 Grad werden und am Nachmittag erwartet sie auch etwas Regen. Wir schauen auch nochmal auf die Straßen im Sendegebiet. In Northeim ist die Kreisstraße 410 zwischen Hammenstedt und Elvershausen bis voraussichtlich Ende September voll gesperrt. Im Zuge der Bauarbeiten kann es zu Änderungen im Busverkehr kommen. Fahrgäste werden gebeten, auf Aushänger an den Haltestellen zu achten und sich rechtzeitig zu informieren. Im Auftrag der Stadtwerke Northeim werden in Langenholtensen und in der Dünenangerstraße Wasser- und Stromleitungen erneuert. Für den zweiten Bauabschnitt bis zum 25.09. wird eine Ersatzbaustelle eingerichtet. Eine Umleitung ist ausgeschildert. Die Knochenhauer Straße in Einbeck ist zwischen Marktstraße und Hallenplan für Fahrzeuge gesperrt. Für den Verkehr besteht keine Durchfahrtsmöglichkeit. FußgängerInnen können den Bereich vom Hallenplan zur Marktstraße weiterhin nutzen. Die anliegenden Geschäfte in der Knochenhauer Straße sind weiterhin für ihre KundInnen erreichbar. Die Fahrbahnen des Breils und Göttgengasse in Einbeck werden saniert. Dafür werden sie für den Durchgangsverkehr vollgesperrt. Die Zu- und Abfahrt auf den Parkplätzen auf den Hinterhöfen wird in einigen Tagen nicht möglich sein. Die jeweiligen Sperrungen werden dem Baufortschritt angepasst und dauern bis voraussichtlich den 4. September an. Die obere Herrenthalstraße sowie die untere Herrenthalstraße in der Ortschaft Riefenbeek, Kamschlacken, Ostrode sind voraussichtlich bis zum 25. September vollgesperrt. Grund für die Sperrung ist die Erneuerung der Stromanschlüsse durch die Harzenergie. Geschwindigkeitskontrollen sind heute vorgesehen im Landkreis Northeim, im Raum Hardegsen und Moringen. Die semistationäre Messanlage Alice wird voraussichtlich ab heute bis Montag, den 7.9. im Raum Moringen eingesetzt. Ihnen allen eine gute und vor allem sichere Fahrt, wenn Sie gerade unterwegs sind. Das waren die Stadtradio Göttingen Lokalnachrichten. Die nächste Ausgabe hören Sie zur nächsten vollen Stunde, also um 10 Uhr. Und um halb schalten wir wieder rüber zu den überregionalen und internationalen Meldungen unserer KollegInnen vom Deutschlandfunk.
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0: Hallo und herzlich willkommen hier bei Mittendrin, dem Morgenmagazin im Stadtradio Göttingen. Mein Name ist Leonina Seldine und ich begleite Sie heute Morgen durch die Sendung. Schön, dass Sie eingeschaltet haben. In der kommenden halben Stunde von Mittendrin geht es weiter mit dem Sparkassenlauf in Duderstadt, bevor wir dann zu den Nachrichten vom Deutschlandfunk schalten.

0: Ein neuer Teilnehmerrekord, den gab es am Freitagabend beim Sparkassenlauf in Duderstadt. Angetreten waren über 2360 LäuferInnen, darunter viele Kinder, und die haben sich über die Teilnehmermedaille gefreut und sie beschrieben.
1: Die hat Silber und hat drei Männchen, die verschiedene Farben haben und rot, blau und gelb.
2: Das war Neo. Er ist den Bambini-Lauf gelaufen und hat mir danach erzählt, wie es für ihn war. Bei der 24. Ausgabe des Sparkassenlaufs ist aufgefallen, dass direkt zu Beginn noch einmal mehr los war als im vergangenen Jahr. Wohl auch durch den Teilnehmerrekord. Eine Strecke war dabei besonders nachgefragt, wie mir Marc Dorniden aus dem Orga-Team erzählt hat.
3: Das ist eindeutig der 5-Kilometer-Lauf. Den haben wir noch am Sonntagnachmittag um 100 Startplätze erweitert und die waren dann auch schon wieder am Dienstagmittag vergriffen, sodass da jetzt auch nicht mehr möglich ist. Also das sind 500 Starter über 5 Kilometer.
2: Ja, organisiert hat den Lauf die LG Eichsfeld. 20 bis 25 Ehrenamtliche aus dem Orga-Team waren für den reibungslosen Ablauf dann auch verantwortlich. Viele weitere halfen in den Buden am Straßenrand und haben Essen und Trinken angeboten. Speziell zu Beginn des Sparkassenlaufs waren viele Kinder vor Ort. Das lag an der zeitlichen Datierung der Läufe. Ein junges Mädchen hat mir von ihrem Lauf dabei erzählt.
4: Ich bin Nico.
5: Hallo Nico.
4: Wie heißt denn du?
5: Linnea.
4: Wie war denn der Lauf bei dir?
5: Anstrengend. Also ich war so in der Mitte und es hat sich irgendwie schön auch angefühlt.
4: Willst du beim nächsten Mal nochmal mitmachen?
5: Ja.
2: Insgesamt gab es Bambini-Läufe, Schülerläufe, den 5-Kilometer-Lauf und den 10-Kilometer-Einzellauf sowie den 10-Kilometer-Staffellauf. Mittendrin ging es dabei heiter her mit Musik.
0: Das war Nico Mader, der in Duderstadt vor Ort war. Die SiegerInnen haben wir Ihnen auf der Homepage verlinkt. Da es so viele einzelne Läufe waren, hätten wir lange aufzählen müssen.

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Es ist aktuell 9.20 Uhr. In 10 Minuten schalten wir zu den überregionalen und internationalen Meldungen vom Deutschlandfunk. Vorher aber geht es weiter mit My Mother and I von Lucy Dacus.

0: 9.30 Uhr die Nachrichten. Bei Volkswagen beginnt in Hannover die letzte von 9 Betriebsversammlungen zu den geplanten Sparmaßnahmen. Das Werk in der niedersächsischen Landeshauptstadt gehört zu den Standorten, deren Schließung im Gespräch ist. Die VW-Führung will Kosten senken und die Wettbewerbsfähigkeit verbessern. Laut Medienberichten tritt der Aufsichtsrat des Konzerns am Freitag zusammen. Niedersachsens IG Metall-Bezirkschef Gröger sagte der Neuen Osnabrücker Zeitung, die Zeichen stünden auf Konflikt. Die Härte der Maßnahmen, mit der die Auseinandersetzung geführt werde, stehe in keinem Verhältnis zu der durchaus problematischen Situation in der Automobilindustrie. Die stellvertretende Vorsitzende der SPD-Bundestagsfraktion Möller hat sich für weitere Sanktionen gegen die russische Schattenflotte ausgesprochen. Sie sagte im Deutschlandfunk, ein gemeinsames Vorgehen auf EU-Ebene und mit den NATO-Partnern könne beispielsweise verschärfte Umweltauflagen für diese Schiffe beinhalten. Möller äußerte sich im Zusammenhang mit der erwarteten Reaktion der Bundesregierung auf den versuchten Anschlag mit einer Sprengstoffdrohne am Flughafen Leipzig-Halle. Bundeskanzler Merz hatte gestern im ARD-Fernsehen eine offizielle Stellungnahme und ein mit internationalen Partnern abgestimmtes Maßnahmenpaket angekündigt. Die Ermittlungen stünden kurz vor dem Abschluss. Es wird allgemein davon ausgegangen, dass die Regierung Russland für den Vorfall verantwortlich machen wird. Die Regierung der Vereinigten Staaten will ihr Vorgehen gegen Finanzgeschäfte mit dem Iran verschärfen und noch in dieser Woche eine weitere Bank mit Sanktionen belegen. Wie Finanzminister Bessent in Washington erklärte, soll damit der wirtschaftliche Druck auf die Islamische Republik erhöht werden. Bei dem heute beginnenden Treffen der G20-Finanzminister im Bundesstaat North Carolina will der Republikaner eigenen Angaben zufolge weitere Länder dazu bewegen, ihre finanziellen Beziehungen zum Iran ebenfalls abzubrechen. An dem zweitägigen Treffen der G20-Finanzminister und Zentralbanker in Asheville nimmt auch Bundesfinanzminister Klingbeil teil. Klingbeil werde am Rande des Treffens bilaterale Gespräche unter anderem mit dem kanadischen Finanzminister und der indischen Finanzministerin führen, sagte eine Ministeriumssprecherin in Berlin. Für morgen steht ein Besuch im BMW-Werk in South Carolina auf dem Programm. Mit speziellen Briefkästen will der Erzbischof von Mexiko-Stadt, Carlos Aguiar Retes, anonyme Hinweise zu Vermissten ermöglichen. Aguiar forderte die Pfarreien in Mexiko auf, entsprechende Friedensbriefkästen aufzustellen. Da die vermissten Fälle häufig mit Drogenkartellen zu tun haben, trauen sich viele Menschen nicht, mit der Polizei zu sprechen. Laut Berichten der ARD entführen die Kartelle etwa junge Männer zur Rekrutierung. In einigen Pfarreien habe die Initiative bereits Erfolg gehabt, erklärte der Erzbischof. Laut dem Konzept stellt die jeweilige Pfarrei den Platz für den besonders gesicherten Briefkasten zur Verfügung. Die Bearbeitung erfolgt dann unter strikter Wahrung der Vertraulichkeit. Landesweit gelten in Mexiko rund 130.000 Menschen als vermisst. Im Grand Canyon im US-Bundesstaat Arizona ist ein Mensch bei einer Sturzflut ums Leben gekommen. Mindestens 15 weitere werden möglicherweise vermisst. Die Verwaltung des Nationalparks erklärte, sie versuche, deren Verbleib zu klären. Teile des Parks wurden vorerst geschlossen, darunter Hotels und andere Unterkünfte. Die Überschwemmungen hatten sich auf der Nordseite des Grand Canyons ereignet, wo ein kleiner, nur zeitweilig wasserführender Bachlauf zum Colorado River führt und dabei rund 1800 Meter an Höhe verliert. Das Wetter. Vom Norden bis in die Mitte Schauer oder Gewitter, teils kräftig mit Sturmböen. Auch am Alpenrand Schauer, im Süden sonst heiter bis wolkig und weitgehend trocken. Höchstwerte 20 bis 27 Grad. Morgen im Norden Schauer und vereinzelte Gewitter in der Mitte und an den Alpen nur geringe Niederschläge. Sonst heiter bis wolkig und meist trocken. Temperaturen 20 bis 26 Grad. Die weiteren Aussichten: Am Mittwoch Wechsel von Sonne und Wolken, in Nordseenähe zeitweise Schauer und einzelne Gewitter, 19 bis 26 Grad. Das waren die Nachrichten.
1: Vielen Dank an die KollegInnen vom Deutschlandfunk für die Nachrichten und das Wetter für Deutschland. Ich ergänze jetzt noch einmal mit dem aktuellen Wetter hier bei uns in Südniedersachsen. In Göttingen messen wir aktuell 18 Grad, den Tag über soll es bewölkt bleiben. In Hahnwinden sind es aktuell 17 Grad und in Bad Gandersheim haben wir 18 Grad. Heute soll es in allen Orten noch bis höchstens 22 Grad ansteigen. Morgen soll es in der Region bis 21 Grad werden. Es erwartet sie dann ein wenig Regen am Nachmittag. Jetzt gerade ist es 9.35 Uhr und hier geht es jetzt weiter mit Mittendrin dem Morgenmagazin im Stadtradio Göttingen. Mein Name ist Leonina Seldine und ich begleite Sie nun bis zum Ende der Sendung. In der letzten halben Stunde von Mittendrin hören Sie den Veranstaltungskalender und den Programmausblick, denn nach 10 Uhr ist hier auf keinen Fall Funkstille. Vorher aber hören wir Shiver von Coldplay.

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1: Wer soll künftig den Landkreis Göttingen führen? Bei den GT-Wahlforen im Deutschen Theater wird es heute politisch spannend. Die Kandidierenden für das Amt des Landrats bzw. Landrätin stellen sich den Fragen und diskutieren über ihre politischen Ziele, Pläne und Positionen. Welche Themen den Landkreis in den kommenden Jahren beschäftigen werden und wer dabei die überzeugendsten Antworten

Gespräch. Heute um 18 Uhr im Jutzi Café. Wer sich musikalisch begeistern lässt und selber spielt, für den könnte diese Gelegenheit interessant sein. Das Nörgelbuft lädt zu einer offenen Spielzeit für alle möglichen MusikerInnen ein. Bei Interesse kann man sich noch kurz vor dem Start des Abends anmelden, heute Abend um 21 Uhr im Nörgelbuff. Das war der Veranstaltungskalender, zusammengestellt von Lasse Dreier.

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1: Sie hören um 10 Uhr gleich nochmal die lokalen Nachrichten. Daraufhin geht es hier weiter mit Books and Rocks. Dort geht es um die neuesten Bücher und die beste Rockmusik. Um 11 gibt es dann das gesamte Gespräch mit der Landratskandidatin Nina Lauterbach von Die Linke. Daraufhin läuft bis 15 Uhr die Musikbox und bis 16 Uhr hören Sie dann regionale Sounds. Daraufhin werden Sie von meiner Kollegin Caroline Zarske zum Mittendrin im Nachmittagsmagazin begrüßt. Jetzt geht es erstmal weiter mit Killer Queen von Queen, bevor wir ein letztes Mal die Lokalnachrichten hören.

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1: Es ist jetzt 10 Uhr. Sie hören nun die aktuellen Meldungen mit Annika Quentin.
2: Über 1100 Sportbegeisterte haben gestern am Göttinger Stadtwerke Volkstriathlon teilgenommen. Rund ums Jahnstadion standen mehrere Wettbewerbe auf dem Programm. Auf der klassischen Volksdistanz mussten die Teilnehmenden 500 Meter schwimmen, 20 Kilometer Radfahren und anschließend 5 Kilometer laufen. Zudem wurden unter anderem ein Kinder- und ein Staffeltriathlon angeboten. Schnellster Finisher des Wettkampfs war Jannis Hippe mit einer Zeit von 56 Minuten und 40 Sekunden. Bei den Frauen kam Jule Völkel nach einer Stunde, einer Minute und 3 Sekunden als Erste ins Ziel. Beide waren Teil des ASC Göttingen Triathlon-Teams. Nun ist der Grundstein gelegt. Die Heinrich-Gruppe-Grundschule feiert damit eine Etappe zum geplanten Neu- und Erweiterungsbau. Dieser entsteht direkt neben dem Altgebäude, das nach dem Neubau saniert wird. Ein Ziel des Erweiterungsbaus ist es, die Barrierefreiheit sicherzustellen. Diese wird dann über einen Fahrstuhl ermöglicht. Der Bau kostet Rossdorf rund 19 Millionen Euro und soll bis Mitte 2029 fertiggestellt sein, so Rossdorfs Bürgermeister Sören Steinberg im Interview. Für SchülerInnen gibt es dann unter anderem Lerninseln und Rückzugsmöglichkeiten zum ruhigen Lernen. Zurzeit ist das Kellergeschoss schon fast fertiggestellt. In Göttingen sind mindestens 36 Fahrräder mutwillig beschädigt worden. Die Tat ereignete sich am Mittwochvormittag gegen 11.30 Uhr an der Hannoverschen Straße auf Höhe der Hausnummer 152. Eine Zeugin beobachtete einen Mann dabei, wie er mit einem Messer die Reifen mehrerer Fahrräder zerstach und alarmierte die Polizei. Wenig später konnten die Beamten einen 37-jährigen Tatverdächtigen festnehmen. Er soll vermutlich unter dem Einfluss von Betäubungsmitteln gestanden haben und psychisch auffällig gewesen sein. Der Mann wurde anschließend in eine Fachklinik gebracht. Die Polizei schätzt den entstandenen Schaden auf rund 2.200 Euro. Ob noch weitere Fahrräder beschädigt wurden, ist unklar. Geschädigte werden gebeten, sich bei der Polizei Göttingen zu melden. Im thüringischen Bodenrode-Westhausen, Landkreis Eichsfeld, nahe Halbertheiligenstadt, ist am Samstag eine Reithalle vollständig ausgebrannt. Die Feuerwehren der Region waren mit einem Großaufgebot vor Ort, konnten aber nicht verhindern, dass die Halle ausbrannte. Das teilt die Feuerwehr in Halbertheiligenstadt mit. Sie wurde Samstag gegen 10.55 Uhr alarmiert und erhielt Unterstützung vom Technischen Hilfswerk, dem Katastrophenschutz und dem Deutschen Roten Kreuz sowie weiteren Wehren. Insgesamt waren über 170 Einsatzkräfte vor Ort. Im Einsatz waren zudem sämtliche Tanklöschfahrzeuge des Landkreises Eichsfeld, da sich die Wasserversorgung an dem abgelegenen Reithof schwierig gestaltete. Nach den Löscharbeiten galt es über Nacht sicherzustellen, dass das Feuer nicht erneut erstarkte. Aus diesem Grund stellten die Wehren aus Bodenrode-Westhausen und Reinholterode eine Brandwache. Dieses Testspiel haben sie mit dem letzten Korbwurf gewonnen. Die BG Göttingen setzte sich Samstagabend zu Hause mit 92 gegen 91 im Derby gegen die Löwen aus Braunschweig durch. Bester Werfer der BG war Zach Jackson mit 18 Punkten. Speziell das Schlussviertel bot Spannung. In diesem bauten die Veilchen ihre Führung zunächst aus, während sich die Löwen wieder herankämpften. Letztlich sorgte der Neuzugang Omar Pajic für die Entscheidung zugunsten der BG. Das erste Saisonspiel der BG steigt am 12. September im BBL-Pokal gegen die Centanix MBC. Tip-off ist um 20 Uhr.
1: Das waren die Lokalnachrichten mit Annika Quentin. Ich ergänze noch einmal mit einem Blick auf das Wetter und den Verkehr. In Göttingen messen wir aktuell 19 Grad. Heute soll es den Tag über bewölkt bleiben, ab und zu soll aber die Sonne vorbeischauen. In Hahnmünden sind es aktuell 18 Grad und Bad Gandersheim, wie auch in Göttingen, 19 Grad. In der Region soll es heute noch bis höchstens 22 Grad ansteigen. Es soll morgen in der Region bis 21 Grad werden. Nachmittags soll es ein wenig regnen. Wir schauen auch noch ein letztes Mal auf die Straßen im Sendegebiet. In Nordheim ist die Kreisstraße 410 zwischen Hammenstedt und Elbershausen bis voraussichtlich Ende September vollgesperrt. Im Zuge der Bauarbeiten kann es zu Änderungen im Busverkehr kommen. Fahrgäste werden gebeten, auf Aushänge an den Haltestellen zu achten und sich rechtzeitig zu informieren. Im Auftrag der Stadtwerke Nordheim werden in Langenholtensen in der Dünenangerstraße Wasser- und Stromleitungen erneuert. Für den zweiten Bauabschnitt wird bis zum 15.09. eine Ersatzbushaltestelle eingerichtet. Eine Umleitung ist auch ausgeschildert. Die Knochenhauer Straße in Einbeck ist zwischen Marktstraße und Hallenplan für Fahrzeuge gesperrt. Für den Verkehr besteht keine Durchfahrtsmöglichkeit. FußgängerInnen können den Bereich vom Hallenplan zur Marktstraße weiterhin nutzen. Die anliegenden Geschäfte in der Knochenhauer Straße sind weiterhin für ihre Kunden erreichbar. Die Fahrbahnen des Breils und der Göttgengasse in Einbeck werden saniert. Dafür werden sie für den Durchgangsverkehr voll gesperrt. Die Zu- und Abfahrt zu den Parkplätzen auf den Hinterhöfen wird an wenigen Tagen nicht möglich sein. Die jeweiligen Sperrungen werden dem Baufortschritt angepasst und dauern bis voraussichtlich den 4. September an. Die obere Herrenthalstraße sowie die untere Herrenthalstraße in der Ortschaft Riefensbeek, Kamschlacken, Osterode sind voraussichtlich bis zum 25. September voll gesperrt. Grund für die Sperrung ist die Erneuerung der Stromanschlüsse durch die Harzenergie. Geschwindigkeitskontrollen sind heute vorgesehen im Landkreis Northeim im Raum Hardegsen und Moringen. Die semistationäre Messanlage Alice wird voraussichtlich ab heute bis nächsten Montag, den 7.9. im Raum Moringen eingesetzt. Ihnen allen eine gute und vor allem sichere Fahrt, wenn Sie gerade unterwegs sind. Das waren die Lokalnachrichten des Stadtradio Göttingen. Damit ist die Ausgabe des Morgenmagazins auch schon wieder vorbei. Mein Name ist Leonina Saldina und ich habe mich gefreut, Sie für heute durch den Morgen zu begleiten. In den Nachrichten waren Annika Quentin und Nico Mader für Sie da. Bis meine Kollegin Caroline Zarske Sie nachher begrüßt, geht es erstmal weiter mit Books and Rocks. Viel Freude beim Hören und haben Sie einen schönen Tag.

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In andere Zeiten und Welten können Sie heute mit mir eintauchen. Ich stelle Ihnen in meiner Sendung 9 Fantasy-Romane und ein Horrorhörspiel für den Sommer vor. Dazu gibt es die Songs All Together Now von Bad Cop Bad Cop und Winnebago Lay Low von Theory of a Dead Man aus ihrem aktuellen Album zu hören. Doreen Markert fühlt sich vom Leben betrogen. Mit 20 ist die heute 35-Jährige ungewollt Mutter geworden und hat es nie verwunden, dass sie als Alleinerziehende ihre Träume nie verwirklichen konnte. Dies lässt die Filialleiterin ihre 15-jährige Tochter fast jeden Tag spüren. Marina hat dadurch nicht das beste Verhältnis zu ihrer Mutter und konzentriert sich ganz auf ihre Musik. Eine Karriere als Sängerin ist ihr Traum, dem sie alles unterordnet. Doch auf einmal haben Mutter und pubertierende Tochter auf einmal Glück. Bei einer Zwangsversteigerung erhält Doreen durch Zufall den Zuschlag zu einer alten Villa, Baujahr 1880, im Leipziger Stadtteil Gohlis. Doreen will sich in dem baufälligen Gebäude den Traum vom eigenen Café erfüllen. Ihre Tochter ist von dem Umzug erst nicht begeistert, die Denkmalschutzauflagen drohen das Projekt ihrer Mutter zu beerdigen, bevor es losgehen kann, und auch zwei Männer, die die Villa gerne für sich hätten, bedrohen ihr neues Glück. Aber erstmal eingezogen im Poetenweg 13a, wendet sich ihr Schicksal zum Guten hin. Ein alleinerziehender Vater und Handwerker hilft Doreen nicht nur bei der Restaurierung, sondern sorgt auch für Herzklopfen. Und Marinas Musikkarriere nimmt Fahrt auf. Aber alles hat seinen Preis. Als Doreen schließlich erkennt, auf welchen Pakt sie und ihre Tochter sich unbewusst eingelassen haben, könnte es bereits zu spät sein. Währenddessen versucht Musiker Ethan in London herauszufinden, warum seine Mutter und ihre beste Freundin sich wie im Wahn gegenseitig ermordet haben. Bei seiner Suche nach der Wahrheit zieht es ihn nach Deutschland und er kommt einer unheilvollen Verbindung auf die Spur, die zur alten Leipziger Villa führt. Doch er muss sich beeilen, denn mit jedem Tag, der vergeht, steigt die Anzahl der Toten. Die Villa von Markus Heitz ist ein Horrorroman über eine alles verschlingende Villa, die ihre BesitzerInnen beschützt und alle vernichtet, die ihnen Böses wollen. Doch dafür zahlen Unschuldige einen hohen Preis. Der Roman ist sogartig geschrieben, allerdings fehlt ihm die gruselige, mysteriöse Atmosphäre. Die Morde kommen plötzlich und grausam, lassen einen aber kalt, da sich Heitz keine Zeit für eine gute Charakterentwicklung in Vorstellung lässt, sodass es einem schlicht egal ist, wer stirbt und wer lebt. Aus der Idee hätte man mehr machen können. Die Villa von Markus Heitz ist am 3. August im Knauer Verlag erschienen, hat 336 Seiten und kostet 16,99 Euro.

Sie hörten Bad Cop, Bad Cop mit All Together Now bei Books and Rocks mit mir, Janine Rudert, auf der 107,1 von ihrem am 19. September veröffentlichtem Album Lighten Up. Stacey D. darüber: Es bedeutet mir wirklich die Welt. Zum ersten Mal konnten wir alles genauso umsetzen, wie wir wollten. Wir haben uns getraut, etwas zu erschaffen, das wir lieben. Gemeinsam mit Menschen, die wir lieben und von denen wir geliebt werden. Dieses Album fühlt sich absolut authentisch an und es macht riesigen Spaß, es von Anfang bis Ende durchzuhören. Es sind unsere ganz persönlichen Geschichten und wir hoffen sehr, andere Menschen dazu zu inspirieren, die schönen Seiten des Lebens zu entdecken, selbst in schwierigen Zeiten. In den letzten Momenten von Dear Friends, dem vorletzten Song des neuen Albums, singt Stacey, Gitarristin und Sängerin, "So try to love your life while you can." Diese Worte bilden die zentrale Botschaft des vierten Studioalbums der Punkband aus Südkalifornien. Die Platte zeichnet ein eindrucksvolles Bild der hart errungenen Siege und der ebenso hart erkämpften Niederlagen des Lebens. Ich glaube, genau darum geht es in meinen Songs, sagt Dee. Das Leben ist hart, aber dennoch wunderschön. Hör auf, dich nur auf den Mist zu konzentrieren, sieh dir auch die schönen Dinge an. Locker bleiben. Kommen wir jetzt wieder zur Literatur. Lange bevor Tschernobyl die Menschen zum Umdenken anregte, erkannten viele die Gefahr, die von Atomenergie ausgeht. Und das manchmal auch aus rein wirtschaftlichen Gründen. Im baden-württembergischen Wühl bestand die Zeit lange Zeit aus Stammtisch, CDU und katholischem Kirchgang am Sonntag. Doch die Beschaulichkeit endete schnell, als dort ein Atomkraftwerk gebaut werden sollte. Dies spaltete nicht nur den Ort, sondern die ganze Gegend. Denn diese, nahe Freiburg am nördlichen Rand des Kaiserstuhls, war bekannt für seinen Weinanbau. Und dieser war nun durch den geplanten Bau des Atomkraftwerks in Gefahr. Unter anderem durch die dadurch entstehende Nebelbildung. Johanna hat nach dem Tod ihres Vaters den familiären Winzerbetrieb übernommen und führt ihn zusammen mit ihrer Oma und ihrer Mutter. Zudem muss sie sich als alleinerziehende junge Mutter noch um ihre kleine Tochter kümmern. Eigentlich immer brav und angepasst, engagiert sie sich nun im Widerstand. Ihr zur Seite steht frisch aus Marokko zurück ihre beste Freundin Luzi. Eigentlich wollten beide die Reise zusammen unternehmen, doch Johanna wurde trotz Pille schwanger und beide zerstritten sich, da Luzi etwas mit dem Vater ihrer Tochter anfing, der sie sitzen ließ. Luzi bereut dies nun zutiefst und versucht wieder eine Bindung zu Johanna aufzubauen. Hat sie doch zu ihren Eltern kein gutes Verhältnis. Doch es gibt ein Problem. Die rebellische Luzi ist beim Drogenschmuggel erwischt worden und wird nun vom LKA erpresst, ihnen als Spitzel Fotos und Informationen über die AKW-GegnerInnen zu liefern. Doch setzt sie wirklich die Freundschaft zu Johanna aufs Spiel, um einer Gefängnisstrafe zu entgehen? Brigitte Glaser stellt in Sonnenberg den erfolgreichen und beispielhaften Widerstand der Umwelt- und Anti-Atomkraftbewegung rund um den kleinen Ort Wühl in den Mittelpunkt ihres Romans. Sie zeigt, was möglich ist, wenn man über Klassen, Religionszugehörigkeit, Alter und Herkunft hinwegsieht und alle an einem Strang ziehen. Zudem zeigt sie auf, wie sehr die Frauen in den 70er Jahren noch benachteiligt waren. Vom Erhalten eines Kredits bis zur Diskriminierung alleinerziehender Mütter. Ihr Plot ist spannend geschrieben, lediglich Luzi ist ein etwas anstrengender Charakter, der einem einiges an Geduld beim Lesen abverlangt. Ein gut recherchierter und spannender Roman einer bewegenden Zeit. Sonnenberg von Brigitte Glaser ist am 30. Juli im List Verlag erschienen, hat 448 Seiten und kostet 23,99 Euro.

Sie hörten Dream Nails mit The Only Way Out is Through hier bei Books and Rocks mit mir, Janine Rudert, auf der 107,1. Obwohl Autor Richard Overy seine Karriere dem Schreiben über Krieg gewidmet hat, stellt sein Buch Warum Krieg eine gewisse Ausnahme dar. Es geht weniger um die Geschichte eines einzelnen Feldzugs, als vielmehr um die Ursachen gewaltsamer Gruppenkonflikte im Allgemeinen. Overy unterteilt das Buch in zwei Abschnitte. Die erste Hälfte deckt Bereiche wie Biologie, Psychologie, Anthropologie und Ökologie ab und geht der Frage nach, ob der Mensch durch seine biologische Veranlagung, kulturelle Prägung oder durch Umweltfaktoren in Konflikte getrieben wird. Die zweite Hälfte betrachtet Krieg als eine menschliche Entscheidung, die von Ressourcen, Überzeugungen, Machtstreben und Sicherheitserwägungen geprägt ist. Die zentrale These des Buches lautet, dass Krieg weder eine neuzeitliche Fehlentwicklung noch das Produkt einer einzelnen Ursache ist. Vielmehr handelt es sich um ein wiederkehrendes Muster, das aus dem Zusammenspiel angeborener Neigungen, kultureller Normen und kalkulierter Interessen entsteht. Overy betont die menschliche Handlungsfähigkeit. Kriege entstehen, weil bestimmte AkteurInnen unter spezifischen Umständen zu dem Schluss kommen, dass Gewalt den verfügbaren Alternativen vorzuziehen ist. Einige Kapitel stechen besonders hervor. Etwa der anthropologische Überblick, der die Vorstellung in Frage stellt, Krieg sei erst in komplexen Gesellschaften erfunden worden. Sowie das Kapitel über Ressourcen. Auch die Ausführungen zu Macht und Sicherheit sind scharfsinnig. Sie stellen historische Persönlichkeiten, von Alexander dem Großen bis Hitler, modernen Beispielen gegenüber und verdeutlichen, wie Status, Angst und Prestige Entscheidungen für einen Krieg beeinflussen. Mit einem Umfang von rund 368 Seiten ist das Buch prägnant geschrieben, reichhaltig mit Fußnoten versehen und angesichts der Vielzahl der einbezogenen Disziplinen überraschend zugänglich. Warum Krieg von Richard Overy ist am 15. Oktober 2024 im Rowohlt Berlin Verlag erschienen und kostet 28 €. 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

Sie hatten Theory of a Dead Man mit Winnebago, Lay Low, hier bei Books and Rocks mit mir, Janine Rudert, auf der 107,1. Sänger Tyler Connolly sagt über die am 5. Juni veröffentlichte Single: Winnebago, Lay Low ist der Inbegriff des Anti-Bar-Songs. Ein Mitsing-Song nach dem Motto: Wer Mist baut, kriegt die Quittung. Je älter ich werde, desto mehr erkenne ich, dass es eigentlich besser ist, einfach zu Hause zu bleiben. Dieser Song gehört zu den Hymnen, die wir für unsere kommende EP Funeral Songs aufgenommen haben. Teil 1 von 2. Nach all den Jahren konnten wir uns endlich darauf konzentrieren, weniger Songs auf einmal zu bearbeiten und dafür häufiger zu veröffentlichen, wie kleine Chargen feinen Kentucky Bourbons. Die neue EP Part 1 Funeral Songs kommt am 4. September heraus. Sie schlägt ein neues Kapitel für Connolly, Dave Brenner, Dean Beck und Joe Dundeneau auf und präsentiert ihre charakteristische Mischung aus rauen Riffs, hymnischen Hooks und ungefilterten Texten. Diesmal mit einer neuen spürbaren Dringlichkeit. Kommen wir jetzt wieder zur Literatur. Andromeda Wildwood, genannt Annie, ist eine Hexe, die in London eine Bäckerei betreibt und eine Schwäche für alles hat, was rosa oder pink ist. Äußerlich wirkt ihr Leben perfekt. Doch im Innern ist sie eine klassische People-Pleaserin, die daran zu knabbern hat, die hohen Erwartungen zu erfüllen, die sie an sich selbst stellt. Erschwerend kommt hinzu, dass sie von einem toxischen Umfeld umgeben ist, das sie unter dem Deckmantel der Freundschaft klein hält. Die Dinge ändern sich, als Anne unerwartet die Aufgabe vom Hexenzirkel bekommt, Maeve zu betreuen. Eine Teenagerin, die gerade ihre magischen Kräfte entdeckt hat und Anleitung braucht. Dabei lernt Annie auch Hal kennen, einen grüblerischen, aber unbestreitbar charmanten Zauberer. Da Maeves Kräfte alle in Gefahr bringen könnten, ziehen Annie und Maeve in Hals kleines Cottage auf dem Land. Dort erkennt Anne, dass sie nicht immer den Erwartungen anderer gerecht werden muss, sondern nur ihren eigenen. Uncharmed von Lucy Jane Wood ist, wie schon ihr Erstlingswerk Rewitched, ein cozy Fantasy-Buch mit einem wunderschönen Farbschnitt. Trotz des Genres spricht die britische Autorin auch ernstere Themen an. Im Mittelpunkt steht Annies Weg zur Selbstakzeptanz und zur Befreiung von gesellschaftlichem und selbst auferlegten Druck. Ein Thema, mit dem sich viele LeserInnen, insbesondere junge Frauen, identifizieren können. Wie bei den meisten Cozy-Fantasy-Büchern ist der Roman eher eine tröstliche Wohlfühllektüre als ein Buch, das einen vor Spannung an den Fingernägeln kauen lässt. Die Bösen wirken etwas überzogen und nicht wirklich bedrohlich und auch das Erzähltempo ist eher gemächlich. Dafür nimmt einen der Trope Found Family sofort mit. Er wirkt authentisch und herzerwärmend. Die Liebesgeschichte zwischen Hal und Annie hätte noch ein bisschen mehr ausgebaut werden können, damit man noch mehr mitfiebert. Insgesamt ist Uncharmed aber ein wohltuendes Buch, das gerade im Spätsommer und Herbst eine behagliche Auszeit vom Alltag bietet. Wer Fantasy ohne große dramatische Konflikte mag, mit Themen wie Selbstfindung und einer Prise Magie, für den ist das Buch genau richtig. Uncharmed von Lucy Jane Wood ist am 3. August im Bastel-Lübbe-Verlag erschienen, hat 432 Seiten und kostet 18 Euro.

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1: Das waren Nerf Herder mit I Only Eat Candy bei Books and Rocks mit mir, Janine Rudert, im Stadtradio Göttingen. Als der mittlerweile verstorbene Ulrich Kiesow vor über 40 Jahren das Pen-and-Paper-Rollenspiel Das Schwarze Auge kreiert hat, konnte noch keiner ahnen, dass das deutsche Pendant zu Dungeons & Dragons einmal so erfolgreich werden sollte. Basierend auf der Fantasy-Spielwelt Aventurien ist eine ganze Welt entstanden mit Elfen, Zwergen, Menschen und jede Menge Abenteuern. Auch Hauke Gerdes hat mit 14 Jahren zum ersten Mal DSA gespielt. Im Laufe der Zeit kamen noch weitere Rollenspiele dazu. Später hat er dann mit Videoformaten andere Leute für sein Hobby begeistern wollen. Sein Ziel? Möglichst viele Rollenspielfans generieren. Doch seiner Ansicht nach fehlt es an einem leichten Regelwerk, was nichts kostet. Kurzerhand erfand er selbst eins und stellt es auf seiner Website zur Verfügung. How to be a Hero war geboren. Damit ist jedes Setting möglich. Ob im finsteren Mittelalter, einer Fantasy-Welt oder in der Zukunft im All. Ob man eine Katze oder einen Zwerg spielen möchte, spielt keine Rolle. Man braucht lediglich eine Gruppe von ca. 5 Leuten, inklusive Spielleitung, Stift, Papier, Charakterbogen mit den Werten seiner Figur und Würfel, vor allem W100 und W10. Hat man diese nicht parat, kann man auch mittels Apps würfeln. Dann geht es los. Gerdes erläutert in seinem Buch, wie man Abenteuer gestaltet, die richtige Atmosphäre herstellt, wie man seine Charaktere erstellt, ob man lieber Einzelabenteuer oder epische Kampagnen plant und es gibt ein Beispielabenteuer. Nach der Lektüre kann man also direkt loslegen mit Spielen. Man braucht nur eine gute Portion Fantasie. Was natürlich fehlt, ist ein Weltenbau mit Geschichte. Dieses ist bei anderen Rollenspielen gesetzt und man kann sich auf dieses beziehen, was die Abenteuer dann noch realistischer erscheinen lässt. Gerdes Regelwerk ist eher für launige Runden gedacht, die direkt zusammen Spaß haben wollen und nicht zu viel Wert auf eine komplett auschoreografierte Welt legen oder diese gerne komplett selbst erschaffen wollen. Insgesamt ist sein Buch eine gut übersichtlich illustrierte Zusammenfassung seiner Website und somit komplett ohne Internet spielbar, zum Beispiel im Urlaub, am Lagerfeuer oder Kamin. How to be a Hero von Hauke Gerdes ist am 29. Juni im Community Editions Verlag erschienen, hat 160 Seiten und kostet 22 €.

Sie hörten Laika, Akustik von Be Nothing bei Books and Rocks mit mir, Janine Rudert, auf der 107,1. Vom Fahrradkurier zum Retter der Welt. Liam kann nicht fassen, wie sehr sich sein Leben binnen kürzester Zeit verändert hat. Nachdem er eine Lieferung an ein verstecktes magisches Museum in London gebracht hat und den tödlichen Angriff auf den Kurator nicht verhindern konnte, hat er nun dessen Erbe angetreten. Zusammen mit seinem Mitbewohner Harry, dem Museumshund, seiner deutschen Kollegin Julia aus dem Berliner Museum und dem nun als Geist existierenden Kurator Mr. Bradford, lebt er nun im Londoner Museum und hütet als Siegelwahrer mächtige Artefakte. Gerade erst zurück von dem riskanten Einsatz in Berlin geht es direkt weiter nach Paris. Im Louvre liegt vor dem Delacroix-Gemälde zur Französischen Revolution »Die Freiheit führt das Volk« ein Toter. Nur der Torso, der Kopf, fehlt. Es liegt nahe, dass die Enthauptung, wie zur Revolution, mit einer Guillotine erfolgt ist. Alles deutet auf Artefaktmagie hin und auf einen gefährlichen Gegner. Gemeinsam mit Julia, Kurator Pierre und Polizistin Eva macht sich Liam auf die Jagd nach dem Mörder und gerät dabei tief in die Pariser Unterwelt. Doch je mehr Liam aufdeckt, desto klarer wird, die Wahrheit über die Vergangenheit setzt auch seine eigene Zukunft aufs Spiel. Mit »Das tödliche Artefakt« hat Andreas Suchanek ein temporeiches und wieder mal höchst unterhaltsames Urban-Fantasy-Abenteuer geschaffen. Der zweite Band rund um den Siegelwahrer von London steht Teil 1 in nichts nach. Es wird gekämpft, gereist, gerätselt und gelacht. Denn auch wenn es oft um Leben und Tod geht, kommt der Humor in seinem Roman nicht zu kurz. Die LeserInnen erwarten düstere Gestalten, magische Logen und ein Finale, das es in sich hat. Denn es geht tief hinunter in die dunklen Katakomben von Paris. Außerdem erfahren Liam und die LeserInnen mehr von seiner rätselhaften Vergangenheit. Unerwartete Wendungen und die liebenswerten Charaktere, alte wie neue, runden das Buch gekonnt ab. Die Reihe ist für alle Fans von Benedikt Jacka und Ben Aronovitch bestens geeignet. Das tödliche Artefakt von Andreas Suchanek ist am 13. August im DTV-Verlag erschienen, hat 384 Seiten und kostet 13 Euro. 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

0: Sie hörten NOFX mit Don't Count on Me, Demo in meiner Sendung Books and Rocks auf der 107,1. Ruth Maria Thomas gehört zu den spannendsten Stimmen der jungen deutschen Gegenwartsliteratur. Mit ihrem gefeierten Debütroman Die schönste Version schaffte sie es auf die Spiegel-Bestsellerliste und wurde für den Deutschen Buchpreis nominiert. In ihrem neuen Roman Die zweitgrößte Liebe erzählt sie nun von zwei Menschen, die aus ganz unterschiedlichen Welten stammen und sich verlieben. Es geht um gesellschaftliche Unterschiede, finanzielle Sicherheit und die Frage, welchen Preis Menschen für ein scheinbar sorgenfreies Leben bereit sind zu zahlen. Über diese Themen und ihren Roman habe ich mit ihr gesprochen. Warum steht in ihrem Roman die zweitgrößte und nicht die größte Liebe im Mittelpunkt?
1: Ja, wir sprechen ja so oft über die eine große Liebe. Dabei gibt es im Leben viele, viele große Lieben und der Roman berührt genau diese Frage. Welche Liebe zu was oder zu wem wiegt eigentlich mehr?
0: Wie würden Sie die weibliche Hauptfigur Michelle beschreiben?
1: Also Michelle ist ganz mutig und ganz stark und erträgt Ungerechtigkeit ganz schwer. Aber in ihrem Leben begegnet sie leider viel Ungerechtigkeit und wird dadurch zur Rächerin für sich selber.
0: Die männliche Hauptfigur Henry ist im Roman lange schwer zu durchschauen. Was ist er für ein Mensch?
1: Henry ist jetzt jemand, der hat nie wirklich materiellen Mangel erfahren, aber er kennt das Gefühl von ganz großer Einsamkeit und deshalb will er unbedingt die eine

0: existiert und das System super unfair ist. Armut wird einfach weiter vererbt und während andere immer reicher werden, wird bei Kindern und bei Alleinerziehenden, bei Jugendlichen gestrichen. Das ist ungerecht und war ein riesengroßer Motor für mich, um zu schreiben.
1: Die zweitgrößte Liebe von Ruth Maria Thomas ist am 30. Juli im DTV-Verlag erschienen, hat 304 Seiten und kostet 24 Euro. Der Roman erzählt eine emotionale Geschichte über Herkunft und soziale Ungleichheit und wie sehr diese Dinge eine Liebe beeinflussen können. 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

Sie hörten Spartees hier bei Books and Rocks mit mir, Janine Rudert, im Stadtradio Göttingen. Die Hölle zu regieren ist wahrlich kein Vergnügen. Gut, Spaß soll es ja auch in der Unterwelt nicht geben. Zumindest nicht für all die bösen Menschen, die hier bis in alle Ewigkeit oder bis ihre Sünden auf der Erde abgetragen sind, schmoren. Der Teufel persönlich, Friedrich Luzifer, hat genug. Nach 1000 Jahren Höllenboss will er endlich in Rente gehen und seine Zeit lieber mit seiner Frau Vivian verbringen. Es muss also die Nachfolge geregelt werden. Wenn es nach seiner Tochter Lucy geht, ist es sonnenklar, dass sie die neue Chefin wird. Denn seien wir doch mal ehrlich, die Hölle ist keine Demokratie. Da kann ihr Vater doch einfach bestimmen, dass sie es wird. Doch der muss einem Aufsichtsrat, bestehend aus Oligarchen, die ihr Geld mit Schwefelfeldern verdienen, Rechenschaft ablegen. Und die alten weißen Männer wollen kein Mädchen an der Spitze der Hölle. Die seien nicht böse genug. Sie stimmen für ihren Cousin Lutz Uwe. Der aber will diesen Job gar nicht und sich lieber um seine Blumen kümmern. Überhaupt hat er vor allem Angst, was in der Hölle so kreucht und fleucht. Lucy sieht nur eine Chance, dass beide wieder glücklich werden. Sie muss dem Höllenvorstand und ihrem Vater beweisen, dass sie sich falsch entschieden haben. Und so wandert Lucy auf die Erde aus. Wenn die Höllenherren sehen, wie böse sie den Chaosplaneten im Griff hat, müssen sie einfach zugeben, dass Lucy die geborene Teufelin ist. Womit Lucy allerdings nicht gerechnet hat, dass es ihr auf der Erde so höllisch gut gefallen könnte. Lucy Hell, Immer brav sein ist die Hölle von Britta Sabak, ist der Auftakt einer lustig-frechen Girlpower-Reihe für LeserInnen ab 8 Jahren. Wobei deren Eltern auf jeden Fall auch ihre

und Spaß haben werden, bei den vielen Anspielungen auf das beschwerliche Erwachsenenleben. Es gibt höllische Finanzbeamte und kleinkarierte Kleingartenvereinsvorstände, die unbescholtenen Gartenbesitzerinnen das Leben zur Hölle machen. Besonders begeistert beim Lesen, neben Sabaks humorvollen und temporeichen Schreibweise, ihre Charakterzeichnung. Vom lieben Gabriel mit Pastorvater über Lucys Höllenfamilie bis zu Lucys tierischem Gefährten, dem Basilisken Schnups. Ein höllisch gutes Lesevergnügen. Lucy Hell, Immer brav sein ist die Hölle von Britta Sabak, ist am 26. August im CBJ-Verlag erschienen, hat 144 Seiten und kostet 14 €.

Sie hörten Ben Quad featuring Nathan Hardy mit West of West hier bei Books and Rocks mit mir, Janine Rudert, im Stadtradio Göttingen. Es gibt zwei Schuhdesigns, die wohl alle kennen. Die mit der roten Sohle und die von Sex and the City. Christian Louboutin und Manolo Blahnik haben die Absatzschuhe für Damen revolutioniert. Charlotte Jacobi, das Schreibduo, bestehend aus Eva-Maria Bast und Jörn Precht, widmen sich in ihrer neuesten Romanbiografie dem spanischen Schuhdesigner. Geboren 1942 auf der kanarischen Insel La Palma, probierte er zunächst viel aus, um sich beruflich zu verwirklichen. Zwar wusste er schon lange, dass ihn Mode, vor allem Damenschuhe, faszinieren, aber daraus einen Beruf zu machen, war in den 50er Jahren für ihn und vor allem für seine Eltern undenkbar. Vom Studium Jura und Politik in Genf wechselte er zu Architektur und Literatur. Dann ging er nach Paris, um Kunst zu studieren. Doch auch das war nichts für den damals 23-Jährigen. Er brach ab und ging nach London, wo er für die italienische Vogue arbeitete. Immer stärker geriet er in die Modebranche und konnte sich bald den Traum vom Schuhdesigner verwirklichen. 1972 brachte er seine erste professionelle Schuhkollektion auf den Laufsteg. Bianca Jagger, die damalige Frau von Rolling Stones-Sänger Mick Jagger, und Patti Boyd modelten für ihn. Bianca Jagger war es auch, die ihm 1977 den größten öffentlichen Erfolg bescherte. Sie feierte ihren Geburtstag im berühmten Studio 54 in New York und ritt auf einem Schimmel in die Disco, mit seinen Stilettos an den Füßen. Das wurde nur noch von Sarah Jessica Parker getoppt, die ihm in ihrer Rolle als Sex and the City-Journalistin Carrie Bradshaw mit einer Vorliebe für Manolos ein Denkmal setzte. Manolo Blahniks außergewöhnliche Karriere steht im Mittelpunkt von Manolo Blahnik und der Traum vom Erfolg von Charlotte Jacobi. Die Romanbiografie ist, wie man es von den beiden AutorInnen kennt, sorgfältig recherchiert, mit interessanten Anekdoten gespickt und nimmt einen direkt von der ersten Seite an mit. Man sollte sich natürlich ein bisschen für Mode interessieren, aber auch Geschichtsbegeisterte werden ihre Freude an dem Buch haben, da Jacobi viel Atmosphäre der 50er, 60er und 70er Jahre eingefangen hat. Manolo Blahnik und der Traum vom Erfolg von Charlotte Jacobi ist am 31. Juli im Piper Verlag erschienen, hat 384 Seiten und kostet 15 €.

0: Sie hörten All-Time Low mit Different Languages hier bei Books and Rocks mit mir, Janine Rudert, im Stadtradio Göttingen. Geisterjäger John Sinclair wird in einen seltsamen Fall hineingezogen. Zusammen mit seinem Kollegen und Freund Zuko wird er von Jane Collins und Lady Sarah Goldwyn zu einer Vernissage in London mit Bildern der Künstlerin Maya Chen gebeten. Die Bilder von ihr wirken verstörend und hätten bei ihrer letzten Ausstellung noch ganz anders ausgesehen, weiß Sarah. Die Mitarbeiter von Scotland Yard treffen auf die verzweifelte Malerin und ihre besorgte Frau. Maya berichtet ihnen, dass sie Albträume hat, in denen sie Menschen sieht, die getötet werden. Unter einem mysteriösen Zwang muss sie diese dann malen. Was sie nicht wissen, ein jahrhundertealter Vampir, verwandelt durch einen Fluch, ist der Verursacher ihrer Pein. Unterstützt wird John bei seinen Ermittlungen zur Bekämpfung des Vampirs von Tanner, Chief Inspector bei der Mordkommission von Scotland Yard. Werden sie es mit vereinten Kräften schaffen, dem Blutsauger das Handwerk zu legen? Obwohl es sich bei Das Gemälde des Grauens um eine Einzelfolge handelt, nimmt Gabriel Conroy, der das Dialogbuch nach dem gleichnamigen von Jason Dark verfassten Roman Nummer 464, der 1987 veröffentlicht wurde, verfasst hat, Bezug zu den vorherigen Teilen. Jane geht es wieder gut, nachdem sie unter teuflischem Einfluss Johns Sekretärin und einstige Geliebte Glenda angegriffen hatte, aber sie macht sich immer noch Vorwürfe. Was den Plot vom einstigen Heftroman unterscheidet, ist allerdings einiges. Sind früher noch vier Monster, Frankenstein, Werwolf, Mumie und Vampir, einem Bild entstiegen und haben London unsicher gemacht, ist es dieses Mal nur ein Vampir. Und auch der Rest der Geschichte ist ordentlich verändert worden, inklusive eines hochspannenden Finales in der Londoner Underground. Die Umgestaltung des Plots modernisiert die Geschichte und transportiert sie ins Jahr 2026. Die SprecherInnen überzeugen auch dieses Mal, besonders Schauspielerin und Synchronsprecherin Franziska Krohl, die Maya Chen spricht. Aber auch der Humor und die Gruselatmosphäre kommen der Geschichte nicht zu kurz. John Sinclair Folge 195 Gemälde des Grauens von Jason Dark ist am 31. Juli im Lübbe Audio Verlag erschienen, hat 63 Minuten Spielzeit und kostet 9,99 Euro. Und damit ist meine heutige Ausgabe von Books and Rocks auch schon wieder zu Ende. Am 7. September geht es um Krimis und Thriller. Bis wir uns in nur einer Woche wiederhören, wünsche ich Ihnen noch einen schönen Tag und viel Freude beim Lesen.
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3: Sie kommt aus dem sozialen Bereich und möchte diesen umkrempeln. Nicht nur an der Schule, an der sie als Sozialpädagogin arbeitet, sondern gleich auf Landkreisebene. Nina Lauterbach bezeichnet sich selbst als Späteinsteigerin, wenn es um die Politik geht. Jetzt möchte sie aber aufs Ganze gehen und kandidiert für die Linke als Landrätin im Kreis Göttingen. Benita Heukamp hat sich vorab mit Lauterbach getroffen und über deren Ideen gesprochen.
4: Stellen Sie sich doch gerne zum Anfang einmal kurz vor.
5: Ja, mein Name ist Nina Lauterbach, ich bin 52 Jahre alt, arbeite als Schulsozialarbeiterin an einer Grundschule hier in Göttingen. Das mache ich jetzt seit 5 Jahren. Vorher war ich im Jobcenter vom Landkreis Göttingen. Ich habe auch in der Erwachsenen- und Jugendbildung gearbeitet, habe das Jobcenter 1 Jahr lang auch mal geleitet, kommissarisch, als Stellvertretung. Genau.
4: Das heißt, Sie wohnen schon länger im Landkreis?
5: Genau, also ich wohne seit 1995 in Göttingen, habe hier also studiert, bin zum Studieren hierher gekommen, komme ursprünglich aus Wiesbaden, bin da groß geworden in Hessen und bin dann hier hängen geblieben und bin dann im Jahr 2013 bin ich dann in die Gemeinde Gleichen verzogen, in ein ganz kleines Dorf am Rand von Gleichen.
4: Und was gefällt Ihnen im Landkreis und auch speziell in Gleichen ganz besonders?
5: Mir gefällt das Zusammengehörigkeitsgefühl. Also es ist was anderes. Ich habe vorher in Geismar gewohnt, in einem größeren Wohnblock da. Und da ist es doch anonymer. Und ich finde es jetzt sehr schön, gerade wenn man ein Kind großzieht. Ich bin ja auch alleinerziehend. Und da war es für mich ganz toll zu wissen, dass die Dorfgemeinschaft irgendwie mit auf mein Kind aufpasste. Also wenn ich gerade nicht wusste, wo es war, Nachbarn angerufen, hast du meine Tochter gesehen? Ja, die spielt gerade unten am Bach. Und das gibt ein unglaubliches Gefühl von Sicherheit. Ich fand es auch damals sehr schön, dass da noch die im Nachbardorf die Schule war, die kleine Dorfschule und so weiter und so fort. Und da habe ich mich sehr drin verliebt und ich möchte auch in keiner Stadt mehr wohnen, muss ich zugeben.
4: Sie kandidieren jetzt ja für die Linke als Landrätin. Wie sah denn bisher so das politische Engagement von Ihnen aus?
5: Das politische Engagement war eigentlich sehr im Hintergrund die ganze Zeit. Ich komme aus einer SPD-Familie grundsätzlich erstmal und habe mich dadurch mit meinem Vater sehr viel darüber ausgetauscht. Bin dann erst vor 2,5 Jahren in die Linke eingetreten, weil ich da meine Interessen und meine politische Meinung mehr vertreten gesehen habe, war aber natürlich durch die Erziehung meiner Tochter Arbeit, Berufstätigkeit, meine 85-jährige Mutter wohnt noch bei mir im Haus, also hatte ich sehr, sehr viel zu tun. Jetzt hat meine Tochter ein Alter, wo sie, ich sag mal, flügge wird, sehr viel alleine machen kann. Und da habe ich jetzt gesagt, jetzt kannst du mehr einsteigen, darum bin ich so ein bisschen ein Spätzünder.
4: Und dann wollen Sie direkt Landrätin werden. Was war so die Motivation, direkt sich quasi diesen Posten schnappen zu wollen?
5: Also ich möchte gerne Landrätin werden, weil ich durch meinen Job als Schulsozialarbeiterin halt wirklich sehe, wo es hängt. Ich komme mit sehr vielen Familien zusammen, sehe, wenn jemand eine politische Entscheidung in der kommunalen Ebene trifft, was da mit den Familien passiert. Und da habe ich mir gedacht, das muss anders werden. Ich finde auch, ich möchte gerne, dass die Verwaltung zwar auch verwaltet, aber auch mehr gestaltet. Und das fehlt mir so ein bisschen. Und zwar im Sinne der Bürger gestaltet. Also ich habe manchmal das Gefühl, die kocht so ein bisschen im eigenen Saft. Darum denke ich auch, so jemand wie ich, der jetzt gar nicht so viel Verwaltungserfahrung hat. Zwar war ich mal in der Verwaltung eben, habe auch mal dieses Jobcenter geleitet. Aber ich komme halt so ein bisschen auch direkt aus der Gesellschaft. Und ich glaube, dass ich dadurch sehr viele Perspektiven mitbringen kann, die gar nicht so bekannt waren. Und da habe ich mir gedacht, jetzt ist der richtige Zeitpunkt. Kind groß genug, mehr Zeit, dass ich jetzt denke, so ein Amt wäre was Tolles, um für den Landkreis Göttingen was Gutes zu tun.
4: Im Kreistag sitzen Sie jetzt ja selber auch noch nicht. Sehen Sie das da genauso, dass Sie quasi gerade deshalb vielleicht andere Perspektiven reinbringen, die für dieses Amt gut geeignet sind?
5: Ja, ich glaube das schon. Ich möchte ja auch in den Kreistag. Ich bewerbe mich ja da auch für. Ich möchte einfach, dass Jugend, dass der demografische Wandel, die Einsamkeit älterer Menschen auf dem Land, die ich erlebe, dass die mehr gesehen wird. Und ich finde, das Oberzentrum, Göttingen wird immer eben sehr ins Zentrum gestellt. Und ich finde, dass die kleineren Städte, Osterode und so, manchmal ein bisschen, ich sag nicht vergessen, aber stiefmütterlicher behandelt werden, und das möchte ich einfach gerne ändern.
4: Sie bringen ja auch quasi die Perspektive, ich sag mal, von außen mit, wenn man jetzt Göttingen als Zentrum sieht, genau. Da Sie eben im Landkreis, in der Gemeinde Gleichen leben. Was sind denn da so die größten Punkte oder Missstände, die Sie sehen, gerade für die außerhalb gelegenen Ortsteile oder also die anderen Orte im Landkreis?
5: Hauptsächlich großes Problem ist die Mobilität. Also ohne Auto ist man, wenn man aus dem Dorf kommt, im Grunde aufgeschmissen. Bei uns fährt der Bus in meinem Dorf, ich glaube, 4-mal am Tag. Das heißt, hat meine Mutter einen Arzttermin, der außerhalb dieser Zeiten liegt. In Göttingen kommt sie nicht hin. Das heißt, ich muss sie fahren. Ist ein Riesenproblem. Und ich glaube, das unterstützt auch die Einsamkeit. Und es ist auch perspektivisch für Jugendliche, auf dem Dorf zu wohnen, solange sie kein Auto haben. Ärmere Leute können sich vielleicht nicht 4 Familienautos oder 2 oder 3 leisten. Die sind abhängig, die sind im Grunde gefangen in diesem Dorf, müssen immer genau darauf achten, wann kann ich wohin. Und das ist ein ganz, ganz großes Problem. Und natürlich auch kleine und mittelständische Betriebe. Ich finde, es müsste viel mehr darauf geachtet werden, wenn was ausgeschrieben wird, dass regionale Betriebe in den Vordergrund gerückt werden und nicht von irgendwoher das dann übernommen wird und die Leute von uns hier nichts von dem Kuchen abbekommen.
4: Nochmal kurz zur Mobilität. Was wären dann da Ansätze, die Sie verfolgen würden, um die gerade in den ländlichen Gebieten zu erhöhen?
5: Also ich gehe jetzt nicht davon aus, dass natürlich ein Bus für 64 Personen alle 10 Minuten fahren muss von einem Dorf aus. Aber man könnte ja natürlich Kleinbusse, das gibt es ja auch schon in anderen Landkreisen, Kleinbusse einsetzen. Es gibt sogar so eine Art Abruftaxi, wo dann geguckt wird. Man kann einen Tag vorher sagen, ich muss dann und dann da und da hin. Dann werden ein paar Leute zusammengesammelt, dann werden die abgefahren und zusammen hingebracht. Würde zumindest, wenn ich mir jetzt überlege, aus meinem Dorf nach Göttingen zu kommen, dauert über eine Stunde, weil wir erst noch über einen anderen Teil vom Landkreis fahren, über Friedland, und dann kommen wir irgendwann mal in Göttingen an. Und das einfach, dass das gebündelt wird, direkt angefahren wird, was ich mir natürlich wünschen würde, vorstellen würde, es muss kostengünstiger werden, öffentliche Verkehrsmittel zu nutzen. Es ist einfach zu teuer für Leute, die jetzt keine Schülerkarte haben oder so. Das könnte ich mir vorstellen. Also kleine Strukturen bilden, nicht die großen Busse, kleine Strukturen, die dann eben nach Bedarf fahren.
4: Wären dann auch so Konzepte denkbar wie in der Stadt Northeim, da gibt es dieses Bürgerfahren Bürger, dass man das quasi auch auf ehrenamtlicher Basis macht? Wäre sowas auch ein Konzept, dass man das
5: auf der Basis macht? Ja, das gibt es in der Gemeinde Gleichen schon. Das ist die ehrenamtliche Nachbarschaftshilfe, die hatte ich auch eine Zeit lang koordiniert. Also ich kenne dieses Konzept auch. Problematisch daran finde ich, dann muss der Landkreis oder die Landrätin oder der Landrat das aber auch wirklich als Ehrenamt unterstützen. Also es kann da nicht sein, dass man dann zwischen dem Fahrenden und dem Gefahrenen abstimmt, kannst du mir wenigstens ein bisschen Benzingeld geben? Dann heißt es, na, ich habe aber gar nicht viel Geld, dann sagt er, gut, dann fahre ich dich so. Das ist dann alles sehr, sehr nachbarschaftlich, und ich finde das absolut ehrenwert. Aber ich finde zumindest, es muss gestärkt werden und es muss auch mitfinanziert werden. Auch Ehrenamt, wir können uns nicht immer darauf verlassen, dass alle Leute lieb und kostenlos alles übernehmen, was die Kommune oder der Staat meint, nicht hinzubekommen.
4: Das heißt, der erste Ansatzpunkt wäre erstmal zu sagen, der Landkreis sollte da quasi in die Pflicht genommen werden und nachbessern.
5: Genau, in irgendeiner Form, wenn es nicht geht, dass wir das selbst alles finanzieren, zumindest den Ehrenamtlichen sagen, okay, dann übernehmen wir eine Kilometerpauschale oder wir übernehmen dann die Benzinkosten, damit das wirklich dann auch fair und gerecht zugeht und nicht nur immer auf Goodwill der einzelnen Leute ist. Die werden auch älter, bei uns war das dann so, die dann fuhren, dann konnten die nicht mehr, dann rückte nichts nach, weil keine jungen Leute auf dem Dorf wohnen. Das ist sehr unsicher, diese Struktur. Die Struktur muss sicherer werden, weil es immer mehr ältere Menschen geben wird.
4: Dann haben Sie auch noch als Schwerpunkt vor allem den sozialen Bereich. Das ist ja so ein bisschen Ihr Steckenpferd, vor allem durch die berufliche Ausrichtung, aber auch durch viel ehrenamtliche Tätigkeit, der Sie nachgehen. Wo begegnen Ihnen dann da persönlich und auch im Kontakt mit den Menschen so die größten Stellschrauben im sozialen Bereich, wo man als Landrätin oder als Landkreis ansetzen müsste?
5: Also ich fände es ganz wichtig, eine Unterstützung erstmal herzustellen für die Förderung, die es gibt. Es gibt ganz viele Leute, gerade in dem Bereich jetzt auch, wo ich arbeite an der Schule, die verstehen Anträge nicht. Das heißt, die wissen erstmal nicht, was sie beantragen können für sich und ihre Kinder. Und wenn sie es wissen, dann kriegen sie 5 Seiten mit und haben keine Ahnung, was sie da wie ausfüllen müssen. Es dauert dann sehr lange, bis sie die Sachen bekommen. Ich finde, das muss alles bürokratisch abgebaut werden. Das muss beschleunigt werden. Das wäre mir ganz wichtig als Landrätin, dass wir da in die Bürokratie Beschleunigung reinkriegen in den sozialen Bereichen. Auch sonst, aber da besonders. Und auch da, es muss mehr auf Jugendliche eingegangen werden. Ich finde immer schön, wenn wir Erwachsene, ich mit 52, mir überlege, Mensch, ich glaube, das fänden jetzt 16-Jährige toll. Finden die vielleicht gar nicht. Und dann wundern wir uns, warum kommen die nicht in die Politik? Warum haben wir immer nur ganz bestimmte Kreise von Jugendlichen in den Jugendparlamenten und so weiter? Und ich glaube wirklich, wir müssten Jugendliche einfach direkt in den Schulen zum Beispiel ansprechen und fragen, was sind wirklich eure Bedarfe? Wo hängt's bei euch? Was ist das, was wir für euch tun können? Und da gibt's bestimmt auch über Ehrenamtliche, über Vereine oder eben auch wieder vielleicht dann auch mal ein bisschen Geld in die Hand nehmen und dafür die Jugendlichen was tun. Es gab mal ein ganz tolles Projekt, da wollten Jugendliche einen Skaterpark bauen. So, das haben die ja noch irgendwann hingekriegt, weil sie sich um ganz, ganz viel selbst gekümmert haben. Der Landkreis hat dann unterstützt, aber das hat auch 4 Jahre gedauert. Als sie das durch hatten, waren sie gar nicht mehr diejenigen, die das nutzen konnten, weil dann waren sie im Grunde selbst schon wieder zu alt. Das kann nicht sein.
4: Im Bereich der Jugend, gibt es da noch weitere Punkte, wo Sie sagen, da muss man auch vielleicht außerhalb von Göttingen in den umliegenden Bereichen noch mal ein bisschen zum Beispiel für Freizeitangebote nachholen?
5: Genau, da auch. Also wieder die Vereine ins Boot holen, aber auch wieder nach dem Willen der Jugendlichen. Was brauchen sie? Wir sagen immer, sie sitzen zu viel am Handy, wenn das aber gerade das ist, was für sie am wichtigsten ist. Es gibt Gruppen, die sich zusammensetzen mit den Handys, dann zusammen drauf gucken, zusammen auf die Tablets gucken, gemeinsam irgendwie. Ich hatte jetzt einmal ein Projekt aus Ostfriesland gesehen, wo Filmeabende, da saßen die mit Netflix, mit 6 von diesen iPads und haben alle gleichzeitig denselben Film geguckt und haben dann danach darüber diskutiert. Das heißt, die kamen wieder in die Diskussion. Solche Sachen machen, weil durch diese ganzen Social Media glaube ich, dass die auch sehr im Grunde vereinsamen, weil sie nicht mehr lernen, richtig in Kontakt zu gehen. Da könnte man gucken, ist das was für die Jugendlichen? Und sonst Vereine stärken, ist ganz, ganz wichtig, auch im ländlichen Bereich. Und mir liegen natürlich die Schulen sehr am Herzen. Ich komme aus einer Schule, ich weiß, wie Schulen in Göttingen und im Landkreis aussehen. Da muss Geld in die Hand genommen werden. Wir können es uns nicht leisten, nicht zu investieren. Keine Chance.
4: In welchen Bereichen sehen Sie da den größten Investitionsbedarf?
5: Also ich sehe erstmal in den Schulgebäuden an sich einen ganz hohen Investitionsbedarf. Ich sehe in der Schulsozialarbeit einen ganz hohen Investitionsbedarf. Wir haben keine Obergrenze, wie viele Schüler ein Schulsozialarbeiter betreuen darf. Und wenn man dann wirklich die großen Gesamtschulen sieht, die haben dann 1 bis 2 Schulsozialarbeiter und 1200 Schüler. Da kann man nicht viel machen. Da fallen immer wieder Kinder hinten runter. Dann haben wir die Kinder und Jugendlichen, die dann am Ende keine Ausbildung haben, die uns irgendwie dann auch durchs Raster fallen, die dann plötzlich weg sind. Und das darf nicht sein, weil ich glaube, jeder Jugendliche hat verdient, dass man ihn fördert. Und ich glaube, die meisten Jugendlichen wollen auch für ihr Leben was erreichen und da müssen wir sie unterstützen.
4: Sie haben ja auch auf Ihrer Website geschrieben, dass Sie faire Chancen für alle Kinder und Jugendlichen möchten, unabhängig vom Elternhaus. Wie kann man da am besten ansetzen?
5: Ich glaube wirklich, also Schulsozialarbeit ist da ein ganz großer Schlüssel, dass man von Anfang an die Kinder begleitet. Ich selbst bin ja auch in einer Grundschule und merke, wie wichtig das ist, wenn man da schon anfängt. Aber das fängt auch wirklich schon in den Kitas an. Also ich finde, die Kita muss kostenfrei sein. Es muss kostenfreies Mittagessen für alle geben. Ist für mich ein ganz wichtiges Thema. Es muss einen Austausch zwischen Kitas und Schulen geben, also Kita, Grundschule, Grundschule, weiterführende Schule. In dem Sinne, dass man weiß, wenn man so ein Kind betreut hat, wenn ich das weitergebe zum Beispiel, müsste ich in irgendeiner Form die Möglichkeit haben, jetzt unter datenschutzrechtlichen Sachen natürlich, aber Möglichkeit haben, das mitzuteilen und sagen, dieses Kind braucht Hilfe oder in Absprache mit dem Elternhaus. Darf ich schon mal sagen, ihr Kind braucht weiterführende Hilfe? weil es ist ja wirklich so, Eltern, die zu Hause Deutsch sprechen und einen bestimmten Bildungsgrad haben, die Kinder werden unterstützt, da wird gelesen. Das fehlt Kindern, wo die Eltern vielleicht nicht so gut Deutsch sprechen oder einfach ein Bildungsniveau haben, wo es schwierig ist. Und da müssen wir rein.
4: Der Kreistag hat jetzt in der Sitzung im Juni eine strategische Ausrichtung für das Jahr 2027 formuliert, wo dann die Grundlagen für die Haushaltsplanung quasi festgelegt werden. Das heißt, dass Handlungsschwerpunkte gesetzt werden.
6: Ja. Da wäre jetzt die Frage, ob Ihnen das quasi weit genug geht, weil das jetzt so die Grundlage wäre, mit der Sie dann arbeiten müssen.
5: Ja, also ich finde immer, das ist wieder alles sehr schön formuliert, aber natürlich nichts Konkretes, also wenn ich mir das hier so angucke. Ne?
4: Genau, also es ist jetzt erstmal auch nur, damit es dann, glaube ich, an die Ausschüsse geht, die erstellen dann Konzepte und sagen dann, wie viel Geld sie dafür brauchen, damit das dann im Haushalt geplant wird. Das heißt, so konkret umgesetzt ist davon noch gar nichts,
5: Das
4: sind Ideen.
5: Und das finde ich immer so ein bisschen schwierig, so auch sagen, natürlich kann ich mit solchen Sachen im Grundsatz erstmal mitgehen, also Bereitstellung niedrigschwelligen therapeutischen Angebots für junge Menschen ist ja sehr schön, aber wir wissen auch gleichzeitig, dass vor nicht allzu langer Zeit Kliniken geschlossen haben für junge Menschen. Also da beißt sich dann so ein bisschen, ich finde die Ideen, wenn ich hier so drüber gucke, sehr, sehr gut. Aber wie werden sie jetzt umgesetzt und was beschließt man im Kreistag? Und da würde ich jetzt gerne dabei sitzen und mitbeschließen, um die konkreten Maßnahmen eben ergreifen zu können.
4: Ja.
5: Und am Ende auch gegebenenfalls als Landrätin darüber mit den Experten, die ich dann in der Verwaltung habe, darüber zu entscheiden, was geht und was geht nicht.
4: Hier ist es tatsächlich auch so, dass ein Schwerpunkt tatsächlich im Bereich Finanzen, aber auch viel im Bereich Arbeit, Soziales und Bildung dann geplant zumindest. Und dann halt auch so ein bisschen Umwelt und Energie.
5: Umwelt ist auch ein Thema, was wir auch wieder auch für das soziale Zusammenleben und für Kinder und Jugendliche natürlich ganz, ganz groß in den Fokus stellen müssen. Wir müssen auch Forderungen aufnehmen für Photovoltaikanlagen, für Wärmepumpen. Wir sehen jetzt, der Sommer war warm, war sehr warm und das wird uns jetzt immer wieder begleiten. Und das ist nicht einfach nur Wetter, das ist eine klimatische, dramatische klimatische Veränderung und das wird immer weitergehen und der Herausforderung müssen wir uns stellen. Die Kommunen brauchen mehr Geld und als Landrätin würde ich auch gerne dafür sorgen, ich weiß, dass viele Sachen, die mit Steuermitteln zu tun haben, natürlich eher von Bund und Land entschieden werden. Aber ich würde mein Möglichstes als Landrätin tun, dass wir mehr Gelder bekommen für Dinge, die unglaublich wichtig sind.
4: Ein kontroverses Thema ist ja Windkraft und mit dem Teilplan Windenergie, der hier gerade auch im Landkreis am Laufen ist. Wie stehen Sie dazu?
5: Also ich muss sagen, ich mag Windräder. Ich finde sie grazil, ich finde sie unglaublich schön. Ich habe in meinem Urlaubsort auch nie ein Problem damit, wenn da eins steht. Ich mag selbst das Geräusch. Ganz persönliche Meinung. Ich kann aber Menschen sehr gut verstehen, die sagen, wenn es also ständig dieses Geräusch gibt, direkt vor meiner Wohnungstür, finde ich das nicht schön. Und ich habe da auch ein bisschen Angst vor, weil ich nicht genau weiß, was damit ist. Was mich stört, ist, dass die Leute nicht mitgenommen werden. Also wenn ich solche Kritik höre, dann muss ich die ernst nehmen. Und dann muss ich sagen, okay, die Leute, denen ich jetzt 10 Windräder vor die Nase setzen möchte, finden das jetzt nicht gut. Und dann gehört es für mich erstmal in die Ortsräte und in die Gemeinderäte, die Leute einzuladen, immer wieder aufzuklären, immer wieder sagen auch, welche Alternativen, was möchtet ihr denn? Wäre es, also jetzt mal ganz übertrieben, vielleicht auch wäre es schöner, wenn ich euch jetzt ein Atomkraftwerk hier vors Haus setze. Mhm. Weil da sagen die Leute immer, die sollen gebaut werden, aber keiner will sie haben. Aber die müssten ja auch irgendwo hin. Und dann versuchen, Vor- und Nachteile des Ganzen zu erklären und den Leuten vielleicht näher zu bringen, warum es vielleicht doch eine sinnvolle Entscheidung ist, eine Energieform zu wählen, die eigentlich immer da ist, die von niemandem uns weggenommen werden kann, wie andere Energiequellen, wo wir gerade merken, da wird es sehr eng. Das ist eben Sonne und Wind, das ist immer in irgendeiner Form da. Und natürlich ist es so, auf die Bürger hören, mit ihnen in den Dialog gehen, letztendlich dann aber auch mit allen Expertisen, mit Fachleuten, dann letztendlich das Richtige entscheiden und dazu dann auch irgendwann stehen und sagen, jetzt ist es soweit, aber gar nicht mit den Leuten zu sprechen und zu sagen, gut, da ist zwar Widerstand, auch in den Gemeinderäten, aber wir machen das jetzt mal, finde ich sehr gefährlich und führt möglicherweise zu einer politischen anderen Ausrichtung, die wir alle vielleicht gar nicht möchten.
4: Wobei da wahrscheinlich auch immer schwierig ist, einen guten Kompromiss zu finden, gerade wenn es dann Vorgaben vom Land gibt und das Land zum Beispiel ein Gesetz verabschiedet hat, wo es heißt, ein bestimmter Anteil der Flächen im Landkreis muss für Windkraft ausgewiesen werden. Da muss man natürlich irgendwie Flächen finden. Aber das heißt, dann muss man an der Stelle in den Dialog gehen mit den Leuten, welche Flächen es jetzt tatsächlich sind. Wahrscheinlich eher, wenn man es nicht ganz umgehen kann, dass Windkraftanlagen gebaut werden.
5: Und das ist schon in der Planung, finde ich. Also es wurde ja geplant und dann wurden die Leute darauf hingewiesen, hallo, wir haben jetzt übrigens geplant, wir bauen das bei euch dahin. Und dann ist natürlich der Widerstand viel größer, als wenn man die Leute in den Prozess mit reinnimmt. Also sagt, wir sind jetzt in der Planung und es sind die und die Bereiche. Wir gucken gerade, welcher ist der beste Bereich. Dann zu erklären, warum ist Windkraft gut? So, dann anhören, was finden die an Windkraft schlecht? Und ich glaube, so muss man das aufbauen. Es ist dann sehr intensiv. Ich glaube nicht, dass es unbedingt länger dauern muss, wenn man dann schnell mit den Menschen spricht und oft in den Dialog geht. Aber das ist wichtig. Die Leute fühlen sich, und das merke ich gerade auch auf dem Land, sie hat mich ja vorhin gefragt, was da Schwierigkeiten sind, die fühlen sich nicht mitgenommen. Da kommt dann irgendeine Vorgabe, die lesen sie dann oder hören sie im Stadtradio oder lesen sie irgendwo und denken sich, wo kommt denn das denn schon wieder her? Wer hat das beschlossen? Ich bin Bürger und keiner hört mich. Und darum haben wir eine große Politikverdrossenheit.
4: Wenn Sie jetzt mit Bürgern ins Gespräch kommen, was sind da sonst noch so große Themen, wo die sich abgehängt fühlen? Ob das jetzt in der Stadt oder auf dem Land ist?
5: Ja, es sind Arztbesuche, das ist ein ganz großes Thema. Es waren jetzt bei uns in Gleichen, die Schließung der Bremker Schule war sehr lange ein ganz, ganz großes Thema für die Leute, die da wohnen. Aber es geht immer hauptsächlich um die sozialen Bereiche. Wenn man mehr kleine und mittelständische Unternehmen hat, da ist auch wieder der Bürokratieabbau ein ganz großes Thema. Wenn ich dann höre, dass man also ungefähr als Kleinunternehmer mit 3-4 Angestellten damit rechnen muss, für irgendeinen Förderantrag ungefähr 30 bis 40 Stunden zu brauchen, das geht nicht. Die Leute entschließen sich dann eher, dann lassen wir die Gelder liegen. Dann wird erzählt, naja, wir hatten ja ein Förderprogramm, das hat ja keiner abgerufen, das finde ich auch immer sehr schön. Aber die Hürden werden so hochgesetzt, dass die Leute teilweise daran verzweifeln und sagen, die Zeit habe ich nicht, ich habe nicht 40 Stunden nebenbei, wo ich meinen Betrieb noch führe und alle anderen Vorgaben erfüllen muss, so einen Antrag zu stellen. Das finde ich sehr, sehr schade. Da geht es vor allem auch um das Einstellen zum Beispiel ausländischer Mitbürger. Die einzustellen ist eine Wahnsinnshürde mit unglaublich vielen zusätzlichen bürokratischen Anfragen und was weiß ich. Und das höre ich auch sehr oft, dass das sehr schwierig ist.
4: Ist man wieder beim Bürokratieabbau.
5: Immer wieder, ja. Es dreht sich so ein bisschen immer um sich selbst. Genau, aber klar, ist wichtig.
4: Ja. Sie wären dann ja quasi die Chefin der Verwaltung vom Landkreis. Was würden Sie denn jetzt nach dem Aufruhr so in den letzten Monaten, eigentlich seit Beginn des Jahres, wie würden Sie daran gehen, damit gerade die Mitarbeitenden, aber auch die Bürger mehr Vertrauen und Sicherheitsgefühl in Bezug auf die Verwaltung haben?
5: Also ich glaube, die Verwaltung muss zu sich finden. Das heißt, so mein erster Ansatz wäre wahrscheinlich erstmal, einen Ist-Stand zu erheben. Also warum gibt es da auch jetzt innerhalb der Verwaltung in sich schon so große Misstrauen, so große Probleme? Wie kann man das auflösen? Also ich glaube, man muss erstmal wieder zu einem normalen Arbeitsverhältnis kommen. Und das heißt, ich bin jemand, ich kann als Landrätin nicht jeden Bereich kennen. Also ich kenne mich in Bauen und Denkmalschutz. Dafür gibt es ja dann Menschen, die man einstellt, die das können und mir dann Sachen weitergeben. Darauf muss ich aber auch vertrauen. Und den Anspruch, glaube ich, zu haben, als Chefin einer Verwaltung jedes Detail von jedem Gesetz, von jeder Verordnung zu kennen, ist schwierig und hemmt sehr viel. Das heißt, ich würde versuchen, erstmal alle, die jetzt in dieser Führungsriege sitzen, zu mir zu holen und sagen, wo stehen wir, was sind eure Probleme, warum hakt es, wie können wir das auflösen? Also ich glaube, das muss intern gelöst werden. Dann müssen wir aber sehr schnell natürlich dazu kommen, dass auch die Bürger merken, es tut sich was. Und da sind wir wieder bei, es müssen Vorgänge beschleunigt werden. Und genau, also ich habe gerade jetzt gehört, also dass zum Beispiel im Bauamt Anträge für ein Carport da also 2 Jahre dauern, dann kriegt man die Antwort links hinten, haben sie die Unterschrift vergessen. Das ist natürlich für den Bürger sehr, sehr unbefriedigend. Ne? Da müsste man gucken, woran liegt's. Sind die Mitarbeiter überlastet? Warum sind die überlastet? Und da dann dran arbeiten, dass alle sich wieder wohlfühlen, gesehen fühlen und dass man auch Wertschätzung einfach gegenüber der Arbeit der hart arbeitenden Leute, ich habe ja nur selbst mal da gearbeitet, im Landkreis, dass man die wertschätzt als Chef. Das ist ganz, ganz wichtig als Chefin.
4: Wie würden Sie dann so Ihre Politik und vielleicht auch Ihre Führung so in 3 Worten, 3 Schlagworten?
5: 3 Schlagworte. Also ich würde sagen wertschätzend, ich würde sagen engagiert und ich würde sagen, mein Führungsstil ist auch herausfordernd.
4: Dann gibt es ja auch noch so ein anderes Thema, was gerade im Landkreis immer wieder hochkommt. Sie selber schwimmen ja ganz gerne und dieser mobile Schwimmcontainer ist ja auch immer wieder Thema.
5: Ja, Adlepsen war ja so ne, am Anfang, genau. Und ja, ich finde es schade, dass es immer wieder in der Diskussion steht. Ich finde das unglaublich wichtig. Ich habe selbst gerade wieder einen Rettungsschwimmschein gemacht. In meiner Schule gehe ich mit den Kindern schwimmen, erlebe, wie viele Kinder da nicht schwimmen können oder nur schlecht. Wir müssen dafür sorgen, dass jedes Kind schwimmen kann.
4: Das heißt, Sie stehen hinter einer Lösung von einem mobilen Schwimmcontainer oder braucht es andere Konzepte?
5: Also ich würde sagen, als Übergang mobiler Schwimmcontainer, weil das ist halt sehr einfach, in Anführungsstrichen zu machen, dass da jeder kann. Ich finde es ganz toll, dass der ASC jetzt selbst noch eine Schwimmhalle da in Rossdorf baut. Finde ich ganz, ganz toll. Aber auch da müssen wir langfristig einfach denken, wie kriegen wir jedes Kind dazu, dass es schwimmen kann? Es muss nicht in jedem Dorf ein Schwimmbad geben, aber es muss die Möglichkeit geben, da, wo die Schwimmorte sind, hinzukommen. Mobilität, schon sind wir wieder dabei, genau. Es hängt ja alles ganz, ganz eng zusammen. Und vielleicht auch gucken, wie viel Entfernung geben wir. Und da müssten vielleicht wieder die Schwimmbäder, die auch geschlossen wurden, mussten da wieder hin. Aber Kinder müssen schwimmen lernen. Es sind viel zu viele Badeunfälle jetzt auch in diesem Jahr wieder passiert.
4: Das heißt, das ist dann auch ein Bereich, wo gerne investiert werden darf, quasi.
5: Sport, Schwimmen, ja. Weil das auch wieder auch für Jugendliche natürlich toll ist, wenn sie da eine Anlaufstelle haben, wo sie hingehen können. Genau.
4: Der Landkreis als Wirtschaftsstandort, Sie haben es vorhin schon mal anklingen lassen, dass bei Ausschreibungen zum Beispiel auch lokale, regionale Unternehmen mitbedacht werden sollten. Ja. Was bräuchte es noch so für den Standort Landkreis Göttingen?
5: Ich glaube, es braucht sehr viel Anregungen. Ich war jetzt in Osterode bei einer Podiumsdiskussion und da machen sich die Leute große Sorgen, dass die Schüler, als sie gefragt wurden, wer möchte denn gerne hierbleiben, nach der Schule ging keine einzige Hand nach oben. Und das hat mich sehr erschreckt. Also ich verstehe ja, wenn junge Leute auch mal die Welt sehen wollen oder wer kommt danach wieder zurück, waren auch ganz vereinzelt. Und ich glaube, da muss man einfach dafür sorgen. Ich meine, wir haben ganz tolle BBSen zum Beispiel hier, die manchmal in Verruf geraten, verstehe ich gar nicht. Aber es ist natürlich auch schwierig. Ich glaube, wenn ich eine Malerausbildung jetzt hier mache und machen möchte, meine Schule wäre dann in Einbeck. Und das sind, glaube ich, ganz große Schwierigkeiten, die wir haben. Von daher würde ich sagen, wir müssen Arbeitskräfte halten, wir müssen Ausbildungskräfte halten oder von außen ranholen. Und wir müssen mehr in unsere ausländischen Mitbürger, in die Leute, die bei uns Asyl beantragt haben, die hierher gekommen sind, um sich hier ein Leben aufzubauen. Und die müssen wir setzen. Und da müssen wir den Wirtschaftsstandort mit stärken. Und das funktioniert, indem wir sie vernünftig ausbilden, indem wir ihnen helfen, die Sprache zu lernen und nicht die Sprachprogramme ihnen wegnehmen und sagen, sieh doch zu, wo du bleibst, das geht nicht. Und da sehe ich ein ganz großes Potenzial drin.
4: Müsste es dann auch wenn Sie es vorhin quasi mit der Zentralisierung auf die Stadt Göttingen kritisiert haben, in dem Bereich vielleicht doch machen mit den berufsbildenden Schulen, dass man, wenn man die Mobilität entsprechend auch verbessert, sagt, es ist für alle irgendwie aus den umliegenden Bereichen gut erreichbar oder?
5: Ja, man könnte ja zum Beispiel auch mehr Osterode stärken. Osterode hat eine dreizügige BBS mit ganz, ganz tollen Angeboten. Da müsste man einfach mal gucken, auch welche Schulstandorte stehen jetzt zum Beispiel leer. Wie viele Ausbildungsplätze gibt es da? Was ist da für ein Einzugsgebiet? Also ich könnte mir weniger die Zentralisierung als mehr zu sagen, wir sind ein Riesenlandkreis, wir sind der drittgrößte, glaube ich, in Niedersachsen oder so. Da ein bisschen gucken, wo verteilen wir das hin, dass jeder dann irgendwo hinkommt. Und wenn ich jetzt also sage, ich habe das aber alles zumindest in meinem Landkreis, dann habe ich ja schon mal sehr, sehr viel gewonnen, dass die Leute vielleicht auch sagen, gut, dann bleibe ich hier. Wenn ich bis nach Einbeck muss, dann ist ja der sinnvoll, dann ziehe ich vielleicht eher in die Ecke.
4: Jetzt aktuell ist die Linke ja nur mit einem Mandatsträger im Kreistag vertreten. Wie rechnen Sie sich denn dann so Ihre Chancen aus, gemessen so an den letzten Wahlergebnissen?
5: Ja, es ist ja das erste Mal, dass wir jetzt wieder antreten als Linke. Das andere ist ja die Gödi, das ist ja nochmal, wir haben uns ja getrennt. Ich hoffe einfach, dass unser Programm überzeugen kann. Also, dass wir mit dem Programm, dass wir die Mietbremse hier auf jeden Fall brauchen, dass nicht mehr die Investoren das bestimmen, sondern dass jeder hier auch gut und sicher wohnen kann, dass wir damit einfach punkten. Und in einer Studentenstadt und auch im Landkreis kriege ich sehr viel positives Feedback auf meine Auftritte. Und von daher hoffe ich, dass die Leute sehen, dass wir viel bewegen können.
4: Mit welchen Fraktionen können Sie sich dann eine Zusammenarbeit vorstellen?
5: Mit allen demokratischen Fraktionen. Ich kann mit jedem reden, ich kann wunderbar zusammenarbeiten. Die AfD fällt für mich da komplett raus, weil sie für mich keine demokratische Partei ist.
4: Wie sehen denn dann jetzt so die letzten Wochen des Wahlkampfs noch für Sie aus?
5: Oh, ich habe sehr, sehr viele Termine, wo ich jetzt überall noch hinsausen muss. Ich bin beim Obstacle Run dabei. Hatte mich, bevor ich überhaupt wusste, dass ich Landratskandidatin werde, da schon angemeldet. Und bin jetzt mal sehr gespannt. Es ist das erste Mal, dass ich das mache. Also das wird sehr lustig. Ich habe auch sehr viele ernste Termine noch. Werde noch durch den Landkreis reisen, werde an Wahlständen dabei sein. Und werde nochmal versuchen, richtig Gas zu geben, dass die Leute uns sehen und von unseren Ideen überzeugt sind. Genauso wie ich.
3: Das war ein Interview von Benita Heukamp. Sie hat mit Nina Lauterbach über ihre Kandidatur um das Landratsamt im Kreis Göttingen gesprochen. Sie tritt dabei für die Linke an. Insgesamt 7 Kandidierende finden sich dann am 13. September für Göttingen auf dem Stimmzettel. Neben Lauterbach treten Ulrike Witt für die SPD, Harm Adam für die CDU, Pippa Schneider für die Grünen, Till Jonas Hampe für Volt, Harald Wegener für die Wählergemeinschaft Landkreis Göttingen und Amtsinhaber Marcel Rietig zur Wahl an.

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1: Vom Team ein herzliches Dank an Sie für Zeit und Interesse und wir hören uns bald wieder, versprochen. Bis dahin, tschüss.
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3: 14.30 Uhr, die Nachrichten. Das Management des angeschlagenen Volkswagen-Konzerns drängt auf weitere Einsparungen im Werk in Hannover. Bei der letzten von 9 Betriebsversammlungen erklärte Finanzvorstand Antlitz, die Kosten in Hannover seien immer noch deutlich höher als in anderen europäischen Werken. Der Standort müsse wettbewerbsfähiger werden. Dazu könnten die Beschäftigten beitragen, indem sie Qualität, Produktivität und Leistung verbesserten. Die Nutzfahrzeugfabrik mit mehr als 12.000 Beschäftigten gehört zu den 4 Standorten des VW-Konzerns, deren Zukunft das Management in Frage stellt. Werksschließungen seien aber immer die teuerste und letzte Lösung, hieß es. VW-Konzernleitung, Betriebsrat und IG Metall hatten Ende 2024 vereinbart, dass 50.000 Stellen in Deutschland abgebaut werden. Die Inflation in Deutschland ist im August erneut gestiegen. Waren und Dienstleistungen verteuerten sich nach Angaben des Statistischen Bundesamts um 2,9% im Vergleich zum Vorjahresmonat, nach 2,8% im Juli und 2,3% im Juni. Grund sei unter anderem, dass die Ölpreise durch den Iran-Krieg wieder gestiegen sind. Auch Sondereffekte wie das Niedrigwasser am Rhein belasten etwa in Nordrhein-Westfalen. Die Regierung der Vereinigten Staaten will ihr Vorgehen gegen Finanzgeschäfte mit dem Iran verschärfen und noch in dieser Woche eine weitere Bank mit Sanktionen belegen. Wie Finanzminister Bessent in Washington erklärte, soll damit der wirtschaftliche Druck auf die Islamische Republik erhöht werden. Bei dem heute beginnenden Treffen der G20-Finanzminister im Bundesstaat North Carolina will der Republikaner eigenen Angaben zufolge weitere Länder dazu bewegen, ihre finanziellen Beziehungen zum Iran ebenfalls abzubrechen. An dem zweitägigen Treffen der G20-Finanzminister und Zentralbanker in Asheville nimmt auch Bundesfinanzminister Klingbeil teil. Der neue kolumbianische Präsident de la Espriella hat die von seinem Vorgänger Petro begonnenen Gespräche mit bewaffneten Gruppen beendet. De la Espriella sagte in einer Fernsehansprache, wer die Bevölkerung angreife, sei ein Terrorist und müsse mit der Macht des Staates verfolgt werden. Der Rechtspopulist, der das Präsidentenamt am 7. August übernommen hat, hatte bereits im Wahlkampf ein Ende von Gesprächen und die Bekämpfung von Rebellen und Paramilitärs durch die Sicherheitskräfte angekündigt. Nach dem Friedensabkommen mit der FARC-Guerilla von 2016 hatte sich die Lage in Kolumbien zunächst verbessert. Inzwischen nimmt die Gewalt in dem südamerikanischen Land aber wieder zu. Nach tödlichen Schüssen auf einer Techno-Party in der Schweiz gibt es eine Festnahme. Wie die Polizei mitteilte, steht ein 43-jähriger Mann im Zusammenhang mit der Schießerei in Aarau unter dringendem Tatverdacht. Kurz nach Ende einer Rave-Veranstaltung wurde eine 22-Jährige durch einen oder mehrere Schüsse getötet. 5 weitere Teilnehmer wurden verletzt, darunter sei auch eine Deutsche, hieß es. Genaue Hintergründe und ein Motiv für die Tat sind weiter nicht bekannt. Die Kantonspolizei geht nach eigenen Angaben inzwischen von einem Einzeltäter aus. Nach einer vorläufigen Auswertung des Deutschen Wetterdienstes ist der diesjährige Sommer der zweitwärmste seit Aufzeichnungsbeginn gewesen. Das voraussichtliche Temperaturmittel lag demnach bei 19,6 Grad. Nur im Jahr 2003 sei es mit 19,7 Grad wärmer gewesen. Für Baden-Württemberg, das Saarland und Rheinland-Pfalz etwa war dieser Sommer wohl der wärmste, der jemals offiziell gemessen wurde. Der Deutsche Wetterdienst verwies darauf, dass die vergangenen Monate besonders durch Extremereignisse wie die Hitzewelle Ende Juni aufgefallen seien. Diese brachte etwa deutlich über 40 Grad am Tag und sogenannte tropische Nächte, in denen die Temperatur nicht unter 20 Grad fiel. Einer Studie des Dienstes zufolge wäre eine solche Hitzewelle ohne den Klimawandel statistisch unmöglich gewesen. Das Robert-Koch-Institut verzeichnete bis Mitte August mehr als 15.500 Hitzetote. Auch diese Zahl ist laut RKI deutlich höher als in den vergangenen 10 Jahren. Das Wetter. Vom Norden bis in die Mitte Schauer oder Gewitter, teils kräftig mit Sturmböen. Im Süden sonst heiter bis wolkig und weitgehend trocken. Höchstwerte 20 bis 27 Grad. Morgen im Norden Schauer und vereinzelt Gewitter. In der Mitte und an den Alpen nur geringe Niederschläge. Sonst heiter bis wolkig und meist trocken. Temperatur 20 bis 26 Grad. Das waren die Nachrichten.
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4: Jahrelang haben sie sich für das Unternehmen eingesetzt, Teams geleitet, Verantwortung übernommen und dann fallen sie plötzlich in ein Loch. Wenn Führungskräfte, gerade Ältere, ihren Job verlieren. Mehr als 54.000 arbeitslose Führungskräfte in Deutschland hat die Bundesagentur für Arbeit im Frühjahr gemeldet. Die Zahl ist in den vergangenen Jahren stark angestiegen. Wie Betroffene mit dieser Situation umgehen und wie sie auch wieder aus ihr herauskommen und eine neue Stelle finden, das wollen wir uns heute in unserer Sendung anschauen. Ich bin Tobias Schlemper. Hallo.

0: Die Wirtschaftskrise in Deutschland trifft inzwischen auch Führungskräfte. Viele Verträge werden aufgelöst, Abfindungen ausbezahlt. Die meisten wollen aber arbeiten, suchen händeringend nach neuen Jobs. Fachlich sind sie oft nicht gebunden, aber der Arbeitsmarkt scheint stillzustehen. Woran das liegt und welche Perspektiven bieten sich trotzdem? Afanasia Zwick hat mit einem Betroffenen und mit Experten gesprochen.
1: Zwischen den Frankfurter Bürogebäuden staut sich die sommerliche Hitze. Genügend Wasser, sagt Gerd Ehrlichmann, habe er wie jeder gute Vertriebler im Kofferraum. Doch seit 2 Monaten ist er kein Vertriebsleiter mehr. Sein Auto, kein Dienstwagen mehr. Sein ehemaliges Unternehmen, ein Technologiedienstleister für die Automobilindustrie, hat ihn entlassen.
2: Ich habe es halt schon auf die harte Tour erfahren, war deshalb auch ein bisschen enttäuscht. Wenn einem zum Betriebsjubiläum gratuliert wird und einen halben Monat später ist es vorbei, hat das schon einen gewissen Beigeschmack, weil so eine Entscheidung fällt nicht innerhalb von 14 Tagen.
1: Der Stellenmarkt für Führungskräfte nehme seit 2 Jahren stetig ab. Seit insgesamt 4 Jahren befinde sich Deutschland in der sogenannten Erneuerungskrise, sagt Enzo Weber vom Institut für Arbeitsmarkt und Berufsforschung.
3: Es geht nicht um eine Krise, die man irgendwie so durchhalten kann, also wie zum Beispiel 2009 in der Weltfinanzkrise oder 2020 in Corona. Diesmal geht es wirklich an die Substanz, dass Produkte veraltet sind, dass Geschäftsmodelle veraltet sind, dass eigentlich erneuert werden müsste, aber wir schaffen im Moment so wenig neue Stellen wie noch nie.
1: Und das nicht nur in den Werkshallen, sondern auch in den Konzernzentralen. Mehr als 54.000 Führungskräfte sind arbeitslos, laut Bundesagentur für Arbeit. Monatlich verliert die Industrie etwa 15.000 Stellen und gilt damit als größte Krisenbranche. Dass die Kündigungen vor der Chefetage nicht Halt machen, wusste der Manager Gerd Ehrlichmann. Doch die gewohnten Warnsignale aus der Führungsriege, Fehlanzeige.
2: Planungsseitig sind wir ja schon im nächsten Kalenderjahr, nächsten Geschäftsjahr gewesen, dass man halt sagt, okay, das und das möchte man nicht weiter bewegen, um da weiter voranzukommen. Ja, das tut schon weh im ersten Moment.
1: Ehrlichmann hat eine kräftige Statur, trägt Sonnenbrille, ein strahlend weißes Hemd. Er wirkt wie 50, ist aber 62. Geboren in Dresden, hat er dort sein Diplom in Fahrzeugtechnik absolviert. Danach die Karriereleiter erklommen, vom Abteilungsleiter über den Standortmanager bis zu Querschnittsfunktionen in der Geschäftsführung. Schließlich führte er eine eigenständige Unternehmenseinheit eines börsennotierten Unternehmens in Köln.
2: Meilenstein ist, dass ich den Standort damals von eigentlich null aufgebaut habe auf dem Mitarbeiterstamm von 65 Mitarbeitern mit einem Jahresumsatzvolumen von 4,9 Millionen Euro. Da bin ich auch heute noch stolz drauf. Das kann mir auch keiner mehr nehmen.
1: Durch die überwiegend branchenübergreifende Boomphase wurden Unternehmensstrukturen lange nicht hinterfragt, sagt Sönke Mohr von der Hamburger Personalberatung M-Position. Die derzeit wirtschaftspolitische Unsicherheit stelle Firmen jedoch zunehmend unter Kostendruck und Sorge für Stagnation.
4: Dann gibt es den sogenannten Freeze, dann wird gesagt, wir stellen keine Führungskraft ein, sondern verteilen das im Team. Was wiederum dazu führt, dass das Team im Grunde heiß läuft, weil die plötzlich die Aufgaben der Führungskraft, die nicht da ist, übernehmen müssen. Ein Riesenproblem und man scheut die Investition in Köpfe, in Talente, einschließlich der Führungsebene.
1: Und das bekommt auch der ehemalige Manager Gerd Ehrlichmann zu spüren. Auf ein Dutzend Bewerbungen erhielt er bisher keine Antwort.
2: Wenn man über Empfehlungen kommt, dann kann man damit rechnen, dass man zumindest ins Gespräch bekommt und wenn man gar keine Rückmeldung mitbekommt und auch keinen mehr erreicht, das ist natürlich mal erschreckend.
1: Das schmälere nicht nur die Zuversicht, bald wieder einen geregelten Arbeitsalltag zu haben, sondern auch das Ego, so der Personalberater Sönke Mohr. Sein Rat?
4: Es gibt gerade bei Führungskräften den sogenannten verdeckten Arbeitsmarkt. Das heißt, Stellen, die gar nicht offiziell irgendwo ausgeschrieben werden, sondern die gleich an Personalberatungen wie uns gegeben werden oder über Netzwerke laufen. Die Kandidaten, die Kandidatinnen sollten sich unbedingt auffindbar machen in sozialen Netzwerken, damit wir und unsere Berufskollegen sie finden oder auch die Recruiting-Abteilung der Unternehmen sie finden.
1: Seiner alten Visitenkarte trauert Gerd Ehrlichmann zwar nach, aber...
2: Ich muss nicht in einer strategischen Führungsposition sein. Ich gehe auch gerne wieder in die operative Schiene zurück, um halt einfach auch das, was ich gerne mache, nämlich Vertrieb, weitermachen zu dürfen und zu können. Oder anderen Leuten vielleicht auch zu helfen, Vertrieb wieder neu aufzubauen, neu zu denken. Ich bin so ein Mensch, ich möchte ganz gerne noch was tun und ich habe den Elan und das Feuer, nochmal loszugehen und auch nochmal komplett Neues zu machen.
1: Die Chancen stehen sogar gut, sagt der Wirtschaftswissenschaftler Enzo Weber, sofern Unternehmen KI nicht als alleiniges Heilmittel sehen. Um das Potenzial der Technologie schöpfen zu können, brauche es Positionen mit Führungsqualitäten, mahnt der Makroökonom.
3: Der Einsatz von KI muss so organisiert werden, dass wir daraus wirklich auch Wirtschaftswachstum generieren können. Der erfordert auch Kompetenzen. Und das sind Dinge wie Kommunikationsfähigkeit, Abstraktionsfähigkeit oder inhaltliche Flexibilität nicht immer denselben Stiefel oder Selbstorganisation. Wenn es jetzt an Neuentwicklungen geht, dann kann das gerade auch wirklich die Sternstunde der Führungskräfte werden. Das heißt, hier den Mut zu haben, solche neuen Stellen zu schaffen, das ist die zentrale unternehmerische Aufgabe im Moment.
1: Gerd Ehrlichmann hofft, seine Leistungsfähigkeit möglichst schnell wieder integrieren zu können.
0: Afanasia Zwick hat uns einen ersten Einblick in die Situation von arbeitslosen Führungskräften gegeben und uns die Lage für sie auf dem Arbeitsmarkt erklärt. Und wir wollen dieses Thema gleich noch vertiefen mit einer Coachin, die arbeitslose Führungskräfte auf dem Weg zu einer neuen Position begleitet. We'll be right back.

0: Wie ist die Situation gerade für ältere, arbeitslose Führungskräfte und wie finden sie eine neue, möglichst gleichwertige Position? Darüber habe ich gesprochen mit Christina Kock. Sie ist ehemalige Bankvorständin und betreibt seit 15 Jahren eine Beratungsfirma, die sich auf arbeitslose Führungskräfte im Alter über 50 Jahren und deren Weg zu einer neuen Position spezialisiert hat. Frau Kock, wer kommt denn zu Ihnen in die Beratung?
1: Ja, das sind in der Regel alles Führungskräfte. Ich nenne es immer aus der Deutschland AG. Also Manager, erste, zweite, manchmal dritte Ebene, wenn es so aus dem Konzernumfeld kommt. Und die haben alle Funktionen, die man sich im Organigramm so vorstellen kann. Vertrieb, Einkauf, Produktion, Logistik, Finance, HR sind alle über 50. Auf diese Gruppe habe ich mich ja explizit spezialisiert. Ja, und die kommen dann, wenn es in der Regel von Arbeitgeber, vom Eigentümer oder Investor eine initiierte Trennung gibt. Die Regel ist, dass mein Kunde, und das war bis vor 2 Jahren fast ausschließlich die Situation, ich nenne es immer aus atmosphärischen Gründen getrennt wird. Atmosphärisch heißt, es gibt meistens einen neuen Vorgesetzten, es gibt einen neuen Eigentümer, es gibt einen neuen Investor und der guckt sich das vorhandene Führungspersonal an und überlegt oder entscheidet dann, ob man sich bestimmte zukünftige Wege mit diesem Personal vorstellen kann. Und dann, ja,

0: eben von Altersdiskriminierung gesprochen. Welche Rolle spielt denn künstliche Intelligenz bei der Kündigung, dass deswegen Führungskräfte entlassen werden, weil man ihnen das nicht zutraut oder die neue Stelle nicht bekommen, weil man ihnen eben den Umgang mit solcher Technologie nicht zutraut?
1: Also ich glaube, das ist tendenziell eher weniger der Grund. Es spielt sehr wohl eine Rolle, wenn Unternehmen heute neue Mitarbeiter suchen, und da ist es jetzt fast egal, ob es ein normaler Mitarbeiter auf irgendeiner Hierarchieebene ist oder eine Führungskraft, da sucht man natürlich Leute, die moderne, zeitgemäße Technologien oder das Wissen um Technologien mitbringen. Und da haben natürlich ältere Führungskräfte zumindest in der Zuschreibung eine Diskriminierung, weil man nicht davon ausgeht, dass die sich mit diesen Technologien auskennen. Und umso wichtiger ist das, dass die Leute in den Unterlagen das sichtbar machen. Ich führe sehr viele Gespräche mit Interessenten. Unter anderem gucke ich mir dabei immer die Unterlagen an, und aus den Gesprächen höre ich dann, ja, ich kenne mich mit Technologie A, B, C aus, aber ich sehe es dann in den Unterlagen der Leute nicht. Und sehr vielen ist nicht bewusst, was sie alles können oder was aus heutiger Perspektive attraktiv für den nächsten Arbeitgeber wäre. Also die Unterlagen sind schon mal ganz entscheidend darüber, ob diese vordergründige Altersdiskriminierung sich dann leider auch in mangelnden Informationen in den Unterlagen widerspiegelt.
0: Schauen wir auch nochmal auf die Konsequenzen von den Kündigungen für betroffene Führungskräfte. Finanzielle Probleme sind bei den vorher in der Regel hohen Einkommen wahrscheinlich erst einmal kein Thema. Wie ist das aber mit den Auswirkungen auf das Ego der Betroffenen?
1: Also das Ego spielt eine sehr große Rolle. Als erstes würde ich aber eher mal sagen, ist der, ich nenne das mal der Bedeutungsverlust, dass man sich wirklich für seinen letzten Arbeitgeber engagiert hat. Das ist ein Thema. Und vor allen Dingen dann, wenn es darum geht, die nächste Position zu suchen, ist gerade für diese Ebene das Netzwerk eine sehr, sehr wichtige Personengruppe, die einem dabei helfen kann, eine nächste Position zu finden. Und da hat man nicht mehr die Augenhöhe wie vorher. Und das geht natürlich so weit, dass Menschen Schwierigkeiten haben, auch in ihrem persönlichen Umfeld zu erklären, dass sie eine solche Trennung ereilt hat, bis hin zu, es werden Büros angemietet, die aber nur dazu dienen, dass man irgendwie seinen Tag rumkriegt. Wenn der Dienstwagen nicht mehr vor der Tür steht, man morgens auf einmal beim Bäcker die Brötchen holen geht, das gehört nicht zu einem Managerleben dazu.
0: Sie sagen, das Netzwerk spielt eine Rolle, ist aber dann vielleicht schwierig, darüber noch einen neuen Job zu finden. Das heißt, Sie gehen mit Ihren Kunden dann hin und schauen, die haben sich ja unter Umständen seit Jahren vielleicht nicht mehr richtig auf eine Stelle beworben, sondern sind in ein und demselben Unternehmen aufgestiegen. Gehen Sie dann wirklich hin und schreiben ganz klassisch Bewerbungen auf ausgeschriebene Stellen?
1: Also, ich kann gerne mal das Spektrum beschreiben, wo meine Kunden neue Positionen herbekommen, wo es theoretisch zwar jeder Position bekommen kann, aber gerade für Führungskräfte. Also, der klassische offene Arbeitsmarkt ist einer der Kanäle, das Netzwerk ist ein zweiter, das besser gefunden werden über Social Media, was ja heute ganz wichtig ist, wie LinkedIn oder Xing. Dann spielen vor allem die Personalberater für meine Kunden eine essentielle Rolle, weil ich nenne die immer die Intermediäre, die zwischen dem potenziellen Arbeitgeber und meinem Kunden ja stehen, weil die in der Regel beauftragt werden, solche Positionen zu besetzen. Und der fünfte Kanal sind tatsächlich die Unternehmensentscheider selber. Und diese Kanäle spielen alle eine große Rolle. Wobei der erste, der klassische offene Arbeitsmarkt, also das, was jeder auf StepStone, auf LinkedIn, auf Xing finden kann, eben wegen der Altersdiskriminierung oft für meine Kunden so gut wie kein Erfolg mehr bringen kann, weil wer heute 55, 58 ist und sich als Marketingmanager irgendwie bewirbt, der wird von vornherein aussortiert. Also muss man andere Wege gehen.
0: Mit welchen Ratschlägen und Tipps helfen Sie dann Ihren Kunden?
1: Also nehmen wir mal zum Beispiel das Netzwerk. Das ist für mich der unterschätzteste Kanal, weil die allermeisten in ihrem Netzwerk erstmal nur die Personen auf dem Radarschirm haben, die man so, mit denen man so einen direkten Kontakt hat. Ich nenne sie immer die Buddies. Ja, das sind so ein paar direkte persönliche Kontakte von mir aus einem Verband oder aus welchen Geschäftsbeziehungen auch immer. Gehören natürlich auch die Headhunter zu. Da hat meistens eine Führungskraft so 3, 4, 5 Kontakte, aber die sind eben sehr schnell abgefrühstückt. Das Netzwerk ist sehr viel größer. Das Netzwerk besteht aus ehemaligen Kollegen, aus ehemaligen Mitarbeitern, aus Beratern, mit denen man zusammengearbeitet hat. Das können aber auch Kunden sein, das können auch Lieferanten sein. Also je nachdem, in welchem Berufsbild mein Kunde sich bewegt, muss man das Netzwerk sehr breit auffächern. Und dann ist aber etwas,

0: Was ich nenne es eine Beißhemmung, weil man eben in der Vergangenheit einen anderen Bezug oder einen anderen Kommunikationsstil hatte. Und es gibt in meinen Augen einen sehr schönen, einfachen Weg, diese Komfortzone, die man da verlassen muss, zu umgehen, indem man das Netzwerk um Rat fragt oder um eine Meinung bittet. Also nicht mit der Tür ins Haus fallen, ich brauche einen neuen Job, wenn du mal was hörst, sag Bescheid, das ist für mich keine Netzwerkarbeit. Netzwerkarbeit ist persönlichen Kontakt mit Menschen aufnehmen, sie um ein persönliches Gespräch bitten, sie um Rat fragen, um Meinung fragen, um Einschätzung fragen, weil das ist gleichzeitig Wertschätzung einer anderen Person gegenüber.
1: Was würden Sie sagen, wie stehen die Chancen, möglichst zeitnah eine passende, vielleicht sogar mit dem alten Job vergleichbare Position zu finden?
0: Hätten wir das Interview vor 2 Jahren geführt, hätte ich gesagt, es braucht in der Regel so zwischen 4 bis 6 Monaten, allerdings mit einer intensiven Arbeit an diesen 5 Vermarktungskanälen, von denen ich ja eben schon mal gesprochen habe. Im Moment ist die Zeitachse deutlich verschoben und es dauert eher 5 bis 7 oder 6 bis 8 Monate. Ich erlebe das erste Mal, dass die üblich vereinbarte Freistellungszeit meiner Kunden nicht mehr ausreicht, um einen neuen Job zu finden, sondern dass meine Kunden wirklich auch in die harte Arbeitslosigkeit rutschen.
1: Sagt Christina Kock. Sie betreibt eine Beratungsfirma, die sich auf arbeitslose Führungskräfte im Alter über 50 Jahren spezialisiert hat und sie auf dem Weg zu neuen Positionen begleitet. Vielen Dank für das Gespräch.

0: Vor 2 Jahren rief die damalige Ampelregierung von Rheinland-Pfalz nach dem Vorbild des Nachbarlandes Nordrhein-Westfalen sogenannte Familiengrundschulzentren ins Leben. Abgekürzt FAMOS, für Familiengrundschulzentren als multiprofessionelle Orte in der Schule. Also da, wo Sozialarbeiterinnen, Lehrkräfte und Kita-Erzieher zusammenarbeiten, um alle Eltern an die jeweilige Grundschule zu binden, auch Bildungsferne, auch solche, die kaum Deutsch verstehen. Doch die nötigen Landes- und Stiftungsmittel für FAMOS waren befristet. Kurzzeitig sah es deshalb so aus, als müsste das Projekt in diesem Jahr enden. Doch jetzt gibt es eine Lösung. Anke Petermann berichtet.
1: Verschenke-Flohmarkt in der Blies-Schule Ludwigshafen. Auf langen Tischen stapeln sich Hosen, Hemden, Shirts und Kleider. Großes Gedränge, Lachen und gute Laune an dieser Grundschule, an der mehr als 80% der Kinder Migrationshintergrund haben. Ifet Chatalkaya, früher Elternsprecherin, jetzt als Sprachförderkraft im Team, schaut sich um.
2: Die ganzen Lehrer sind hier, die Eltern, das alles ist ganz bereichernd. Die Eltern kommen viel entspannter in die Schule. Ja, ich finde schon, dass ganz viele Ängste abgenommen worden sind den Eltern.
1: Denn insbesondere viele Neuzugewanderte, die wegen der günstigen Mieten herzogen, haben Angst, weiß Chatalkaya. Und zwar schon die Schulbuchausleihe und die Materiallisten nicht zu verstehen. Angst, dass ihr Kind auf der für sie selbst fremden Institution nicht klarkommt. Mit dem Ergebnis, so Schulleiterin Silke Genslinger, dass viele Kinder am Schuljahresanfang ohne Bücher kamen und Lehrkräfte erstmal mit Kopien aushelfen mussten und dass viele Erstklässler ohne Vorerfahrungen aus einer deutschen Kita in den ersten Wochen kaum ansprechbar waren.
3: Wir hatten vorher Kinder, da waren die ersten Wochen eine Katastrophe. Die haben nur geweint, wir mussten sie nur abholen lassen.
1: Manche Erstklässler versäumten anfangs schon viel Stoff, doch mit FAMOS änderte sich das. Flohmarkt, Ferienaktionen, Volkshochschulsprachkurse öffnen die Schule fürs gesamte sozial benachteiligte Quartier, ein ehemaliges Arbeiterviertel. Fortuna Bereshai-Kabashi kennt inzwischen viele andere Mütter, mit denen sie sich zuvor nicht auf Deutsch verständigen konnte.
4: Und durch den Sprachkurs sehe ich einfach, wie sie aufblühen.
1: Viele dieser nicht berufstätigen Kleinkindmütter hätten, bevor es das Familiengrundschulzentrum gab, keinen Zugang zu Deutschkursen gehabt. FAMOS öffnet ihnen einen. Der Kurs bietet sich ihnen an, wenn sie ihre Kinder zur Schule brächten.
4: Machen den Weg ja ohnehin, können dann gleich auch an ihrem Unterricht teilnehmen, dann die Kinder abholen und so ist es einfach eine Win-Win-Situation für alle.
1: Das spricht sich im Viertel herum. Ümühan Boskurt, der FAMOS-Koordinatorin, gelingt es zunehmend, Eltern zu erreichen und zu beraten. Die Sozialarbeiterin ist bei einem freien Träger angestellt. Ihre Stelle finanzieren die Stadt Ludwigshafen, die Wibben-Stiftung und das Land Rheinland-Pfalz gemeinsam. Boskurt wirkt offen, freundlich, energiegeladen. Im Elterncafé erfährt sie von sozialen und familiären Problemen, kann Lösungen vermitteln.
5: Ich habe selbst Migrationshintergrund, starken Kopftuch und ich glaube, das ist schon ein sehr großes Plus für Familien, die gerade aus diesen Ländern kommen. Die fühlen sich jetzt nicht mehr fremd, wenn sie mit mir sprechen, sondern eher verbunden. Ich nehme ihnen die Angst, sage dann auch, kommen Sie doch einfach mal vorbei. Wir versuchen dann mit Händen, mit Füßen, mit Symbolen dann miteinander in Kontakt zu treten. Und wenn ich dann auch nur sage, Kaffee ist ja ein internationaler Begriff, ich gewinne diese Familien auch schon.
1: Türkischstämmigen Familien mit Verständnisproblemen hilft Boskurt in ihrer Muttersprache. Bei anderen greift sie auf digitale Übersetzungsassistenz zurück. Auf dem Flohmarkt ein vielsprachiges Gewusel. Lehrkräfte und Eltern schwatzen bei einer Tasse Kaffee. Die Kontakte haben sich in 2 Jahren Projektlaufzeit vertieft. Den Vorschul- und Schulkindern habe das gut getan, beobachtet Valmire Sogay, Klassenlehrerin der 2A.
6: Was ich ganz toll finde, dass wenn man auch merkt, okay, Kinder hatten vielleicht zu Hause nicht die Möglichkeiten zu bestimmten Materialien oder sonst was, dass durch FAMOS Kinder wirklich auch nicht nur einen Zugang zu dem Material bekommen, aber auch einfach einen ganz anderen Blickwinkel zu bestimmten Dingen bekommen, auch Büchern zum Beispiel.
1: Bevor sich die Elternarbeit via FAMOS etabliert hatte, besorgten Sogay und ihre Lehrerkollegen Kindern, die ohne Kleber und Heft kamen, oft das Nötigste für den Anfang, zahlten aus eigener Tasche. Inzwischen kommen fast alle Kinder mit Schere und Stift und können damit auch umgehen. Doch weil die Landes- und Stiftungsfinanzierung für die Familiengrundschulzentren von vornherein bis Ende 2020 2026 begrenzt war, sah es bis Monatsanfang so aus, als werde das Erfolgsprojekt auslaufen. Ohne Kofinanzierung sei es nicht zu stemmen, verkündete die Stadt Ludwigshafen. Als neue Option zeichnet sich nun aber ab, dass famos nicht abgerufene Gelder des von Bund und Ländern bezahlten Startchancenprogramms nutzen kann. Ein Programm für Schulen mit einem hohen Anteil sozial benachteiligter Schülerinnen und Schüler, wie es in den Förderrichtlinien heißt. Ute Eiling-Hütig, die neue Mainzer Bildungsministerin von der CDU, wertet famos als Erfolg, denn
7: ich bekomme dann Kinder an die Schule, die einfach gewisse Dinge schon wissen und können.
1: Aber wenn Sie sagen, Sie wollen die Familiengrundschulzentren sogar noch ausbauen, heißt es dann,
7: dann wird es zusätzliche Landesmittel geben müssen. Das muss verhandelt werden. Das ist klar. Dass die Verhandlungen nicht einfach sind, wissen Sie.
1: Doch dass die Elternarbeit mit variablen Restbeträgen eines anderen Programms langfristig kaum auszuweiten ist, dürfte ebenso klar sein.
0: Anke Petermann hat uns aus Rheinland-Pfalz vom Projekt famos berichtet, von Familiengrundschulzentren als multiprofessionellen Orten in der Schule.

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1: Es ist jetzt 16 Uhr und die aktuellen Meldungen gibt's von Benita Heukamp.
2: Bei Bad Lauterberg hat heute Morgen das leerstehende Waldhotel am Wiesenbeker Teich gebrannt. Kurz vor 4 Uhr wurde die Feuerwehr alarmiert. Insgesamt sind rund 150 Einsatzkräfte der Feuerwehren Bad Lauterberg und Herzberg im Einsatz gewesen. Auch Statikgutachter vom Technischen Hilfswerk und das Deutsche Rote Kreuz waren vor Ort. Durch den Brand ist ein Teil des Gebäudes eingestürzt. Verletzt wurde niemand. Die Polizei ermittelt nun zur Brandursache. Da auch eine vorsätzliche Brandstiftung nicht ausgeschlossen werden kann, soll unter anderem ein speziell ausgebildeter Brandmittelspürhund zum Einsatz kommen. Darüber hinaus nimmt das Polizeikommissariat Bad Lauterberg Hinweise von Zeugen entgegen. Von besonderem Interesse sind Beobachtungen zu verdächtigen Personen oder Fahrzeugen rund um das Brandgeschehen. Am Samstagmittag kam es bei Dassel zu einem schweren Verkehrsunfall zwischen zwei Motorradfahrern. Gegen 13 Uhr befuhr ein 52-Jähriger aus Hanmünden die Landstraße 580 aus Richtung Juliusmühle in Richtung Markoldendorf. Als er einen PKW überholen wollte, stieß er gegen einen entgegenkommenden Motorradfahrer. Der 64-jährige Mann wurde dabei schwer verletzt und ins Krankenhaus gebracht. Der Unfallverursacher verletzte sich leicht. Über 1100 Sportbegeisterte haben gestern am Göttinger Stadtwerke Volkstriathlon teilgenommen. Rund ums Jahnstadion standen mehrere Wettbewerbe auf dem Programm. Auf der klassischen Volksdistanz mussten die Teilnehmenden 500 Meter schwimmen, 20 Kilometer Radfahren und anschließend 5 Kilometer laufen. Zudem wurden unter anderem ein Kinder- und ein Staffeltriathlon angeboten. Schnellster Finisher des Wettkampfs war Jannis Hippe mit einer Zeit von 56 Minuten und 40 Sekunden. Bei den Frauen kam Jule Völkel nach einer Stunde, einer Minute und drei Sekunden als erste ins Ziel. Beide waren Teil des ASC Göttingen Triathlon-Teams.
1: Vielen lieben Dank an Benita Heukamp für die aktuellen Lokalnachrichten. Und ich ergänze jetzt noch einmal mit Wetter und Verkehr hier bei uns im Sendegebiet. Aktuell messen wir da 19 Grad in Göttingen, 19 Grad sind es auch in Osterode und in Dassel ist es mit 20 Grad noch etwas wärmer. Am Nachmittag und am Abend müssen wir heute aber immer mal wieder mit Schauern rechnen. Dazu weht ein ziemlich starker Wind. Die Höchsttemperaturen haben wir mit 20 Grad in Dassel dann auch schon erreicht. In der Nacht gehen die Temperaturen auf 14 Grad zurück. Morgen erwartet uns ein ganz ähnliches Wetter wie heute, ein Mix aus Sonne und Wolken. Am Nachmittag soll es dann auch wieder regnen. Die Höchsttemperaturen liegen morgen dann bei ca. 20 Grad. Dann werfen wir noch einen Blick auf die Straßen. Da ist in Northeim die Braunschweiger Gasse noch bis zum 25. September voll gesperrt. Grund dafür sind Fassadenarbeiten im Bereich der Hausnummern 3 und 4. Die Kreisstraße 410 zwischen Hammenstedt und Elvershausen ist auch voraussichtlich noch bis Ende September voll gesperrt. Die Bauarbeiten umfassen hier einen 2,5 Kilometer langen Abschnitt zwischen der Einmündung in die Bundesstraße 241 und der Einmündung in die Kreisstraße 409. Und hier bei uns in Göttingen ist der Hagenweg aktuell voll gesperrt. Grund dafür sind Arbeiten zum Hochwasserschutz und zum Fernwärmeausbau. Die Vollsperrung erfolgt ab der Einfahrt zur Musa im Hagenweg bis zur Einfahrt des Supermarktes im Maschmühlenweg. Dann zum Schluss noch ein Blick auf die Blitzer. Im Landkreis Göttingen wird heute geblitzt in Duderstadt, in Hanmünden, in Bad Lauterberg und in der Samtgemeinde Giebeudehausen. Und auch im Landkreis Northeim sollten Sie auf Blitzer achten, hier im Raum Hardexen und Moringen. Und im Raum Moringen kommt auch noch bis nächste Woche Montag die semi-stationäre Messanlage Alice zum Einsatz. Ein unterwegs, eine gute und vor allem sichere Fahrt, das waren die Stadtradio Göttingen Lokalnachrichten. Die nächste Ausgabe davon gibt's dann wieder zur vollen Stunde um 17 Uhr. Und um halb schalten wir wie immer einmal kurz rüber zu unseren Kollegen vom Deutschlandfunk für die internationalen und überregionalen Meldungen.
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damit begrüße ich Sie ganz herzlich zu mittendrin Ihrem Nachmittagsmagazin hier auf der 107,1 im Stadtradio Göttingen. Ich bin Caroline Zarske. Schön, dass Sie heute mit dabei sind. In weniger als 2 Wochen sind hier bei uns in Niedersachsen ja Kommunalwahlen. Wir haben da ja auch schon mit einigen Kandidatinnen und Kandidaten gesprochen. Und auch heute hören Sie wieder ein Interview. Benita Heukamp hat nämlich mit Nina Lauterbach von der Linken gesprochen. Sie möchte Landrätin im Kreis Göttingen werden. Einen Ausschnitt aus dem Gespräch gibt's dann in wenigen Minuten für Sie. Jetzt starten wir in diese Sendung, aber erstmal mit Musik von ABBA. Das ist Money Money. Schön, dass Sie eingeschaltet haben.

0: Sie kommt aus dem sozialen Bereich und möchte diesen umkrempeln. Nicht nur an der Schule, an der sie als Sozialpädagogin arbeitet, sondern gleich auf Landkreisebene. Nina Lauterbach bezeichnet sich selbst als Späteinsteigerin, wenn es um die Politik geht. Jetzt möchte sie aber aufs Ganze gehen und kandidiert für die Linke als Landrätin im Kreis Göttingen. Benita Heukamp hat sich vorab mit Lauterbach getroffen und über deren Ideen gesprochen. Sie hören nun einen Ausschnitt aus dem Gespräch.
1: Sie kandidieren jetzt ja für die Linke als Landrätin. Wie sah denn bisher so das politische Engagement von Ihnen aus?
2: Das politische Engagement war eigentlich sehr im Hintergrund die ganze Zeit. Ich komme aus einer SPD-Familie grundsätzlich erstmal und habe mich dadurch mit meinem Vater sehr viel darüber ausgetauscht. Bin dann erst vor 2,5 Jahren in die Linke eingetreten, weil ich da meine Interessen und meine politische Meinung mehr vertreten gesehen habe. War aber natürlich durch die Erziehung meiner Tochter, Arbeit, Berufstätigkeit, meine 85-jährige Mutter wohnt noch bei mir im Haus, also hatte ich sehr, sehr viel zu tun. Jetzt hat meine Tochter ein Alter, wo sie, ich sag mal, flügge wird, sehr viel alleine machen kann. Und da habe ich jetzt gesagt, jetzt kannst du mehr einsteigen, darum bin ich so ein bisschen ein Spätzünder.
1: Und dann wollen Sie direkt Landrätin werden. Was war so die Motivation, direkt sich quasi diesen Posten schnappen zu wollen?
2: Also ich möchte gerne Landrätin werden, weil ich durch meinen Job als Schulsozialarbeiterin halt wirklich sehe, wo es hängt. Ich komme mit sehr vielen Familien zusammen, sehe, wenn jemand eine politische Entscheidung in der kommunalen Ebene trifft, was da mit den Familien passiert. Und da habe ich mir gedacht, das muss anders werden. Ich finde auch, ich möchte gerne, dass die Verwaltung zwar auch verwaltet, aber auch mehr gestaltet. Und das fehlt mir so ein bisschen. Und zwar im Sinne der Bürger gestaltet. Also ich habe manchmal das Gefühl, die kocht so ein bisschen im eigenen Saft. Darum denke ich auch, so jemand wie ich, der jetzt gar nicht so viel Verwaltungserfahrung hat. Zwar war ich mal in der Verwaltung eben, habe auch mal dieses Jobcenter geleitet. Aber ich komme halt so ein bisschen auch direkt aus der Gesellschaft. Und ich glaube, dass ich dadurch sehr viele Perspektiven mitbringen kann, die gar nicht so bekannt waren. Und da habe ich mir gedacht, jetzt ist der richtige Zeitpunkt. Kind groß genug, mehr Zeit, dass ich jetzt denke, so ein Amt wäre was Tolles, um für den Landkreis Göttingen was Gutes zu tun.
1: Im Kreistag sitzen Sie jetzt ja selber auch noch nicht. Sehen Sie das da genauso, dass Sie quasi gerade deshalb vielleicht andere Perspektiven reinbringen, die für dieses Amt gut geeignet sind?
2: Ja, ich glaube das schon. Ich möchte ja auch in den Kreistag. Ich bewerbe mich ja da auch für. Ich möchte einfach, dass Jugend, dass der demografische Wandel, die Einsamkeit älterer Menschen auf dem Land, die ich erlebe, dass die mehr gesehen wird. Und ich finde, das Oberzentrum, Göttingen wird immer eben sehr ins Zentrum gestellt. Und ich finde, dass die kleineren Städte, Osterode und so, manchmal ein bisschen, ich sag nicht vergessen, aber stiefmütterlicher behandelt werden, und das möchte ich einfach gerne ändern.
1: Dann haben Sie auch noch als Schwerpunkt vor allem den sozialen Bereich. Das ist ja so ein bisschen Ihr Steckenpferd, vor allem durch die berufliche Ausrichtung, aber auch durch viel ehrenamtliche Tätigkeit, der Sie nachgehen. Wo begegnen Ihnen dann da persönlich und auch im Kontakt mit den Menschen so die größten Stellschrauben im sozialen Bereich, wo man als Landrätin oder als Landkreis ansetzen müsste?
2: Also ich fände es ganz wichtig, eine Unterstützung erstmal herzustellen für die Förderung, die es gibt. Es gibt ganz viele Leute, gerade in dem Bereich jetzt auch, wo ich arbeite an der Schule, die verstehen Anträge nicht. Das heißt, die wissen erstmal nicht, was sie beantragen können für sich und ihre Kinder. Und wenn sie es wissen, dann kriegen sie 5 Seiten mit und haben keine Ahnung, was sie da wie ausfüllen müssen. Es dauert dann sehr lange, bis sie die Sachen bekommen. Ich finde, das muss alles bürokratisch abgebaut werden, das muss beschleunigt werden. Das wäre mir ganz wichtig als Landrätin, dass wir da in die Bürokratie Beschleunigung reinkriegen in den sozialen Bereichen, auch sonst, aber da besonders. Und auch da, es muss mehr auf Jugendliche eingegangen werden. Ich finde immer schön, wenn wir Erwachsene, ich mit 52, mir überlege, Mensch, ich glaube, das fänden jetzt 16-Jährige toll. Finden die vielleicht gar nicht. Und dann wundern wir uns, warum kommen die nicht in die Politik? Warum haben wir immer nur ganz bestimmte Kreise von Jugendlichen in den Jugendparlamenten und so weiter? Und ich glaube wirklich, wir müssten Jugendliche einfach direkt in den Schulen zum Beispiel ansprechen und fragen, was sind wirklich eure Bedarfe? Wo hängt es bei euch? Was ist das, was wir für euch tun können? Und da gibt es bestimmt auch über Ehrenamtliche, über Vereine oder eben auch wieder vielleicht dann auch mal ein bisschen Geld in die Hand nehmen und dafür die Jugendlichen was tun. Es gab mal ein ganz tolles Projekt, da wollten Jugendliche einen Skaterpark bauen. So, das haben die ja noch irgendwann hingekriegt, weil sie sich um ganz, ganz viel selbst gekümmert haben. Der Landkreis hat dann unterstützt, aber das hat auch 4 Jahre gedauert. Als sie das durch hatten, waren sie gar nicht mehr diejenigen, die das nutzen konnten, weil dann waren sie im Grunde selbst schon wieder zu alt. Das kann nicht sein.
0: Das war ein Interview von Benita Heukamp. Sie hat mit Nina Lauterbach über ihre Kandidatur um das Landratsamt im Landkreis Göttingen gesprochen. Sie tritt dabei für die Linke an. Insgesamt 7 Kandidierende finden Sie dann am 13. September für Göttingen auf dem Stimmzettel. Und diese können Sie heute Abend kennenlernen, denn 6 von ihnen diskutieren im Deutschen Theater bei einer Veranstaltung des Göttinger Tageblatts. Nicht dabei sein wird der zurzeit suspendierte Landrat Rietig. Er moderiert eine eigene Veranstaltung zum Thema Fußball und Ehrenamt in der Stadthalle Dransfeld. Beide Events starten um 19 Uhr. Eine vollständige Version des Interviews mit Lauterbach können Sie auch jederzeit auf unserer Website nachhören. Dabei geht es unter anderem noch um die Themen Mobilität, Windkraft und mit welchen Fraktionen sie sich eine Zusammenarbeit im Kreistag vorstellen könnte. Und auch hier im Programm können Sie das vollständige Interview natürlich hören, und zwar um 18:05 Uhr nach den Lokalnachrichten.

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1: Musik machen für den guten Zweck. Das ist beim Wohltätigkeitskonzert des Bundespolizeiorchesters gemeinsam mit der Stadt Duderstadt lange Tradition. Beim Konzert im Mai kamen dieses Jahr rund 2600 als Reinerlös zusammen. Weitergegeben haben die Organisationen sie nun an zwei karitative Einrichtungen.
2: Dieses Jahr gingen jeweils 1.300 Euro an die Malteser und die neu gegründete Tafel in Duderstadt. Wofür das Geld jeweils eingesetzt wird, erzählen Jacqueline Hase von den Maltesern und Jutta Gabel von der Tafel.
3: Wir bedanken uns ganz herzlich und würden das Geld gern aufwenden, um unseren Rikscha-Dienst, der im Moment sehr gut angenommen wird, zu erweitern, um eine weitere Rikscha, wo wir alte und auch vor allen Dingen dementiell veränderte Menschen nochmal die Möglichkeit geben, die Stadt und die Umgebung durch eine Rikscha-Fahrt kennenzulernen.
4: Und wir, das spreche ich für alle Mitarbeiter der Tafel, kämpfen ja um das Überleben der bedürftigen Menschen. Und dafür ist es sehr, sehr wichtig, dass wir gerade dieses Geschenk von der Bundespolizei sehr, sehr gut gebrauchen können und auch schätzen. Und gerade für unsere Stadt ist eine eigene Tafel eine tolle Sache.
2: Die Tafel in Duderstadt wurde erst im Juni des Jahres neu gegründet und der Bedarf war sofort da. Momentan nutzen das Angebot 65 Familien aus der Kernstadt und den Duderstädter Ortschaften. Bewusst wählen die Organisatoren, also die Bundespolizei und die Stadt Duderstadt, immer Projekte aus, die aktuellen Finanzierungsbedarf haben. Über die Bedeutung des Wohltätigkeitskonzerts Rainer Paschke von der Bundespolizei und Bürgermeister Thorsten Feike.
5: Ja, das Wohltätigkeitskonzert ist etwas, was es fast gibt, seitdem die Bundespolizei hier in Duderstadt ist. Das heißt, seit 69 Jahren. Und in den letzten Jahren war es immer so, dass wir die Ergebnisse daraus, die Einnahmen an wohltätige Vereine in der Region weitergegeben haben.
6: Und führen die Tradition fort, die aufgegriffen wurde, dass mit unserem Orchester, was professionell arbeitet und bei uns in Lohn und Brot steht, dass wir hier vor Ort ein schönes Konzert geben. Auf der anderen Seite aber auch was Gutes dafür getan wird. Und das ist der Zweck, den wir jetzt auch für die Zukunft weiterverfolgen wollen.
2: Genau 423 Personen haben das Konzert im Mai übrigens verfolgt. Das Wetter hat an diesem Tag leider nicht so mitgespielt. Kurzfristig mussten die Veranstalter das Ballhaus als Austragungsort aktivieren. Sonst findet es immer im Stadtpark in Duderstadt statt.
1: Das war ein Beitrag von Nico Marder. Die Kosten für die Werbematerialien teilen sich die Bundespolizei und die Stadt Duderstadt übrigens auf. Wir haben es jetzt 16:23 und das heißt, nach zwei Songs schalten wir einmal kurz rüber zu unseren Kollegen vom Deutschlandfunk für die internationalen und überregionalen Meldungen.

0: 16.30 Uhr, die Nachrichten. Die Führung des angeschlagenen Volkswagen-Konzerns drängt auf weitere Einsparungen im Werk in Hannover. Bei der letzten von 9 Betriebsversammlungen erklärte Finanzvorstand Antlitz, die Kosten seien immer noch zu hoch, trotz Verbesserungen. Der Standort in Hannover müsse wettbewerbsfähiger werden. Dazu könnten die Beschäftigten beitragen, indem sie Qualität, Produktivität und Leistung verbesserten. Die Nutzfahrzeugfabrik mit mehr als 12.000 Beschäftigten gehört zu den 4 Werken des VW-Konzerns, deren Zukunft das Management in Frage stellt. Schließungen seien aber immer die teuerste und letzte Lösung, hieß es. IG Metall Bezirksleiter Gröger verlangte tragfähige Perspektiven über 2030 hinaus. Bleibe der Vorstand auf dem bisherigen Kurs, werde die Gewerkschaft den Konflikt nicht scheuen. VW-Konzernleitung, Betriebsrat und IG Metall hatten Ende 2024 vereinbart, dass 50.000 Stellen in Deutschland abgebaut werden. Zudem gibt es tarifliche Einschnitte. Volkswagen ist wie alle anderen deutschen Autohersteller in eine Krise geraten, unter anderem weil die Nachfrage in China und den USA eingebrochen ist. In Kirgisistan haben sich Staats- und Regierungschefs der Shanghaier Organisation für Zusammenarbeit getroffen. Etwa ein Dutzend Staatenlenker feiern in der Hauptstadt Bischkek das 25-jährige Bestehen des Bündnisses. Am Rande des zweitägigen Treffens kamen auch der chinesische Staats- und Parteichef Xi Jinping und der russische Präsident Putin zusammen. Bei dem Gespräch dürfte es auch um den Krieg in der Ukraine gegangen sein. Der Shanghaier Organisation für Zusammenarbeit gehören China, Belarus, Indien, der Iran, Pakistan, Russland sowie 4 zentralasiatische Staaten an. Weitere 16 Länder sind als Beobachter oder Dialogpartner angegliedert. China und Russland nutzen die Organisation, um ihre Beziehungen zu zentralasiatischen Staaten zu stärken und ein Gegengewicht zu Zusammenschlüssen westlicher Staaten wie der NATO zu etablieren. Russland setzt seine Angriffe auf die ukrainische Hauptstadt Kiew fort. Heute früh seien mehrere Menschen durch Drohnenangriffe verletzt worden, erklärten die Behörden. Unter anderem seien Lagerhallen und ein Wohnblock getroffen worden. In den vergangenen Tagen hat Russland die Ukraine nach Angaben von Präsident Zelensky mit rund 1.500 Drohnen attackiert. Die Ukraine griff ein Logistikzentrum in der russischen Stadt Jekaterinburg an. Drohnen und herabstürzende Trümmerteile hätten Wohn- und Betriebsgebäude getroffen, teilt der zuständige Gouverneur mit. Menschen seien nicht zu Schaden gekommen. Nach einer vorläufigen Auswertung des Deutschen Wetterdienstes ist der diesjährige Sommer der zweitwärmste seit Aufzeichnungsbeginn gewesen. Das voraussichtliche Temperaturmittel lag demnach bei 19,6 Grad. Nur im Jahr 2003 sei es mit 19,7 Grad wärmer gewesen. Für Baden-Württemberg, das Saarland und Rheinland-Pfalz etwa war dieser Sommer wohl der wärmste, der jemals offiziell gemessen wurde. Der Deutsche Wetterdienst verwies darauf, dass die vergangenen Monate besonders durch Extremereignisse wie die Hitzewelle Ende Juni aufgefallen seien. Diese brachte etwa deutlich über 40 Grad am Tag und sogenannte tropische Nächte, in denen die Temperatur nicht unter 20 Grad fiel. Einer Studie des Dienstes zufolge wäre eine solche Hitzewelle ohne den Klimawandel statistisch unmöglich gewesen. Das Robert-Koch-Institut verzeichnete bis Mitte August mehr als 15.500 Hitzetote. Auch diese Zahl ist laut RKI deutlich höher als in den vergangenen 10 Jahren. Nach der Sturzflut im Gebiet zwischen Nepal und Tibet suchen die Rettungskräfte nach einer immer größeren Zahl von Menschen. In der Region registrierten die Behörden bislang mehr als 900 Todes- und fast 5.000 Vermisstenfälle. Mit wachsender Sorge kämpften sich die Suchmannschaften durch Schlamm und Geröll, um unter anderem in verschütteten Tunneln vermutete Bauarbeiter zu befreien. Die Naturkatastrophe im Himalaya hatte sich vor 5 Tagen ereignet. Abschließend das Wetter. Am Abend und in der Nacht im Küstenumfeld und im Osten weitere Schauer, die langsam nachlassen. Sonst gering bewölkt, teils klar und weitgehend niederschlagsfrei, 15 bis 10 Grad. Morgen im Norden Schauer und vereinzelt Gewitter, in der Mitte und an den Alpen nur geringe Niederschläge, sonst heiter bis wolkig und meist trocken bei 20 bis 26 Grad. Das waren die Nachrichten.
1: Vielen lieben Dank an unsere Kollegen vom Deutschlandfunk für die internationalen und überregionalen Meldungen. Ich ergänze jetzt noch einmal mit dem regionalen Wetter. Da messen wir aktuell 19 Grad in Göttingen, 20 sind es in Dassel und Osterode kommt auf 18 Grad. Am Nachmittag und am Abend müssen wir heute aber immer mal wieder mit Schauern rechnen. Dazu weht ein starker Wind. Die Höchsttemperaturen haben wir mit 20 Grad in Dassel auch schon erreicht. In der Nacht gehen die Temperaturen auf 14 Grad zurück. Morgen erwartet uns ein ganz ähnliches Wetter wie heute. Ein Mix aus Sonne und Wolken. Am Nachmittag soll es dann auch wieder regnen und die Höchsttemperaturen liegen morgen bei 20 Grad. Und damit willkommen zurück hier auf der 107,1. Sie hören mittendrin das Nachmittagsmagazin, heute moderiert von mir, Caroline Zarske. Und bei uns, da geht's gleich weiter mit einer richtigen Tradition, würde ich schon fast nennen. Denn das Montag ist bedeutet, dass es ein neues Gedicht zum Wochenstart von unserem Bürgerfunkredakteur Bernd Hohmeier gibt. Und kurz darauf habe ich dann auch noch ein paar Veranstaltungstipps für Sie im Petto. Wir starten in diese neue halbe Stunde erstmal mit The Killers und Mr. Brightside.

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1: Grüezi miteinander. Heute geht's in die Schweiz und in die Umgebung von Zürich. Dort ist 1825 Konrad Ferdinand Meyer geboren. Und schon als junger Knabe begleitete er seinen Vater zu Fuß auf den Uetliberg, den Albis, den Gottschalkenberg und den Hirzel. Später wanderten die beiden in das Glana- und Urnerland, auf den Rigi, die Gipfel und Täler Graubündens. Mit 15 verlor Meyer seinen Vater, wenig später auch die psychisch kranke Mutter. Sein Lebensunterhalt sicherte ein reiches Erbe, den Haushalt besorgte seine Schwester Betsy. Erst mit 46 Jahren erlebte Meyer literarischen Erfolg. 3 Jahre später heiratete er. Psychische Verletzungen holten ihn aber immer wieder ein. Er fand Trost, wenn er an die Freiheit in den Bergen und die Wanderungen in der Natur dachte. Davon handelt das heutige Gedicht. Konrad Ferdinand Meyer, der Reisebecher. Gestern fand ich, räumend eines lang vergessenen Schrankes Fächer, den vom Vater mir vererbten, meinen ersten Reisebecher. Währenddess ich leise singend reinigt ihn vom Staub der Jahre, war's, als höbe mir ein Bergwind aus der Stirn die grauen Haare. War's, als dufteten die Matten, drein ich schlummernd lag versunken, war's, als rauschten alle Quelle, draus ich wandernd einst getrunken. Ich hoffe, auch Sie können noch von den Erinnerungen an Ihre Sommerreise zehren. Ich verabschiede mich heute mit dem Song »The Wanderer« von Dion De Mucci aus dem Jahre 1961. Eine gute Woche wünscht Ihnen Ihr Bernd Hohmeier.

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1: Wer soll künftig den Landkreis Göttingen führen? Bei den GT-Wahlforen im Deutschen Theater wird es heute politisch spannend. Die Kandidierenden für das Amt des Landrates bzw. der Landrätin stellen sich den Fragen und diskutieren über ihre politischen Ziele, Pläne und Positionen.

Welche Themen den Landkreis in den kommenden Jahren beschäftigen werden und wer dabei die überzeugendsten Antworten liefert, dürfte für die Wahl am 13. September entscheidend sein. Beginn des Wahlforums ist heute Abend um 19 Uhr. Wie hat sich die extreme Rechte im Dreiländereck entwickelt und welche Strukturen bestehen dort heute? Das antifaschistische Bildungszentrum und Archiv Göttingen gibt bei einem Vortrag einen Einblick über die Geschichte der rechten Szene in der Region, aktuelle Entwicklungen und die Vernetzung verschiedener Akteure. Der Vortrag ist als Einstieg gedacht, Vorkenntnisse sind nicht erforderlich. Es geht los heute Abend um 18 Uhr im Jutzi-Café. Und wer sich musikalisch begeistern lässt oder selber spielt, für den könnte diese Gelegenheit interessant sein. Das Nörgebuff lädt nämlich ein zu einer offenen Spielzeit für alle möglichen Musiker und Musikerinnen. Bei Interesse kann man dort auch noch bis kurz vor den Start des Abends Anmeldungen eingehen lassen. Heute Abend um 21 Uhr im Nörgebuff. Und das war er, unser Stadtradio Göttingen Veranstaltungskalender für heute Montag, den 31. August, zusammengestellt von Lasse Dreier. Dafür vielen lieben Dank.

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1: Es ist jetzt 17 Uhr und die aktuellen Meldungen gibt's von Benita Heukamp.
2: Bei Bad Lauterberg hat heute Morgen das leerstehende Waldhotel am Wiesenbeker Teich gebrannt. Kurz vor 4 Uhr wurde die Feuerwehr alarmiert. Insgesamt sind rund 150 Einsatzkräfte der Feuerwehren Bad Lauterberg und Herzberg im Einsatz gewesen. Auch Statikgutachter vom Technischen Hilfswerk und das Deutsche Rote Kreuz waren vor Ort. Durch den Brand ist ein Teil des Gebäudes eingestürzt. Verletzt wurde niemand. Die Polizei ermittelt nun zur Brandursache. Da auch eine vorsätzliche Brandstiftung nicht ausgeschlossen werden kann, soll unter anderem ein speziell ausgebildeter Brandmittelspürhund zum Einsatz kommen. Darüber hinaus nimmt das Polizeikommissariat Bad Lauterberg Hinweise von Zeugen entgegen. Von besonderem Interesse sind Beobachtungen zu verdächtigen Personen oder Fahrzeugen rund um das Brandgeschehen. Am Samstagmittag kam es bei Dassel zu einem schweren Verkehrsunfall zwischen zwei Motorradfahrern. Gegen 13 Uhr befuhr ein 52-Jähriger aus Hanmünden die Landstraße 580 aus Richtung Juliusmühle in Richtung Markoldendorf. Als er einen PKW überholen wollte, stieß er gegen einen entgegenkommenden Motorradfahrer. Der 64-jährige Mann wurde dabei schwer verletzt und ins Krankenhaus gebracht. Der Unfallverursacher verletzte sich leicht. Über 1100 Sportbegeisterte haben gestern am Göttinger Stadtwerke Volkstriathlon teilgenommen. Rund ums Jahnstadion standen mehrere Wettbewerbe auf dem Programm. Auf der klassischen Volksdistanz mussten die Teilnehmenden 500 Meter schwimmen, 20 Kilometer Radfahren und anschließend 5 Kilometer laufen. Zudem wurden unter anderem ein Kinder- und ein Staffeltriathlon angeboten. Schnellster Finisher des Wettkampfs war Jannis Hippe mit einer Zeit von 56 Minuten und 40 Sekunden. Bei den Frauen kam Jule Völkel nach einer Stunde, einer Minute und drei Sekunden als erste ins Ziel. Beide waren Teil des ASC Göttingen Triathlon Teams.
1: Vielen lieben Dank an Benita Heukamp für die aktuellen Lokalnachrichten. Und wir werfen jetzt nochmal einen Blick auf Wetter und Verkehr hier bei uns im Sendegebiet. Da messen wir aktuell 19 Grad in Göttingen, 20 sind sogar noch in Dassel und Osterode kommt auf 18 Grad. Am Nachmittag und am Abend müssen wir heute aber auch immer mal wieder mit Schauern rechnen. Dazu weht ein ziemlich starker Wind. Die Höchsttemperaturen haben wir mit 20 Grad auch schon erreicht. In der Nacht gehen die Temperaturen dann auf 14 Grad zurück. Morgen erwartet uns ein ganz ähnliches Wetter wie heute, ein Mix aus Sonne und Wolken. Am Nachmittag soll es dann aber auch wieder regnen. Die Höchsttemperaturen liegen morgen dann bei 20 Grad. Dann werfen wir noch einen Blick auf die Straßen. Da habe ich direkt mal eine aktuelle Meldung von der A7 für Sie. Zwischen Hanmünden-Lutherberg und Hanmünden-Hedemünden gab es in Richtung Hannover einen Unfall auf dem linken Fahrstreifen. Die A7 ist dort derzeit komplett gesperrt. Passen Sie hier ganz besonders gut auf, denn das Stauende liegt hinter einer Kuppe. Dann ist in Nordheim die Braunschweiger Gasse noch bis zum 25. September voll gesperrt. Grund dafür sind Fassadenarbeiten im Bereich der Hausnummern 3 und 4. Die Kreisstraße 410 zwischen Hammenstedt und Elvershausen ist außerdem noch bis Ende September voll gesperrt. Die Bauarbeiten umfassen einen 2,5 Kilometer langen Abschnitt zwischen der Einmündung in die Bundesstraße 241 und der Einmündung in die Kreisstraße 409. Und hier bei uns in Göttingen ist der Hagenweg aktuell voll gesperrt. Grund dafür sind Arbeiten zum Hochwasserschutz und zum Fernwärmeausbau. Die Vollsperrung erfolgt ab der Einfahrt zur Musa im Hagenweg bis zur Einfahrt des Supermarktes im Maschmühlenweg. Zum Schluss noch ein Blick auf die Blitzer. Im Landkreis Göttingen wird heute geblitzt in Duderstadt, in Hallmünden, in Bad Lauterberg und in der Samtgemeinde Giebeudehausen. Und auch im Landkreis Northeim sollten Sie auf Blitzer achten, hier im Raum Hardexen und Moringen. Und in Moringen kommt auch noch bis kommenden Montag die semi-stationäre Messanlage Alice zum Einsatz. Ein unterwegs eine gute und vor allem sichere Fahrt. Kommen Sie gut an Ihr Ziel. Das waren die Stadtradio Göttingen Lokalnachrichten. Die nächste Ausgabe davon gibt es dann nochmal um 18 Uhr zum Abschluss der Sendung und um 17.30 Uhr schalten wir dann einmal kurz rüber zu unseren Kollegen vom Deutschlandfunk.
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17.05 Uhr haben wir es ganz genau. Sie hören mittendrin das Nachmittagsmagazin hier auf der 107,1 im Stadtradio Göttingen. Ich bin Caroline Zarske und ich begleite Sie auch noch durch diese letzte Stunde. Wir werfen gleich mal einen Blick nach Roßdorf. Da wurde nämlich der Grundstein für die Heinrich-Gruppe-Schule gelegt und Nico Marder war dabei. Und Nico war ganz fleißig, denn der darauffolgende Beitrag ist auch von ihm. Da geht's dann um den Sparkassenlauf, der am Freitag in Duderstadt stattgefunden hat. Wir starten in diese Stunde mit Musik von Kiss und I Was Made for Loving You.

0: Rossdorf investiert in die Schullandschaft mit der Erweiterung der Heinrich-Gruppe-Schule. Freitag wurde der Grundstein gelegt und Nico Mader war vor Ort und berichtet.
1: Insgesamt 19 Millionen Euro lässt sich die Gemeinde die Sanierung der Heinrich-Gruppe-Grundschule kosten. Mit eingekalkuliert ist dort der neue Erweiterungsbau und die Sanierung des Altgebäudes, so Bürgermeister Sören Steinberg, der mit mir über den geplanten zeitlichen Verlauf gesprochen hat.
2: In den kommenden Wochen werden wir sehen, dass das Schulgebäude stetig wachsen wird. Das Erdgeschoss und die weiteren zwei Stockwerke werden errichtet. Und wir hoffen, dass wir dann im Winter das Gebäude dicht haben, sodass der Innenausbau begonnen werden kann, damit im nächsten Jahr, Ende nächsten Jahres, der Neubau steht. Im Anschluss findet dann über zwei Bauabschnitte die Sanierung des Altbestandes statt.
1: Bleibt es bei der Planung, soll die Schule bis Mitte 2029 voraussichtlich komplett fertig saniert sein, ergänzt Bürgermeister Steinberg. Bewusst hat sich der Gemeinderat gegen einen neuen Standort für die Heinrich-Gruppe-Schule entschieden. Die Entscheidung ist schon vor 4 Jahren gefallen. Mir gegenüber begründet diese der Bauausschussvorsitzende und Landtagsabgeordnete Christian Fröhlich.
3: Also der Standort ist historisch gewachsen. Das Schulgebäude ist 100 Jahre alt. Es liegt eingebettet in der Infrastruktur, die wir hier in Rossdorf haben, mit Turnhalle, Familienzentrum, Verwaltung, Hort. Das waren Argumente, die einfach nicht von der Hand zu weisen waren. Deswegen haben wir uns gegen die Grüne Wiese entschieden, wobei die Grüne Wiese natürlich für den Bauablauf und den Betrieb hier in der Schule deutlich einfacher gewesen wäre.
1: Ein Kuriosum bei der Bauplanung stellte der Bauantrag dar. Dessen Bewilligung dauerte über ein Jahr. Wegen eines Höhenunterschieds einer Treppenstufe im Altbau von wenigen Zentimetern. Das berichteten die Baubeteiligten während der Grundsteinlegung. Nun aber wird gebaut und das Kellergeschoss ist schon weit fortgeschritten. Die Grundsteinlegung war also mehr als eine klassische Grundsteinlegung. Seit einiger Zeit gibt es aber natürlich Baulärm und Einschränkungen für Nachbarn, Schüler und Schülerinnen und Lehrer und Lehrerinnen. Wie sich das auf den Schulalltag auswirkt, das berichtete mir Konrektorin Julia Aramayo.
4: Das Lehrerzimmer wurde abgerissen, das heißt, unser Lehrerzimmer wurde neu aufgebaut in der Aula. Das heißt, für die Kinder, der Musikunterricht findet in den Klassenräumen statt. Wir haben jetzt keine Möglichkeit mehr, so kleine Aufführungen in der Winterzeit einfach in der Aula durchzuführen, können aber Gott sei Dank immer auf die Turnhalle ausweichen. Und natürlich der Schulhof ist viel kleiner geworden und das ist wirklich das größte Problem der Kinder. Das wird im Klassenrat freitags eigentlich fast in jeder Klasse gesagt. Der Schulhof ist zu klein, wir brauchen mehr Platz, um uns zu bewegen.
1: Mit dem Neubau realisiert sich räumlich dann auch ein neuer pädagogischer Inhalt, wie zum Beispiel Lerninseln. Außerdem ist die Barrierefreiheit ein Thema, das die Gemeinde beim Bau berücksichtigt hat. Sicherstellen möchte Rossdorf sie durch einen Fahrstuhl. Wie das neue Schulleben aussehen kann, hat sich Schulleiterin Esther Jakobsen und ihr Kollegium schon überlegt.
5: Ja, wir sind natürlich flexibler in unseren Unterrichtsformen. Wir werden Gruppenräume haben, die wir lange herbeigesehnt haben in den Flurbereichen, Lernlandschaften, sodass Kinder einfach auch sich zurückziehen können zum Arbeiten. Und das ist natürlich für unsere pädagogische Arbeit ein riesengroßer Mehrwert, wenn wir einfach da ein bisschen mehr Platz haben.
1: Der Bau musste europaweit ausgeschrieben werden. Geplant wird er trotzdem von einem regionalen Unternehmen, den KM-Architekten aus Kassel. Mit dem Büro hat Rossdorf schon Erfahrungen beim Bau der neuen Kita im Erich-Kästner-Weg gesammelt. Über die Etagen- und Raumplanung der Schule habe ich mit Marc Köhler von den KM-Architekten gesprochen.
6: Wir werden bei dem Neubau werden wir Etagen haben. Im Erdgeschoss ist die Empfangszone, Lehrerzimmer, Besprechungsräume. Und an den Obergeschossen sind 4 Klassenzimmer und das sogenannte Cluster. Und in der Mitte gibt es eine Lernzone. Das ist heutzutage eigentlich the state of the art, dass man Zonen, Cluster entwickelt, wo Kinder in einem relativ offenen Konzept auch die Flure mit nutzen können und die Lehrer dann den Schülern die Möglichkeit geben, auch die Flure als Rückzugsorte zu nutzen.
1: Neben den 19 Millionen Euro in Rossdorf selbst investiert die Gemeinde auch noch eine weitere 1 Million Euro in die Grundschule in Dramfeld.
0: Das war ein Beitrag von Nico Mader. Für eine kleine Verzögerung sorgte außerdem in Rossdorf schon Vandalismus auf der Baustelle.

0: Ein erneuter Teilnehmerrekord, den gab es am Freitagabend beim Sparkassenlauf in Duderstadt. Angetreten waren über 2360 Läuferinnen und Läufer, darunter viele Kinder, und die haben sich über die Teilnehmermedaille gefreut und sie mal beschrieben.
1: Die hat Silber und hat drei Männchen, die verschiedene Farben haben und rot, blau und gelb.
2: Das war Neo. Er ist den Bambini-Lauf gelaufen und hat mir danach erzählt, wie es für ihn war. Bei der 24. Ausgabe des Sparkassenlaufs ist aufgefallen, dass direkt zu Beginn noch einmal mehr los war als im vergangenen Jahr. Wohl auch durch den Teilnehmerrekord. Eine Strecke war dabei besonders nachgefragt, wie mir Marc Dorniden aus dem Orga-Team erzählt hat.
3: Das ist eindeutig der 5-Kilometer-Lauf. Den haben wir noch am Sonntagnachmittag um 100 Startplätze erweitert und die waren dann auch schon wieder am Dienstagmittag vergriffen, sodass da jetzt auch nicht mehr möglich ist. Also das sind 500 Starter über 5 Kilometer.
2: Ja, organisiert hat den Lauf die LG Eichsfeld. 20 bis 25 Ehrenamtliche aus dem Orga-Team waren für den reibungslosen Ablauf dann auch verantwortlich. Viele weitere halfen in den Buden am Straßenrand und haben Essen und Trinken angeboten. Speziell zu Beginn des Sparkassenlaufs waren viele Kinder vor Ort. Das lag an der zeitlichen Datierung der Läufe. Ein junges Mädchen hat mir von ihrem Lauf dabei erzählt.
4: Ich bin Nico.
5: Hallo Nico.
4: Wie heißt denn du?
5: Linnea.
4: Wie war denn der Lauf bei dir?
5: Anstrengend. Also ich war so in der Mitte und es hat sich irgendwie schön auch angefühlt.
4: Willst du beim nächsten Mal nochmal mitmachen?
5: Ja.
2: Insgesamt gab es Bambini-Läufe, Schülerläufe, den 5-Kilometer-Lauf und den 10-Kilometer-Einzellauf sowie den 10-Kilometer-Staffellauf. Mittendrin ging es dabei heiter her mit Musik.
0: Aus Duderstadt war das Nico Mader und die Siegerinnen und Sieger haben wir Ihnen natürlich auch auf unserer Homepage verlinkt. Wir haben es jetzt 17:24 und das heißt, nach ein paar Songs schalten wir einmal kurz rüber zu unseren Kollegen vom Deutschlandfunk.

0: 17.30 Uhr. Die Nachrichten. Das Bundeswirtschaftsministerium prüft eine stärkere Nutzung der deutschen Kohlekraftwerke, um gegen die hohen Strompreise vorzugehen. Ein Sprecher sagte in Berlin, dass es um Kraftwerke gehe, die aktuell in der Reserve sind und eigentlich nur bei Knappheiten einspringen sollten. Sie zur Preissenkung hochzufahren sei aber aus fachlichen, ökonomischen und auch europarechtlichen Gründen nicht ganz einfach, so der Sprecher. Es handle sich um relativ alte und ineffiziente Anlagen. Unionsfraktionsvize Müller hatte in der Wirtschaftswoche vorgeschlagen, angesichts der hohen Gaspreise die deutschen Kohlekraftwerke stärker zu nutzen. Bei der SPD stieß er damit auf Ablehnung. Regierungssprecher Cornelius sagte zur Nutzung der Reservekraftwerke, die Frage stelle sich momentan nicht. Deutschland will bis 2038 aus der Kohleverstromung aussteigen und auf dem Weg dorthin zunehmend auf weniger klimaschädliche Gaskraftwerke sowie erneuerbare Energien setzen. Das Management des angeschlagenen Volkswagen-Konzerns drängt auf weitere Einsparungen im Werk in Hannover. Bei der letzten von 9 Betriebsversammlungen erklärte Finanzvorstand Antlitz, die Kosten in Hannover seien immer noch deutlich höher als in anderen europäischen Werken. Der Standort müsse wettbewerbsfähiger werden. Dazu könnten die Beschäftigten beitragen, indem sie Qualität, Produktivität und Leistung verbesserten. Die Nutzfahrzeugfabrik mit mehr als 12.000 Beschäftigten gehört zu den 4 Standorten des VW-Konzerns, deren Zukunft das Management in Frage stellt. Werksschließungen seien aber immer die teuerste und letzte Lösung, hieß es. VW-Konzernleitung, Betriebsrat und IG Metall hatten Ende 2024 vereinbart, dass 50.000 Stellen in Deutschland abgebaut werden. Die Türkei hat sich offen für die Aufnahme weiterer Länder in ein Verteidigungsabkommen mit Saudi-Arabien und Pakistan gezeigt. Der türkische Außenminister Fidan sagte, andere Länder seien eingeladen, sich anzuschließen. Am ersten Treffen hochrangiger Vertreter der bestehenden Mitglieder nahmen neben Fidan die Außenminister Pakistans und Saudi-Arabiens sowie die Verteidigungsminister und Generalstabschefs der 3 Staaten teil. Die 3 Länder hatten am 7. August eine Verteidigungsallianz vereinbart, nach der ein Angriff auf ein Mitglied als Angriff auf alle gewertet werden soll. Als möglicher Beitrittskandidat gilt Ägypten. In Kirgisistan haben sich die Staats- und Regierungschefs der Shanghaier Organisation für Zusammenarbeit versammelt. In der Hauptstadt Bischkek begehen sie das 25-jährige Bestehen des Bündnisses. Am Rande des 2-tägigen Treffens kamen bereits der chinesische Staats- und Parteichef Xi Jinping und der russische Präsident Putin zusammen. Bei dem Gespräch dürfte es auch um den Krieg in der Ukraine gegangen sein. Der Shanghaier Organisation für Zusammenarbeit gehören China, Belarus, Indien, der Iran, Pakistan, Russland sowie 4 zentralasiatische Staaten an. Weitere 16 Länder sind als Beobachter oder Dialogpartner angegliedert. China und Russland nutzen die Organisation, um ihre Beziehungen zu zentralasiatischen Staaten zu stärken und ein Gegengewicht zu Zusammenschlüssen westlicher Staaten wie der NATO zu etablieren. Nach einer vorläufigen Auswertung des Deutschen Wetterdienstes ist der diesjährige Sommer der zweitwärmste seit Aufzeichnungsbeginn gewesen. Das voraussichtliche Temperaturmittel lag demnach bei 19,6 Grad. Nur im Jahr 2003 sei es mit 19,7 Grad wärmer gewesen. Für Baden-Württemberg, das Saarland und Rheinland-Pfalz etwa war dieser Sommer wohl der wärmste, der jemals offiziell gemessen wurde. Der Deutsche Wetterdienst verwies darauf, dass die vergangenen Monate besonders durch Extremereignisse wie die Hitzewelle Ende Juni aufgefallen seien. Diese brachte etwa deutlich über 40 Grad am Tag und sogenannte tropische Nächte, in denen die Temperatur nicht unter 20 Grad fiel. Einer Studie des Dienstes zufolge wäre eine solche Hitzewelle ohne den Klimawandel statistisch unmöglich gewesen. Das Wetter. Am Abend und in der Nacht im Küstenumfeld und im Osten weitere Schauer, die langsam nachlassen. Sonst gering bewölkt, teils klar und weitgehend niederschlagsfrei, 15 bis 10 Grad. Morgen im Norden Schauer und vereinzelt Gewitter, in der Mitte und an den Alpen nur geringe Niederschläge, Temperaturen 20 bis 26 Grad. Das waren die Nachrichten.
1: Vielen lieben Dank an unsere Kollegen vom Deutschlandfunk für die internationalen und überregionalen Meldungen. Ich ergänze gleich nochmal mit dem regionalen Wetter, habe aber vorher noch eine aktuelle Meldung von der A7 für Sie. Zwischen Hannmünden-Lutherberg und Hannmünden-Hedemünden gab es in Richtung Hannover einen Unfall auf dem linken Fahrstreifen. Die A7 ist derzeit auf einen Fahrstreifen verengt. Passen Sie hier ganz besonders gut auf, denn das Stauende liegt hinter einer Kuppe. Dann zum Wetter. Da messen wir aktuell 19 Grad hier bei uns in Göttingen, 18 Grad sind es in Dassel und 18 Grad sind es auch in Osterode. Am Abend müssen wir heute immer mal wieder mit Schauern rechnen. Dazu weht ein starker Wind. Die Höchsttemperaturen haben wir mit 20 Grad auch schon erreicht. In der Nacht gehen die Temperaturen auf 14 Grad zurück. Morgen erwartet uns dann ein ganz ähnliches Wetter wie heute. Ein Mix aus Sonne und Wolken. Am Nachmittag soll es dann auch wieder den ein oder anderen Regenschauer geben und die Höchsttemperaturen liegen morgen dann bei 20 Grad. Und mit diesen Aussichten willkommen zurück hier auf der 107,1, wo wir auch schon wieder die letzte halbe Stunde von mittendrin dem Nachmittagsmagazin erreicht haben. Für Sie weiterhin am Mikrofon bin ich, Caroline Zarske. Und wir werfen gleich mal einen Blick auf die wichtigsten Ereignisse des Tages und darauf, was hier nach der Sendung noch alles so Schönes läuft.

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1: Nun ist der Grundstein gelegt. Die Heinrich-Gruppe-Grundschule feiert damit eine Etappe zum geplanten Neu- und Erweiterungsbau. Dieser entsteht direkt neben dem Altgebäude, das nach dem Neubau saniert wird. Ein Ziel des Erweiterungsbaus ist es, die Barrierefreiheit sicherzustellen. Bei Bad Lauterberg hat heute Morgen das leerstehende Waldhotel am Wiesenbeker Teich gebrannt. Kurz vor 4 Uhr wurde die Feuerwehr alarmiert. Insgesamt sind rund 150 Einsatzkräfte der Feuerwehren Bad Lauterberg und Herzberg im Einsatz gewesen. Durch den Brand stürzte ein Teil des Gebäudes ein. Verletzt wurde niemand. In Göttingen sind mindestens 36 Fahrräder mutwillig beschädigt worden. Die Tat ereignete sich am Mittwochvormittag gegen 11.30 Uhr an der Hannoverschen Straße in Höhe der Hausnummer 152. Eine Zeugin beobachtete einen Mann dabei, wie er mit einem Messer die Reifen mehrerer Fahrräder zerstach und alarmierte die Polizei. Über 1.100 Sportbegeisterte haben gestern am Göttinger Stadtwerke Volkstriathlon teilgenommen. Rund ums Jahnstadion standen mehrere Wettbewerbe auf dem Programm. Auf der klassischen Volksdistanz mussten die Teilnehmenden 500 Meter schwimmen, 20 Kilometer Radfahren und anschließend 5 Kilometer laufen. Und dieses Testspiel haben sie mit dem letzten Korbwurf gewonnen. Die BG Göttingen setzte sich zu Hause Samstagabend mit 92-91 im Derby gegen die Löwen aus Braunschweig durch. Bester Werfer der BG war Zach Jackson mit 18 Punkten. Und das war er, unser Tag im Überblick für heute Montag, den 31. August, zusammengestellt von meiner Kollegin Benita Heukamp.

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1: Ja, 17.51 Uhr haben wir es jetzt ganz genau. Und das bedeutet, dass sich mittendrin das Nachmittagsmagazin so langsam, aber sicher auch schon wieder dem Ende entgegenneigt. Gleich nach den Lokalnachrichten um 18 Uhr hören Sie das ganze Interview, das Benita Heukamp mit der Landratskandidatin Nina Lauterbach geführt hat. Wenn Sie die Sendung schon länger verfolgen, haben Sie schon einen kurzen Ausschnitt aus dem Gespräch gehört. Danach übernimmt die Musikbox für eine halbe Stunde, bevor Sie dann ab 19 Uhr den FSJ-Talk aus diesem Jahr hören. Ab 20 Uhr übernimmt unsere Musikbox dann die Nachtschicht. Um 6 Uhr gibt's wieder die Informationen am Morgen vom Deutschlandfunk. Und ab 7 Uhr begrüßt Sie an dieser Stelle dann meine Kollegin Leonie Nasser-Eldine zu mittendrin ihrem Morgenmagazin.

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1: Es ist jetzt 18 Uhr und die aktuellen Meldungen gibt's mit Benita Heukamp.
2: Die Autobahnpolizei sucht nach dem gefährlichen Fahrverhalten eines 66-Jährigen im Bereich des Autobahndreiecks Drammetal nach Zeugen, die potenziell durch den Mann gefährdet wurden. Am Sonntagmorgen fuhr dieser mit einem goldfarbenen Fiat Cabrio mit bulgarischem Kennzeichen am Autobahndreieck irrtümlich auf die A7 in Richtung Hannover auf, obwohl er nach Kassel fahren musste. Als er seinen Fehler bemerkte, soll er zwischenzeitlich auf der Fahrbahn gehalten, über alle drei Fahrstreifen gewendet haben und ein Stück entgegen der Fahrtrichtung zurückgefahren sein. Nach Angaben der Polizei mussten mehrere Verkehrsteilnehmer abbremsen bzw. dem entgegenkommenden Pkw ausweichen. Der Mann konnte auf dem Parkplatz Humboldtblick aus dem Verkehr gezogen werden. Hinweise auf den Konsum von Alkohol oder Drogen haben sich nicht ergeben. Die Polizei ermittelt nun, inwieweit andere Verkehrsteilnehmer konkret gefährdet wurden. Zeugen, die den Falschfahrer am Sonntagmorgen gegen 7.30 Uhr im Bereich des Autobahndreiecks Drammetal auf der A7 beobachtet haben oder ausweichen mussten, werden gebeten, sich bei der Autobahnpolizei Göttingen zu melden. Bei Bad Lauterberg hat heute Morgen das leerstehende Waldhotel am Wiesenbeker Teich gebrannt. Kurz vor 4 Uhr wurde die Feuerwehr alarmiert. Insgesamt sind rund 150 Einsatzkräfte der Feuerwehren Bad Lauterberg und Herzberg im Einsatz gewesen. Auch Statikgutachter vom Technischen Hilfswerk und das Deutsche Rote Kreuz waren vor Ort. Durch den Brand ist ein Teil des Gebäudes eingestürzt. Verletzt wurde niemand. Die Polizei ermittelt nun zur Brandursache. Da auch eine vorsätzliche Brandstiftung nicht ausgeschlossen werden kann, soll unter anderem ein speziell ausgebildeter Brandmittelspürhund zum Einsatz kommen. Darüber hinaus nimmt das Polizeikommissariat Bad Lauterberg Hinweise von Zeugen entgegen. Von besonderem Interesse sind Beobachtungen zu verdächtigen Personen oder Fahrzeugen rund um das Brandgeschehen. Am Samstagmittag kam es bei Dassel zu einem schweren Verkehrsunfall zwischen zwei Motorradfahrern. Gegen 13 Uhr befuhr ein 52-Jähriger aus Hanmünden die Landstraße 580 aus Richtung Juliusmühle in Richtung Markoldendorf. Als er einen Pkw überholen wollte, stieß er gegen einen entgegenkommenden Motorradfahrer. Der 64-jährige Mann wurde dabei schwer verletzt und ins Krankenhaus gebracht. Der Unfallverursacher verletzte sich leicht.
1: Vielen lieben Dank an Benita Heukamp für die aktuellen Lokalnachrichten und wir werfen zum Abschluss der Sendung noch einmal einen Blick auf Wetter und Verkehr hier bei uns im Sendegebiet. Da messen wir aktuell 19 Grad in Göttingen, 18 Grad in Dassel und 17 Grad sind es in Osterode. Am Abend müssen wir noch mit viel Regen rechnen. Für den Landkreis Northeim gibt es zudem eine Gewitterwarnung vom Deutschen Wetterdienst. In der Nacht gehen die Temperaturen dann auf 14 Grad zurück. Morgen erwartet uns ein ganz ähnliches Wetter wie heute. Ein Mix aus Sonne und Wolken am Nachmittag und am Abend soll es dann auch wieder regnen. Die Höchsttemperaturen liegen morgen dann bei 20 Grad. Dann werfen wir noch einen Blick auf die Straßen im Sendegebiet. Da habe ich gleich mal eine aktuelle Meldung von der A7 für Sie. Zwischen Hanmünden-Lutherberg und Hanmünden-Hedemünden gab es in Richtung Hannover einen Unfall auf dem linken Fahrstreifen. Die A7 ist auf einem Fahrstreifen dort verengt. Der Verkehr wird an der Unfallstelle vorbeigeleitet. Passen Sie hier ganz besonders gut auf, denn das Stauende liegt hinter einer Kuppe. Dann ist in Northeim die Braunschweiger Gasse noch bis zum 25. September voll gesperrt. Grund dafür sind Fassadenarbeiten im Bereich der Hausnummern 3 und 4. Und hier bei uns in Göttingen ist der Hagenweg aktuell voll gesperrt. Grund dafür sind Arbeiten zum Hochwasserschutz und zum Fernwärmeausbau. Die Vollsperrung erfolgt ab der Einfahrt zur Musa im Hagenweg und geht bis zur Einfahrt des Supermarktes im Maschmühlenweg. Dann zum Abschluss noch ein Blick auf die Blitzer. Im Landkreis Göttingen wird heute geblitzt in Duderstadt, in Hanmünden, in Bad Lauterberg und in der Samtgemeinde Gieboldehausen. Und auch im Landkreis Northeim sollten Sie auf Blitzer achten, hier im Raum Hardexen und im Raum Moringen. Und im Raum Moringen kommt auch noch bis kommenden Montag die semistationäre Messanlage Alice zum Einsatz. Allen unterwegs eine gute und vor allem sichere Fahrt. Kommen Sie gut an Ihr Ziel. Das waren die Stadtradio Göttingen Lokalnachrichten. Die nächste Ausgabe davon gibt es dann wieder morgen früh um 7 Uhr für Sie. Und dann begrüßt Sie an dieser Stelle meine Kollegin Leonie Leonie Nasser Eldine zu mittendrin ihrem Morgenmagazin. Ich bin Caroline Zarske. Ich habe mich sehr gefreut, dass Sie heute Nachmittag mit dabei waren. Ich wünsche Ihnen jetzt noch einen schönen Abend. Machen Sie es gut und bis bald mal wieder.
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4: Sie kommt aus dem sozialen Bereich und möchte diesen umkrempeln. Nicht nur an der Schule, an der sie als Sozialpädagogin arbeitet, sondern gleich auf Landkreisebene. Nina Lauterbach bezeichnet sich selbst als Späteinsteigerin, wenn es um die Politik geht. Jetzt möchte sie aber aufs Ganze gehen und kandidiert für die Linke als Landrätin im Kreis Göttingen. Benita Heukamp hat sich vorab mit Lauterbach getroffen und über deren Ideen gesprochen.
5: Stellen Sie sich doch gerne zum Anfang einmal kurz vor.
6: Ja, mein Name ist Nina Lauterbach, ich bin 52 Jahre alt, arbeite als Schulsozialarbeiterin an einer Grundschule hier in Göttingen. Das mache ich jetzt seit 5 Jahren. Vorher war ich im Jobcenter vom Landkreis Göttingen. Ich habe auch in der Erwachsenen- und Jugendbildung gearbeitet, habe das Jobcenter 1 Jahr lang auch mal geleitet, kommissarisch, als Stellvertretung. Genau.
5: Das heißt, Sie wohnen schon länger im Landkreis?
6: Genau, also ich wohne seit 1995 in Göttingen, habe hier also studiert, bin zum Studieren hierher gekommen, komme ursprünglich aus Wiesbaden, bin da groß geworden in Hessen und bin dann hier hängen geblieben und bin dann im Jahr 2013 bin ich dann in die Gemeinde Gleichen verzogen, in ein ganz kleines Dorf am Rand von Gleichen.
5: Und was gefällt Ihnen im Landkreis und auch speziell in Gleichen ganz besonders?
6: Mir gefällt das Zusammengehörigkeitsgefühl. Also es ist was anderes. Ich habe vorher in Geismar gewohnt, in einem größeren Wohnblock da. Und da ist es doch anonymer. Und ich finde es jetzt sehr schön, gerade wenn man ein Kind großzieht. Ich bin ja auch alleinerziehend. Und da war es für mich ganz toll zu wissen, dass die Dorfgemeinschaft irgendwie mit auf mein Kind aufpasste. Also wenn ich gerade nicht wusste, wo es war, Nachbarn angerufen, hast du meine Tochter gesehen? Ja, die spielt gerade unten am Bach. Und das gibt ein unglaubliches Gefühl von Sicherheit. Ich fand es auch damals sehr schön, dass da noch die im Nachbardorf die Schule war, die kleine Dorfschule und so weiter und so fort. Und da habe ich mich sehr drin verliebt und ich möchte auch in keiner Stadt mehr wohnen, muss ich zugeben.
5: Sie kandidieren jetzt ja für die Linke als Landrätin. Wie sah denn bisher so das politische Engagement von Ihnen aus?
6: Das politische Engagement war eigentlich sehr im Hintergrund die ganze Zeit. Ich komme aus einer SPD-Familie grundsätzlich erstmal und habe mich dadurch mit meinem Vater sehr viel darüber ausgetauscht. Bin dann erst vor 2,5 Jahren in die Linke eingetreten, weil ich da meine Interessen und meine politische Meinung mehr vertreten gesehen habe, war aber natürlich durch die Erziehung meiner Tochter, Arbeit, Berufstätigkeit, meine 85-jährige Mutter wohnt noch bei mir im Haus, also hatte ich sehr, sehr viel zu tun. Jetzt hat meine Tochter ein Alter, wo sie, ich sag mal, flügge wird, sehr viel alleine machen kann und da habe ich jetzt gesagt, jetzt kannst du mehr einsteigen, darum bin ich so ein bisschen ein Spätzünder.
5: Und dann wollen Sie direkt Landrätin werden. Was war so die Motivation, direkt sich quasi diesen Posten schnappen zu wollen?
6: Also ich möchte gerne Landrätin werden, weil ich durch meinen Job als Schulsozialarbeiterin halt wirklich sehe, wo es hängt. Ich komme mit sehr vielen Familien zusammen, sehe, wenn jemand eine politische Entscheidung in der kommunalen Ebene trifft, was da mit den Familien passiert. Und da habe ich mir gedacht, das muss anders werden. Ich finde auch, ich möchte gerne, dass die Verwaltung zwar auch verwaltet, aber auch mehr gestaltet. Und das fehlt mir so ein bisschen. Und zwar im Sinne der Bürger gestaltet. Also ich habe manchmal das Gefühl, die kocht so ein bisschen im eigenen Saft. Darum denke ich auch, so jemand wie ich, der jetzt gar nicht so viel Verwaltungserfahrung hat. Zwar war ich mal in der Verwaltung eben, habe auch mal dieses Jobcenter geleitet. Aber ich komme halt so ein bisschen auch direkt aus der Gesellschaft. Und ich glaube, dass ich dadurch sehr viele Perspektiven mitbringen kann, die gar nicht so bekannt waren. Und da habe ich mir gedacht, jetzt ist der richtige Zeitpunkt. Kind groß genug, mehr Zeit. Dass ich jetzt denke, so ein Amt wäre was Tolles, um für den Landkreis Göttingen was Gutes zu tun.
5: Im Kreistag sitzen Sie jetzt ja selber auch noch nicht. Sehen Sie das da genauso, dass Sie quasi gerade deshalb vielleicht andere Perspektiven reinbringen, die für dieses Amt gut geeignet sind?
6: Ja, ich glaube das schon. Ich möchte ja auch in den Kreistag. Ich bewerbe mich ja da auch für. Ich möchte einfach, dass Jugend, dass der demografische Wandel, die Einsamkeit älterer Menschen auf dem Land, die ich erlebe, dass die mehr gesehen wird. Und ich finde, das Oberzentrum, Göttingen wird immer eben sehr ins Zentrum gestellt. Und ich finde, dass die kleineren Städte, Osterode und so, manchmal ein bisschen, ich sag nicht vergessen, aber stiefmütterlicher behandelt werden und das möchte ich einfach gerne ändern.
5: Sie bringen ja auch quasi die Perspektive, ich sag mal, von außen mit, wenn man jetzt Göttingen als Zentrum sieht, genau. Da Sie eben im Landkreis, in der Gemeinde Gleichen leben. Was sind denn da so die größten Punkte oder Missstände, die Sie sehen, gerade für die außerhalb gelegenen Ortsteile oder also die anderen Orte im Landkreis?
6: Hauptsächlich großes Problem ist die Mobilität. Also ohne Auto ist man, wenn man aus dem Dorf kommt, im Grunde aufgeschmissen. Bei uns fährt der Bus in meinem Dorf, ich glaube, 4-mal am Tag. Das heißt, hat meine Mutter einen Arzttermin, der außerhalb dieser Zeiten liegt. In Göttingen kommt sie nicht hin. Das heißt, ich muss sie fahren. Ist ein Riesenproblem. Und ich glaube, das unterstützt auch die Einsamkeit. Und es ist auch perspektivisch für Jugendliche, auf dem Dorf zu wohnen, solange sie kein Auto haben. Ärmere Leute können sich vielleicht nicht 4 Familienautos oder 2 oder 3 leisten. Die sind abhängig, die sind im Grunde gefangen in diesem Dorf, müssen immer genau darauf achten, wann kann ich wohin. Und das ist ein ganz, ganz großes Problem. Und natürlich auch kleine und mittelständische Betriebe. Ich finde, es müsste viel mehr darauf geachtet werden, wenn was ausgeschrieben wird, dass regionale Betriebe in den Vordergrund gerückt werden und nicht von irgendwoher das dann übernommen wird und die Leute von uns hier nichts von dem Kuchen abbekommen.
5: Nochmal kurz zur Mobilität. Was wären dann da Ansätze, die Sie verfolgen würden, um die gerade in den ländlichen Gebieten zu erhöhen?
6: Also ich gehe jetzt nicht davon aus, dass natürlich ein Bus für 64 Personen alle 10 Minuten fahren muss von einem Dorf aus. Aber man könnte ja natürlich Kleinbusse, das gibt es ja auch schon in anderen Landkreisen, Kleinbusse einsetzen. Es gibt sogar so eine Art Abruftaxi, wo dann geguckt wird. Man kann einen Tag vorher sagen, ich muss dann und dann da und da hin. Dann werden ein paar Leute zusammengesammelt, dann werden die abgefahren und zusammen hingebracht. Würde zumindest, wenn ich mir jetzt überlege, aus meinem Dorf nach Göttingen zu kommen, dauert über eine Stunde, weil wir erst noch über einen anderen Teil vom Landkreis fahren, über Friedland, und dann kommen wir irgendwann mal in Göttingen an. Und das einfach, dass das gebündelt wird, direkt angefahren wird, was ich mir natürlich wünschen würde, vorstellen würde, es muss kostengünstiger werden, öffentliche Verkehrsmittel zu nutzen. Es ist einfach zu teuer für Leute, die jetzt keine Schülerkarte haben oder so. Das könnte ich mir vorstellen. Also kleine Strukturen bilden, nicht die großen Busse, kleine Strukturen, die dann eben nach Bedarf fahren.
5: Wären dann auch so Konzepte denkbar wie in der Stadt Northeim, da gibt es dieses Bürgerfahren Bürger, dass man das quasi auch auf ehrenamtlicher Basis macht? Wäre sowas auch ein Konzept, dass man das
6: auf der Basis macht? Ja, das gibt es in der Gemeinde Gleichen schon. Das ist die ehrenamtliche Nachbarschaftshilfe, die hatte ich auch eine Zeit lang koordiniert. Also ich kenne dieses Konzept auch. Problematisch daran finde ich, dann muss der Landkreis und die Landrätin oder der Landrat das aber auch wirklich als Ehrenamt unterstützen. Also es kann da nicht sein, dass man dann zwischen dem Fahrenden und dem Gefahrenen abstimmt, kannst du mir wenigstens ein bisschen Benzingeld geben? Dann heißt es, na, ich habe aber gar nicht viel Geld, dann sagt er, gut, dann fahre ich dich so. Das ist dann alles sehr, sehr nachbarschaftlich und ich finde das absolut ehrenwert. Aber ich finde zumindest, es muss gestärkt werden und es muss auch mitfinanziert werden. Auch Ehrenamt, wir können uns nicht immer darauf verlassen, dass alle Leute lieb und kostenlos alles übernehmen, was die Kommune oder der Staat meint, nicht hinzubekommen.
5: Das heißt, der erste Ansatzpunkt wäre erstmal zu sagen, der Landkreis sollte da quasi in die Pflicht genommen werden und nachbessern.
6: Genau, in irgendeiner Form, wenn es nicht geht, dass wir das selbst alles finanzieren, zumindest den Ehrenamtlichen sagen, okay, dann übernehmen wir eine Kilometerpauschale oder wir übernehmen dann die Benzinkosten, damit das wirklich dann auch fair und gerecht zugeht und nicht nur immer auf Goodwill der einzelnen Leute ist. Die werden auch älter, bei uns war das dann so, die dann fuhren, dann konnten die nicht mehr, dann rückte nichts nach, weil keine jungen Leute auf dem Dorf wohnen. Das ist sehr unsicher, diese Struktur. Die Struktur muss sicherer werden, weil es immer mehr ältere Menschen geben wird.
5: Dann haben Sie auch noch als Schwerpunkt vor allem den sozialen Bereich. Das ist ja so ein bisschen Ihr Steckenpferd, vor allem durch die berufliche Ausrichtung, aber auch durch viel ehrenamtliche Tätigkeit, der Sie nachgehen. Wo begegnen Ihnen dann da persönlich und auch im Kontakt mit den Menschen so die größten Stellschrauben im sozialen Bereich, wo man als Landrätin oder als Landkreis ansetzen müsste?
6: Also ich fände es ganz wichtig, eine Unterstützung erstmal herzustellen, für die Förderung, die es gibt. Es gibt ganz viele Leute, gerade in dem Bereich jetzt auch, wo ich arbeite an der Schule, die verstehen Anträge nicht. Das heißt, die wissen erstmal nicht, was sie beantragen können für sich und ihre Kinder. Und wenn sie es wissen, dann kriegen sie 5 Seiten mit und haben keine Ahnung, was sie da wie ausfüllen müssen. Es dauert dann sehr lange, bis sie die Sachen bekommen. Ich finde, das muss alles bürokratisch abgebaut werden. Das muss beschleunigt werden. Das wäre mir ganz wichtig als Landrätin, dass wir da in die Bürokratie Beschleunigung reinkriegen in den sozialen Bereichen, auch sonst, aber da besonders. Und auch da, es muss mehr auf Jugendliche eingegangen werden. Ich finde immer schön, wenn wir Erwachsene, ich mit 52, mir überlege, Mensch, ich glaube, das fänden jetzt 16-Jährige toll. Finden die vielleicht gar nicht. Und dann wundern wir uns, warum kommen die nicht in die Politik? Warum haben wir immer nur ganz bestimmte Kreise von Jugendlichen in den Jugendparlamenten und so weiter? Und ich glaube wirklich, wir müssten Jugendliche einfach direkt in den Schulen zum Beispiel ansprechen und fragen, was sind wirklich eure Bedarfe, wo hängt es bei euch, was ist das, was wir für euch tun können. Und da gibt es bestimmt auch über Ehrenamtliche, über Vereine oder eben auch wieder vielleicht dann auch mal ein bisschen Geld in die Hand nehmen und dafür die Jugendlichen was tun. Es gab mal ein ganz tolles Projekt, da wollten Jugendliche einen Skaterpark bauen. So, das haben die ja noch irgendwann hingekriegt, weil sie sich um ganz, ganz viel selbst gekümmert haben. Der Landkreis hat dann unterstützt, aber das hat auch 4 Jahre gedauert. Als sie das durch hatten, waren sie gar nicht mehr diejenigen, die das nutzen konnten, weil dann waren sie im Grunde selbst schon wieder zu alt. Das kann nicht sein.
5: Im Bereich der Jugend gibt es da noch weitere Punkte, wo Sie sagen, da muss man auch vielleicht außerhalb von Göttingen in den umliegenden Bereichen noch mal ein bisschen zum Beispiel für Freizeitangebote nachholen?
6: Genau, da auch. Also wieder die Vereine ins Boot holen, aber auch wieder nach dem Willen der Jugendlichen. Was brauchen sie? Wir sagen immer, sie sitzen zu viel am Handy. Wenn das aber gerade das ist, was für sie am wichtigsten ist. Es gibt Gruppen, die sich zusammensetzen mit den Handys, dann zusammen drauf gucken, zusammen auf die Tablets gucken, gemeinsam irgendwie. Ich hatte jetzt einmal ein Projekt aus Ostfriesland gesehen, wo Filmeabende, da saßen die mit Netflix, mit 6 von diesen iPads und haben alle gleichzeitig denselben Film geguckt und haben dann danach darüber diskutiert. Das heißt, die kamen wieder in die Diskussion. Solche Sachen machen, weil durch diese ganzen Social Media glaube ich, dass die auch sehr im Grunde vereinsamen, weil sie nicht mehr lernen, richtig in Kontakt zu gehen. Da könnte man gucken, ist das was für die Jugendlichen? Und sonst Vereine stärken, ist ganz, ganz wichtig, auch im ländlichen Bereich. Und mir liegen natürlich die Schulen sehr am Herzen. Ich komme aus einer Schule, ich weiß, wie Schulen in Göttingen und im Landkreis aussehen. Da muss Geld in die Hand genommen werden. Wir können es uns nicht leisten, nicht zu investieren. Keine Chance.
5: In welchen Bereichen sehen Sie da den größten Investitionsbedarf?
6: Also ich sehe erstmal in den Schulgebäuden an sich einen ganz hohen Investitionsbedarf. Ich sehe in der Schulsozialarbeit einen ganz hohen Investitionsbedarf. Wir haben keine Obergrenze, wie viele Schüler ein Schulsozialarbeiter betreuen darf. Und wenn man dann wirklich die großen Gesamtschulen sieht, die haben dann 1 bis 2 Schulsozialarbeiter und 1.200 Schüler. Da kann man nicht viel machen. Da fallen immer wieder Kinder hinten runter. Dann haben wir die Kinder und Jugendlichen, die dann am Ende keine Ausbildung haben, die uns irgendwie dann auch durchs Raster fallen, die dann plötzlich weg sind. Und das darf nicht sein, weil ich glaube, jeder Jugendliche hat verdient, dass man ihn fördert. Und ich glaube, die meisten Jugendlichen wollen auch für ihr Leben was erreichen und da müssen wir sie unterstützen.
5: Sie haben ja auch auf Ihrer Website geschrieben, dass Sie faire Chancen für alle Kinder und Jugendlichen möchten, unabhängig vom Elternhaus. Wie kann man da am besten ansetzen?
6: Ich glaube wirklich, also Schulsozialarbeit ist da ein ganz großer Schlüssel, dass man von Anfang an die Kinder begleitet. Ich selbst bin ja auch in einer Grundschule und merke, wie wichtig das ist, wenn man da schon anfängt. Aber das fängt auch wirklich schon in den Kitas an. Also ich finde, eine Kita muss kostenfrei sein. Es muss kostenfreies Mittagessen für alle geben. Ist für mich ein ganz wichtiges Thema. Es muss einen Austausch zwischen Kitas und Schulen geben, also Kita, Grundschule, Grundschule, weiterführende Schule. In dem Sinne, dass man weiß, wenn man so ein Kind betreut hat, wenn ich das weitergebe zum Beispiel, müsste ich in irgendeiner Form die Möglichkeit haben, jetzt unter datenschutzrechtlichen Sachen natürlich, aber Möglichkeit haben, das mitzuteilen und sagen, dieses Kind braucht Hilfe oder in Absprache mit dem Elternhaus. Darf ich schon mal sagen, ihr Kind braucht weiterführende Hilfe? Weil es ist ja wirklich so, Eltern, die zu Hause Deutsch sprechen und einen bestimmten Bildungsgrad haben, die Kinder werden unterstützt, da wird gelesen. Das fehlt Kindern, wo die Eltern vielleicht nicht so gut Deutsch sprechen oder einfach ein Bildungsniveau haben, wo es schwierig ist. Und da müssen wir rein.
5: Der Kreistag hat jetzt in der Sitzung im Juni eine strategische Ausrichtung für das Jahr 2027 formuliert, wo dann die Grundlagen für die Haushaltsplanung quasi festgelegt werden. Das heißt, dass Handlungsschwerpunkte gesetzt werden.
6: Ja.
5: Da wäre jetzt die Frage, ob Ihnen das quasi weit genug geht, weil das jetzt so die Grundlage wäre, mit der Sie dann arbeiten müssen.
6: Ja, also ich finde immer, das ist wieder alles sehr schön formuliert, aber natürlich nichts Konkretes, also wenn ich mir das hier so angucke. Ne?
5: Genau, also es ist jetzt erstmal auch nur, damit es dann, glaube ich, an die Ausschüsse geht, die erstellen dann Konzepte und sagen dann, wie viel Geld sie dafür brauchen, damit das dann im Haushalt geplant wird. Das heißt, so konkret umgesetzt ist davon noch gar nichts,
6: Das
5: sind Ideen.
6: Und das finde ich immer so ein bisschen schwierig, so auch zu sagen, natürlich kann ich mit solchen Sachen im Grundsatz erstmal mitgehen, also Bereitstellung niedrigschwelligen therapeutischen Angebots für junge Menschen ist ja sehr schön, aber wir wissen auch gleichzeitig, dass vor nicht allzu langer Zeit Kliniken geschlossen haben für junge Menschen. Also da beißt sich dann so ein bisschen, ich finde die Ideen, wenn ich hier so drüber gucke, sehr, sehr gut. Aber wie werden sie jetzt umgesetzt und was beschließt man im Kreistag? Und da würde ich jetzt gerne dabei sitzen und mitbeschließen, um die konkreten Maßnahmen eben ergreifen zu können.
5: Ja.
6: Und am Ende auch gegebenenfalls als Landrätin darüber mit den Experten, die ich dann in der Verwaltung habe, darüber zu entscheiden, was geht und was geht nicht.
5: Hier ist es tatsächlich auch so, dass ein Schwerpunkt tatsächlich im Bereich Finanzen, aber auch viel im Bereich Arbeit, Soziales und Bildung dann geplant zumindest. Ja. Und dann halt auch so ein bisschen Umwelt und Energie.
6: Umwelt ist auch ein Thema, was wir auch wieder auch für das soziale Zusammenleben und für Kinder und Jugendliche natürlich ganz, ganz groß in den Fokus stellen müssen. Wir müssen auch Forderungen aufnehmen für Photovoltaikanlagen, für Wärmepumpen. Wir sehen jetzt, der Sommer war warm, war sehr warm und das wird uns jetzt immer wieder begleiten. Und das ist nicht einfach nur Wetter, das ist eine klimatische, dramatische klimatische Veränderung und das wird immer weitergehen und der Herausforderung müssen wir uns stellen. Die Kommunen brauchen mehr Geld und als Landrätin würde ich auch gerne dafür sorgen, ich weiß, dass viele Sachen, die mit Steuermitteln zu tun haben, natürlich eher von Bund und Land entschieden werden. Aber ich würde mein Möglichstes als Landrätin tun, dass wir mehr Gelder bekommen für Dinge, die unglaublich wichtig sind.
5: Ein kontroverses Thema ist ja Windkraft und mit dem Teilplan Windenergie, der hier gerade auch im Landkreis am Laufen ist. Wie stehen Sie dazu?
6: Also ich muss sagen, ich mag Windräder. Ich finde sie grazil, ich finde sie unglaublich schön. Ich habe in meinem Urlaubsort auch nie ein Problem damit, wenn da eins steht. Ich mag selbst das Geräusch. Ganz persönliche Meinung. Ich kann aber Menschen sehr gut verstehen, die sagen, wenn es also ständig dieses Geräusch gibt, vorgedrängt vor meiner Wohnungstür, finde ich das nicht schön. Und ich habe da auch ein bisschen Angst vor, weil ich nicht genau weiß, was damit ist. Was mich stört, ist, dass die Leute nicht mitgenommen werden. Also wenn ich solche Kritik höre, dann muss ich die ernst nehmen. Und dann muss ich sagen, okay, die Leute, denen ich jetzt 10 Windräder vor die Nase setzen möchte, finden das jetzt nicht gut. Und dann gehört es für mich, erstmal in die Ortsräte und in die Gemeinderäte die Leute einzuladen, immer wieder aufzuklären, immer wieder sagen auch, welche Alternativen, was möchtet ihr denn? Wäre es, also jetzt mal ganz übertrieben, vielleicht auch wäre es schöner, wenn ich euch jetzt ein Atomkraftwerk hier vors Haus setze. Mhm. Weil da sagen die Leute immer, die sollen gebaut werden, aber keiner will sie haben. Aber die müssten ja auch irgendwo hin. Und dann versuchen, Vor- und Nachteile des Ganzen zu erklären und den Leuten vielleicht näher zu bringen, warum es vielleicht doch eine sinnvolle Entscheidung ist, eine Energieform zu wählen, die eigentlich immer da ist, die von niemandem uns weggenommen werden kann, wie andere Energiequellen, wo wir gerade merken, da wird es sehr eng. Das ist eben Sonne und Wind, das ist immer in irgendeiner Form da. Und natürlich ist es so, auf die Bürger hören, mit ihnen in den Dialog gehen, letztendlich dann aber auch mit allen Expertisen, mit Fachleuten, dann letztendlich das Richtige entscheiden und dazu dann auch irgendwann stehen und sagen, jetzt ist es soweit, aber gar nicht mit den Leuten zu sprechen und zu sagen, gut, da ist zwar Widerstand, auch in den Gemeinderäten, aber wir machen das jetzt mal, finde ich sehr gefährlich und führt möglicherweise zu einer politischen anderen Ausrichtung, die wir alle vielleicht gar nicht möchten.
5: Wobei da wahrscheinlich auch immer schwierig ist, einen guten Kompromiss zu finden, gerade wenn es dann Vorgaben vom Land gibt und das Land zum Beispiel ein Gesetz verabschiedet hat, wo es heißt, ein bestimmter Anteil der Flächen im Landkreis muss für Windkraft ausgewiesen werden. Da muss man natürlich irgendwie Flächen finden. Aber das heißt, dann muss man an der Stelle in den Dialog gehen mit den Leuten, welche Flächen es jetzt tatsächlich sind. Wahrscheinlich eher,
6: das meine
5: also wenn man es nicht ganz umgehen kann, dass Windkraftanlagen gebaut werden.
6: Und das ist schon in der Planung, finde ich. Also es wurde ja geplant und dann wurden die Leute darauf hingewiesen, hallo, wir haben jetzt übrigens geplant, wir bauen das bei euch dahin. Und dann ist natürlich der Widerstand viel größer, als wenn man die Leute in den Prozess mit reinnimmt. Also sagt, wir sind jetzt in der Planung und es sind die und die Bereiche. Wir gucken gerade, welcher ist der beste Bereich. Dann zu erklären, warum ist Windkraft gut? So, dann anhören, was finden die an Windkraft schlecht? Und ich glaube, so muss man das aufbauen. Es ist dann sehr intensiv. Ich glaube nicht, dass es unbedingt länger dauern muss, wenn man dann schnell mit den Menschen spricht und oft in den Dialog geht. Aber das ist wichtig. Die Leute fühlen sich, und das merke ich gerade auch auf dem Land, sie hat mich ja vorhin gefragt, was da Schwierigkeiten sind, die fühlen sich nicht mitgenommen. Da kommt dann irgendeine Vorgabe, die lesen sie dann oder hören sie im Stadtradio oder lesen sie irgendwo und denken sich, wo kommt denn das denn schon wieder her? Wer hat das beschlossen? Ich bin Bürger und keiner hört mich. Und darum haben wir eine große Politikverdrossenheit.
5: Wenn Sie jetzt mit Bürgern ins Gespräch kommen, was sind da sonst noch so große Themen, wo die sich abgehängt fühlen? Ob das jetzt in der Stadt oder auf dem Land ist?
6: Ja, es sind Arztbesuche, das ist ein ganz großes Thema. Es waren jetzt bei uns in Gleichen, die Schließung der Bremker Schule war sehr lange ein ganz, ganz großes Thema für die Leute, die da wohnen. Aber es geht immer hauptsächlich um die sozialen Bereiche. Wenn man mehr kleine und mittelständische Unternehmen hat, da ist auch wieder der Bürokratieabbau ein ganz großes Thema. Wenn ich dann höre, dass man also ungefähr als Kleinunternehmer mit 3-4 Angestellten damit rechnen muss, für irgendeinen Förderantrag ungefähr 30 bis 40 Stunden zu brauchen, das geht nicht. Die Leute entschließen sich dann eher, dann lassen wir die Gelder liegen. Dann wird erzählt, naja, wir hatten ja ein Förderprogramm, das hat ja keiner abgerufen, das finde ich auch immer sehr schön. Aber die Hürden werden so hoch gesetzt, dass die Leute teilweise daran verzweifeln und sagen, die Zeit habe ich nicht, ich habe nicht 40 Stunden nebenbei, wo ich meinen Betrieb noch führe und alle anderen Vorgaben erfüllen muss, so einen Antrag zu stellen. Das finde ich sehr, sehr schade. Da geht es vor allem auch um das Einstellen zum Beispiel ausländischer Mitbürger. Die einzustellen ist eine Wahnsinnshürde mit unglaublich vielen zusätzlichen bürokratischen Anfragen und was weiß ich. Und das höre ich auch sehr oft, dass das sehr schwierig ist.
5: Ist man wieder beim Bürokratieabbau.
6: Immer wieder, ja. Es dreht sich so ein bisschen immer um sich selbst. Genau, aber klar, ist wichtig.
5: Ja. Sie wären dann ja quasi die Chefin der Verwaltung vom Landkreis. Was würden Sie denn jetzt nach dem Aufruhr so in den letzten Monaten, eigentlich seit Beginn des Jahres, wie würden Sie daran gehen, damit gerade die Mitarbeitenden, aber auch die Bürger mehr Vertrauen und Sicherheitsgefühl in Bezug auf die Verwaltung haben?
6: Also ich glaube, die Verwaltung muss zu sich finden. Das heißt, so mein erster Ansatz wäre wahrscheinlich erstmal, einen Ist-Stand zu erheben. Also warum gibt es da auch jetzt innerhalb der Verwaltung in sich schon so große Misstrauen, so große Probleme? Wie kann man das auflösen? Also ich glaube, man muss erstmal wieder zu einem normalen Arbeitsverhältnis kommen. Und das heißt, ich bin jemand, ich kann als Landrätin nicht jeden Bereich kennen. Also ich kenne mich in Bauen und Denkmalschutz. Dafür gibt es ja dann Menschen, die man einstellt, die das können und mir dann Sachen weitergeben. Darauf muss ich aber auch vertrauen. Und den Anspruch, glaube ich, zu haben, als Chefin einer Verwaltung, jedes Detail von jedem Gesetz, von jeder Verordnung zu kennen, ist schwierig und hemmt sehr viel. Das heißt, ich würde versuchen, erstmal alle, die jetzt in dieser Führungsriege sitzen, zu mir zu holen und sagen, wo stehen wir, was sind eure Probleme, warum hakt es, wie können wir das auflösen? Also ich glaube, das muss intern gelöst werden. Dann müssen wir aber sehr schnell natürlich dazu kommen, dass auch die Bürger merken, es tut sich was. Und da sind wir wieder bei, es müssen Vorgänge beschleunigt werden. Und genau, also ich habe gerade jetzt gehört, also dass zum Beispiel im Bauamt Anträge für ein Carport da also 2 Jahre dauern, dann kriegt man die Antwort links hinten, haben sie die Unterschrift vergessen. Das ist natürlich für den Bürger sehr, sehr unbefriedigend, ne? Da müsste man gucken, woran liegt's? Sind die Mitarbeiter überlastet? Warum sind die überlastet? Und da dann dran arbeiten, dass alle sich wieder wohlfühlen, gesehen fühlen und dass man auch Wertschätzung einfach gegenüber der Arbeit der hart arbeitenden Leute, ich habe ja nur selbst mal da gearbeitet, im Landkreis, dass man die wertschätzt als Chef. Das ist ganz, ganz wichtig als Chefin.
5: Wie würden Sie dann so Ihre Politik und vielleicht auch Ihre Führung so in 3 Worten, 3 Schlagworten?
6: Also ich würde sagen wertschätzend, ich würde sagen engagiert und ich würde sagen, mein Führungsstil ist auch herausfordernd.
5: Dann gibt es ja auch noch so ein anderes Thema, was gerade im Landkreis immer wieder hochkommt. Sie selber schwimmen ja ganz gerne und dieser mobile Schwimmcontainer ist ja auch immer wieder Thema.
6: Ja, Adlepsen war ja so, ne, am Anfang, genau. Und ja, ich finde es schade, dass es immer wieder in der Diskussion steht. Ich finde das unglaublich wichtig. Ich habe selbst gerade wieder einen Rettungsschwimmschein gemacht. In meiner Schule gehe ich mit den Kindern schwimmen, erlebe, wie viele Kinder da nicht schwimmen können oder nur schlecht. Wir müssen dafür sorgen, dass jedes Kind schwimmen kann.
5: Das heißt, Sie stehen hinter einer Lösung von einem mobilen Schwimmcontainer oder braucht es andere Konzepte?
6: Also ich würde sagen, als Übergang mobiler Schwimmcontainer, weil das ist halt sehr einfach, in Anführungsstrichen zu machen, dass da jeder kann. Ich finde es ganz toll, dass der ASC jetzt selbst noch eine Schwimmhalle da in Rossdorf baut, finde ich ganz, ganz toll. Aber auch da müssen wir langfristig einfach denken, in wie kriegen wir jedes Kind dazu, dass es schwimmen kann. Es muss nicht in jedem Dorf ein Schwimmbad geben, aber es muss die Möglichkeit geben, da wo die Schwimmorte sind, hinzukommen. Mobilität, schon sind wir wieder dabei, genau. Es hängt ja alles ganz, ganz eng zusammen. Und vielleicht auch gucken, wie viel Entfernung geben wir. Und da müssten vielleicht wieder die Schwimmbäder, die auch geschlossen wurden, mussten da wieder hin. Aber Kinder müssen schwimmen lernen. Es sind viel zu viele Badeunfälle jetzt auch in diesem Jahr wieder passiert.
5: Das heißt, das ist dann auch ein Bereich, wo gerne investiert werden darf, quasi.
6: Sport, Schwimmen, ja. Weil das auch wieder auch für Jugendliche natürlich toll ist, wenn sie da eine Anlaufstelle haben, wo sie hingehen können. Genau.
5: Der Landkreis als Wirtschaftsstandort, Sie haben es vorhin schon mal anklingen lassen, dass bei Ausschreibungen zum Beispiel auch lokale, regionale Unternehmen mitbedacht werden sollten. Ja. Was bräuchte es noch so für den Standort Landkreis Göttingen?
6: Ich glaube, es braucht sehr viel Anregungen. Ich war jetzt in Osterode bei einer Podiumsdiskussion und da machen sich die Leute große Sorgen, dass die Schüler, als sie gefragt wurden, wer möchte denn gerne hierbleiben, nach der Schule ging keine einzige Hand nach oben. Und das hat mich sehr erschreckt. Also ich verstehe ja, wenn junge Leute auch mal die Welt sehen wollen oder wer kommt danach wieder zurück, waren auch ganz vereinzelt. Und ich glaube, da muss man einfach dafür sorgen. Ich meine, wir haben ganz tolle BBSen zum Beispiel hier, die manchmal in Verruf geraten, verstehe ich gar nicht. Aber es ist natürlich auch schwierig. Ich glaube, wenn ich eine Malerausbildung jetzt hier mache und machen möchte, meine Schule wäre dann in Einbeck. Und das sind, glaube ich, ganz große Schwierigkeiten, die wir haben. Von daher würde ich sagen, wir müssen Arbeitskräfte halten, wir müssen Ausbildungskräfte halten oder von außen ranholen. Und wir müssen mehr in unsere ausländischen Mitbürger, in die Leute, die bei uns Asyl beantragt haben, die hierher gekommen sind, um sich hier ein Leben aufzubauen. Und die müssen wir setzen. Und da müssen wir den Wirtschaftsstandort mit stärken. Und das funktioniert, indem wir sie vernünftig ausbilden, indem wir ihnen helfen, die Sprache zu lernen und nicht die Sprachprogramme ihnen wegnehmen und sagen, sieh doch zu, wo du bleibst, das geht nicht. Und da sehe ich ganz großes Potenzial drin.
5: Müsste es dann auch wenn Sie es vorhin quasi mit der Zentralisierung auf die Stadt Göttingen kritisiert haben, in dem Bereich vielleicht doch machen mit den berufsbildenden Schulen, dass man, wenn man die Mobilität entsprechend auch verbessert, sagt, es ist für alle irgendwie aus den umliegenden Bereichen gut erreichbar? Oder?
6: Ja, man könnte ja zum Beispiel auch mehr Osterode stärken. Osterode hat eine dreizügige BBS mit ganz, ganz tollen Angeboten. Da müsste man einfach mal gucken, auch welche Schulstandorte stehen jetzt zum Beispiel leer? Wie viele Ausbildungsplätze gibt es da? Was ist da für ein Einzugsgebiet? Also ich könnte mir weniger die Zentralisierung als mehr zu sagen, wir sind ein Riesenlandkreis, wir sind der drittgrößte, glaube ich, in Niedersachsen oder so. Da ein bisschen gucken, wo verteilen wir das hin, dass jeder dann irgendwo hinkommt. Mhm. Und wenn ich jetzt also sage, ich habe das aber alles zumindest in meinem Landkreis, dann habe ich ja schon mal sehr, sehr viel gewonnen, dass die Leute vielleicht auch sagen, gut, dann bleibe ich hier. Wenn ich bis nach Einbeck muss, dann ist ja der sinnvoll, dann ziehe ich vielleicht eher in die Ecke.
5: Jetzt aktuell ist die Linke ja nur mit einem Mandatsträger im Kreistag vertreten. Wie rechnen Sie sich denn dann so Ihre Chancen aus, gemessen so an den letzten Wahlergebnissen?
6: Ja, es ist ja das erste Mal, dass wir jetzt wieder antreten als Linke. Das andere ist ja die Gödi. Das ist ja nochmal, wir haben uns ja getrennt. Ich hoffe einfach, dass unser Programm überzeugen kann. Also, dass wir mit dem Programm, dass wir die Mietbremse hier auf jeden Fall brauchen, dass nicht mehr die Investoren das bestimmen, sondern dass jeder hier auch gut und sicher wohnen kann, dass wir damit einfach punkten. Und in einer Studentenstadt und auch im Landkreis kriege ich sehr viel positives Feedback auf meine Auftritte. Und von daher hoffe ich, dass die Leute sehen, dass wir viel bewegen können.
5: Mit welchen Fraktionen können Sie sich dann eine Zusammenarbeit vorstellen?
6: Mit allen demokratischen Fraktionen. Ich kann mit jedem reden, ich kann wunderbar zusammenarbeiten. Die AfD fällt für mich da komplett raus, weil sie für mich keine demokratische Partei ist.
5: Wie sehen denn dann jetzt so die letzten Wochen des Wahlkampfs noch für Sie aus?
6: Oh, ich habe sehr, sehr viele Termine, wo ich jetzt überall noch hinsausen muss. Ich bin beim Obstacle Run dabei. Hatte mich, bevor ich überhaupt wusste, dass ich Landratskandidatin werde, da schon angemeldet. Und bin jetzt mal sehr gespannt. Es ist das erste Mal, dass ich das mache. Also das wird sehr lustig. Ich habe auch sehr viele ernste Termine noch. Werde noch durch den Landkreis reisen, werde an Wahlständen dabei sein. Und werde nochmal versuchen, richtig Gas zu geben, dass die Leute uns sehen und von unseren Ideen überzeugt sind. Genauso wie ich.
1: Das war ein Interview von Benita Heukamp. Sie hat mit Nina Lauterbach über ihre Kandidatur um das Landratsamt im Kreis Göttingen gesprochen. Sie tritt dabei für die Linke an. Insgesamt 7 Kandidierende finden sich dann am 13. September für Göttingen auf dem Stimmzettel. Neben Lauterbach treten Ulrike Witt für die SPD, Harm Adam für die CDU, Pippa Schneider für die Grünen, Till Jonas Hampe für Volt, Harald Wegener für die Wählergemeinschaft Landkreis Göttingen und Amtsinhaber Marcel Rietig zur Wahl an.

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1: Hallo und herzlich willkommen bei unserem Freiwilligen Radio. Wir sind die Freiwillige vom Internationalen Bund Göttingen. Die meisten von uns werden bald das FSJ bzw. auch das Bundesfreiwilligendienst beenden. Momentan reflektieren wir unser Freiwilligendienst in unserem Abschlussseminar. Dafür konnten wir sehr interessante Workshops wählen. Wir sind eine Gruppe von 10 Freiwilligen und haben uns für das Stadtradio Göttingen entschieden. Daher wollen wir heute über das Freiwillige Soziale Jahr und den Bundesfreiwilligendienst sprechen. Was halten wohl andere Leute von dem, was wir tun, und wie sinnvoll ist es wirklich, ein FSJ oder ein BFD zu machen? Welche Vor- und Nachteile hat es? Sollte es mal irgendwann verpflichtend sein? Mit diesen und ein paar mehr Fragen haben wir uns diese Woche beschäftigt und auch andere Menschen dazu befragt. Während wir euch ein paar Interviews einblenden, könnt ihr euch ja mal überlegen, wie sinnvoll ein FSJ oder ein BFD für euch war. Welche Herausforderungen hattet ihr und was habt ihr gelernt? Beginnen wir mit ein paar Eindrücken aus unserem Workshop-Team.
2: Jo, moin Göttingen, herzlich willkommen beim FSJ-Talk mit mir, dem Connor. Und ich frage heute einen FSJler 4 verschiedene Fragen und ich würde sagen, wir fangen auch direkt an. Und zwar, was fiel dir am Anfang bei deinem FSJ schwer?
3: Also besonders schwer fällt einem, da glaube ich, spreche ich für jeden FSJler. Am Anfang lernt man viele neue Bereiche kennen. Es könnte am Anfang immer ein bisschen überwältigend sein, aber man lernt mit der Zeit damit umzugehen. Also ich würde sagen, die ganzen verschiedenen Bereiche erstmal kennenzulernen, fiel mir schwer und mich dann noch einzuarbeiten. Mittlerweile habe ich 2 Bereiche, in denen ich sehr gut bin und die auch meine Haupttätigkeiten sind. Den Rest habe ich ein bisschen vernachlässigt.
2: Das stimmt, da hast du recht. Vor allem die neuen Eindrücke zu sammeln, das ist immer eine große Herausforderung, aber mit der Zeit gewöhnt man sich dran und kann damit dann auch arbeiten. Nächste Frage ist, was ist deine schlimmste und deine schönste Erfahrung in deinem FSJ gewesen?
3: Oh, also die schlimmen Erfahrungen sind auf jeden Fall immer, wenn die Musiker kommen und sagen, es fehlt etwas. Also zum Beispiel Notenmaterial, zum Beispiel, keine Ahnung, von Mozarts 3. Symphonie fehlt eine Violine 1 Stimme. Das ist sehr stressig, das ist immer ziemlich kurzfristig auch. Das heißt, wir müssen dann echt in die Pötte kommen und uns um diese Noten kümmern, weil wenn die fehlt bei einem Konzert, das ist übel, das hört man sofort. Und daher, dass die Leute, also unsere Zuhörer, auch schon seit bestimmt mehr als 30 Jahren teilweise das hören, kriegen die das auch sofort mit und das gibt dann schlechtes Feedback. Also da, das wäre halt einmal die schlimmsten und die schönsten Erfahrungen sind, wenn ich mit dem Orchesterwart, also derjenige, der das Orchester aufbaut, mitfahre und beim Aufbau helfen darf. Am Ende darf ich dann auch immer live zuhören. Das würde ich sagen, das sind die schönsten Erfahrungen.
2: Das ist doch schön, dass du dein FSJ sowohl schöne als auch nicht so schöne Erfahrungen sammeln konntest. Daraus lernt man ja auch, ne? Und jetzt in der dritten Frage geht es darum, wie wurdest du aufgenommen bei deinem FSJ?
3: Ich wurde sehr herzlich aufgenommen. Also direkt auch beim Bewerbungsgespräch habe ich gemerkt, dass der Vibe in der Firma sehr familiär ist. Man lacht zusammen. Vor allem wird da auch nicht gelästert über andere. Es ist natürlich auch stressig, aber das gehört natürlich zum Leben mit dazu. Und im Nachhinein hat das auch meine Ansicht von der Arbeitswelt neu programmiert, sage ich mal. Also sehr gut war es.
2: Das freut mich zu hören, dass du gut aufgenommen wurdest bei deinem FSJ und da deinen Weg gegangen bist. Und die letzte Frage ist, wie läuft's aktuell?
3: Aktuell läuft es sehr gut eigentlich. Ich genieße vollstes Vertrauen, dass alles, was ich mache, gut wird. Ja, das habe ich auch im Feedback bekommen, dass die Aufgaben, die ich erledige, meistens gut sind und ziemlich fehlerfrei sind. Das ist mir auch sehr wichtig. Und das einzige Problem waren jetzt so ein bisschen die Fehlzeiten, weil ich verletzt bin. Da möchte ich gar nicht weiter drauf eingehen. Aber so 80% läuft es gut.
1: Hey Miriam, ich habe ein paar Fragen für dich. Fangen wir mal mit der ersten an. Erstmal, in welcher Einsatzstelle hast du dein FSJ gemacht?
4: Sehr gerne. Also ich habe in einer Grundschule hier in Göttingen mein FSJ machen dürfen.
1: Und warum hast du dich für ein FSJ entschieden?
4: Ich wollte erstmal mir die Zeit nehmen, auch für mich selber persönlich Erfahrung zu sammeln in der Arbeitswelt.
1: Sehr schön. Und wie geht es jetzt für dich weiter nach deinem FSJ?
4: Mein weiterer Weg führt in das Abenteuer Ausbildung. Da bin ich auch schon sehr gespannt drauf und freue mich, all diese Erfahrungen mitnehmen zu können. Dafür bin ich sehr dankbar.
1: Wie hattest du es dir vorher vorgestellt?
4: Also ich bin da tatsächlich sehr offen reingegangen mit einer offenen Freude, das kennenlernen zu wollen und hatte jetzt nicht die Erwartung, wo ich sagte, so muss es unbedingt sein oder das muss unbedingt erfüllt werden. Und ja, ich wollte einfach in diesem Jahr etwas Soziales auch tun, etwas helfen.
1: Und noch zum Schluss, was hast du über den Beruf mitnehmen können?
4: dass die Arbeit als Lehrer oder Betreuer insgesamt in dem Berufsfeld eine freundliche, offene Einstellung, einiges an Planung und so manche zusätzliche Spontanität erfordert. Ganz besonders wichtig ist dabei das Team, ein herzliches Team. Wie in meiner Einsatzstelle ist nämlich die Seele einer Schule.
5: Jo Göttingen, was geht? Wir sind hier vom EB. Wir sind gerade beim Stadtradio 107.1 und ja, wir würden ein Interview machen über das gerade FSJ. Und ja, wen habe ich denn gerade hier bei mir?
2: Jo, ich bin's, der Connor.
5: Jawohl, Connor. Was fiel dir denn am Anfang schwer im FSJ?
2: Es fiel mir am Anfang schwer, mich in die Gruppe oder ins Team zu integrieren, aber nach einer gewissen Zeit hat es dann auch funktioniert.
5: Was ist denn deine schlimmste oder auch deine schönste Erfahrung im FSJ?
2: Meine schönste Erfahrung ist, dass wenn Patienten operiert wurden und es ihnen danach wieder besser geht und sie wieder normal ihr Leben führen dürfen.
5: Jawohl, und die schlimmste Erfahrung, gab es da welche?
2: Bis jetzt noch nicht, nein, Gott sei Dank.
5: Eine sehr gute Sache, die man hören will. Ja, wie wurdest du denn eigentlich aufgenommen? Also wie waren die ersten Wochen bei dir auf dem FSJ?
2: Die ersten Wochen waren anstrengend, klar, so wie es immer am Anfang ist, aber mit der Zeit gewöhnt man sich dran und auch an die Kollegen und an die Umstände und macht dann einfach sein Ding.
5: Jawohl, ich würde sagen, es ist ja für jeden mal schwer, egal in welchem Bereich. Und ja, wie läuft's denn gerade?
2: Läuft sehr gut, hab noch 2 Monate und dann bin ich endlich fertig.
3: Was waren denn bei dir lustige Momente in deinem FSJ?
5: Ja, also ich habe auf jeden Fall ein paar lustige Storys. Die erste, die mir so einfällt, ist einfach, jetzt, wir haben einen Schüler bei uns und der mag mich relativ sehr. Wir machen sehr viele Witze zusammen. Aber irgendeinen Tag hat er dann entschieden, dass er meinen Namen als Beleidigung benutzt und hat er die Mitarbeiter mit meinem Namen beleidigt. Das fand ich auf jeden Fall ganz lustig. Ja, was mir noch so einfällt ist, weiß noch, ich war einmal wickeln mit einem Schüler. Ich dachte, alles läuft gut und danach, wo wir dann losgelaufen sind zum Einkaufen, wurde mir ein paar Mal gesagt, dass hinter meinem Rücken an meinem Pullover Scheiße hängt. Also das war jetzt nicht so cool. Ich bin da ganz schnell nach Hause geflitzt, habe mich umgezogen. Die anderen fanden es witzig, aber naja, kann man darüber streiten, ob es witzig sei nicht.
4: Also ich erinnere mich noch, das war ziemlich in meiner Anfangszeit. Da kam dann ein Kind bei den Hausaufgaben und sagte, ich brauche mal einen Besen, um meinen Bleistift runterzuholen. Ich habe erst gar nicht verstanden, was los war. Und dann hat es mich in den Raum nebenan geführt und da steckte der Bleistift in der Decke. Und ich weiß bis heute nicht so ganz, wie er da hochgekommen ist. Die war zwar noch verkleidet, die Decke, mit Platten, aber der steckte da wirklich gerade drin. Und sowas hört man auch nicht alle Tage.
5: Ja, also was noch so lustig ist, auf jeden Fall so eine Sache, wenn ich mal allein mit den Kindern bin in der Klasse, da kommt mein wahres Gesicht raus und die Kinder feiern es übertrieben, machen auch mit und danach hört man schon unsere Schreien von ein paar Metern. Also das ist auf jeden Fall ganz lustig mit den Kindern. Wenn mal die älteren Personen weg sind und mal wir die Kontrolle über die Klasse haben, also das ist auf jeden Fall geil.
4: Was ist ein freiwilliger Dienst jetzt genau? Wir haben es kurz für euch zusammengefasst. Einen Freiwilligendienst kannst du nach der Vollendung deiner Schulpflicht machen. Und es ermöglicht dir praktische Arbeit in den Einsatzstellen. Dort hast du einen Leiter, der dich begleitet und der dich unterstützt und dir die Arbeit näher bringt. Während deines Freiwilligendienstes nimmst du dann auch an Seminartagen teil mit anderen Freiwilligen und bekommst ein Taschengeld für deine Arbeit. Inhaltlich sind FSJ und BFD sehr ähnlich. FSJ ist das freie soziale Jahr und BFD der Bundesfreiwilligendienst. Es gibt ein paar kleine Unterschiede. Das FSJ ist begrenzt bis 26 Jahre. BFD kannst du auch noch machen, wenn du älter bist. Ein FSJ kannst du nur einmal machen und ein BFD kannst du alle 5 Jahre erneut absolvieren. Das FSJ ist auf den sozialen Bereich beschränkt, während das BFD auch Einsatzstellen in der Verwaltung, im Fahrdienst oder in Umweltschutz haben kann. Und es gibt noch das FÖJ, das freie ökologische Jahr. Das ist dann noch ähnlich ergänzend wie das FSJ für den Umweltbereich. Mögliche Einsatzstellen wären jetzt zum Beispiel, wenn du dich auf ein FSJ oder BFD bewirbst, der Kindergarten, Schulen, Krankenhäuser, Kurklinik, Sportstätten, Senioren- und Pflegeheim.
6: Hi Luca, ich habe ein paar Fragen über dich und zu deinem Bundesfreiwilligendienst. Fangen wir mal mit der Frage an, wo arbeitest du und warum?
7: Hi, also zurzeit arbeite ich in Osterod in einer Wohngruppe für beeinträchtigte Menschen. Genau, und ja, da bin ich jetzt seit dem 1.9.2025 und beende es auch am 31.8.26.
6: Ja, und wie läuft's bis jetzt und wie geht's weiter? Hast du schon Ideen?
7: Also bis jetzt läuft es ziemlich gut. Der Anfang war wohl ein bisschen holperig, erstmal reinzukommen, diese ganzen verschiedenen Krankheitsbilder kennenzulernen. Jedoch ging es danach echt gut weiter. Was ich jetzt gerade anstrebe, weiß ich noch nicht. Ich denke gerade eher an eine Ausbildung, weil Studium ist mir noch ein bisschen zu textlastig zurzeit. Und durch mein FSJ und Abi kann ich ja auch eine Ausbildung verkürzen. Deswegen sieht es für mich gerade eher nach einer Erzieherausbildung aus und danach ins Studium.
6: Das klingt schon mal nach einem Plan. Was waren denn deine Vorstellungen, als du deinen Bundesfreiwilligendienst angefangen hast?
7: Meine Vorstellungen waren, mehrere Krankheitsbilder und Beeinträchtigungen kennenzulernen und auch den Umgang mit solchen Menschen besser kennenzulernen und auch zu gucken, wie sind solche Menschen drauf, ne, um auch meine eigenen Hemmungen, die ich davor hatte, wegzubekommen, weil ich davor so eine Leichthemmung vor beeinträchtigten Menschen hatte. Und das hat bis jetzt alles ziemlich gut geklappt.
6: Also konntest du auf jeden Fall was mitnehmen oder hast du was anderes noch mitnehmen können?
7: Doch, das konnte ich mitnehmen und auch noch generelle Pflege, also diese Scheu, Menschen anzufassen, Menschen zu berühren und auch Menschen näher zu kommen und pflegen zu können. Das habe ich auch mitgenommen, wie man da am besten rangeht, wie man auch Menschen, ne, ja, deren Grenzen kommuniziert, wie man Leute fragt, wie es ihnen am angenehmsten ist und so weiter. Also das konnte ich auch noch gut mitnehmen.
6: Okay, und was waren deine besonderen Momente?
7: Also wir hatten einmal einen Bewohner. Und mein besonderer Moment war, wo seine Mutter kam und er hat sich die ganze Woche darauf gefreut, dass er nach Hause möchte. Dann ist seine Freundin aber doch im Lebensraum geblieben und dann ist er auch geblieben, hat seine Mutter einfach abgesagt, wo sie vor ihm stand. Das fand ich richtig witzig.
8: Das war besonders.
6: Okay, das ist schon mal ein sehr interessanter Moment. Was waren denn deine best and worst Erinnerungen, also deine schlimmsten und deine besten Erinnerungen über deinen Freiwilligendienst?
7: Oh, meine schlimmste Erinnerung, was soll ich da sagen? Das eine Mal hatten wir einen Bewohner, der kam gerade vom Schwimmen zurück und da hat die Pflegekraft vergessen, seinen Kippschutz am Rollstuhl nach hinten wieder umzuklappen. Dann stand der Bewohner allein im Zimmer und wir haben nur von unten aus der Küche ein lautes Knallen gehört und auf einmal lag der Rollstuhl mit seinen Einzelteilen auf dem Boden, der Bewohner daneben. Das war eine echt Worst-Case-Szenario für uns. Danach mussten wir direkt Rettungsdienst rufen und erstmal gucken, was wir jetzt machen. Und das Beste war, weiß ich gar nicht, als die Bewohner alle mich umarmt haben und geheult haben, wo ich zurück aus meinem Urlaub gekommen bin, weil die sich auf mich gefreut haben.
6: Das klingt nach einer sehr süßen Story. Wie wurdest du anfangs aufgenommen in deinen Freiwilligendienst, so deine Beginnerzeit?
7: Ich wurde echt positiv aufgenommen, aber es war auch echt ein bisschen gruselig, weil das ganze Team mich wirklich durchlöchert hat mit Fragen, woher ich komme, was ich vorher gemacht habe, Abi, Realschulabschluss, wo ich wohne, was ich gerade mache, was ich danach mache, ob ich da anfangen möchte. Und ja, es war eine wirklich gute Ankunft, aber es waren echt viele Fragen und echt viel Neues für mich auch.
6: Okay, und letztendlich, was hast du über deinen Beruf so allgemein gelernt dann?
7: Ich habe auf jeden Fall die Pflege, also die Grundpflege gelernt, wenn man Leute pflegt. Ich habe den Umgang mit verschiedenen Krankheitsbildern, wie mit dem Down-Syndrom, mit Schizophrenie und so weiter gelernt. Also es war auch echt ein Umstieg. Gerade Leute mit starker Schizophrenie kennenzulernen, war echt was Krasses auch. Also nicht im Negativen, einfach dieses, ne, zu sehen, wie krass Leute diese Stimmen hören, mit Sachen reden, die gar nicht da sind und wie dolle Menschen dran glauben, dass es wirklich wahr ist. Also das war wirklich schon wow.
6: Okay, danke für deine Erfahrung. Kommen wir zu der letzten Frage. Was fiel dir am Anfang am schwersten?
7: Ich bin wirklich ehrlich, ich fand, den Hintern abzuwischen war wirklich das Schwerste am Anfang. Also erstmal diesen Mut zu bekommen, einer fremden Person an das Gesicht zu gehen und dann auch noch, ne, das richtig abzuwischen, das richtig zu machen, ne, nicht irgendwie noch was zu verschmieren, das war echt eine Hürde, aber das habe ich auch echt gut hinbekommen zum Ende hin. Yeah.

0: Hallo, heute stellen wir einmal die Fragen über ein freiwilliges soziales Jahr. Ist das okay für Sie?
1: Was ist das Thema? Kannst du mir bitte kurz erklären?
0: Freiwilliges soziales Jahr ist ein Jahr, wo man nach der Schule oder nach der Ausbildung nochmal ein Jahr in einem Betrieb arbeitet, aber halt für ganz wenig Geld und dann in Vollzeit.
1: Ach so, okay, ja.
0: Genau. Haben Sie schon mal ein FSJ gemacht?
1: Das noch nie.
0: Würden Sie eins machen wollen?
1: Ich glaube, bei mir persönlich nein.
0: Okay. Haben Sie eine Meinung dazu? Finden Sie, dass es gut, ein freiwilliges soziales Jahr, das nach der Schule zu machen, oder ist das eher was nicht so Gutes für Sie?
1: Ich glaube, das ist für jede ist was anderes. Und es hängt von auch schon auf die, es hängt von die Ente, also die Ente ab, weißt du? Ja. Wenn ich noch junger, dann mag ich es gerne, aber jetzt, ich bin schon ein bisschen über 20 oder 25, ich muss auch ganz viel bezahlen für mein Leben und das Leben nicht, genau.
0: Also eher besser für jüngere Leute, die halt noch nicht so viel Geld haben.
1: Ich meine ja schon, weil schon, wenn wir noch ein bisschen von Papa oder Mama bekommen, ne, dann wir noch nicht so viel bezahlen und wir können auch ein bisschen Erfahrungen gesammelt, dann ist es schon gut, aber für die älteren Leute nee, lieber nicht. Nein.
0: Ich verstehe, also eher wegen dem Geldfaktor, auch weil das zu wenig Geld ist, ja. Genau. Finden Sie, dass ein FSJ Pflicht sein sollte nach der Schule?
1: Nein. Mm-mm.
0: Und warum nicht? Gibt es da einen Grund oder einfach nur so nein?
1: Weil wir sind Menschen. Das ist jede Entscheidung, das ist von sich selber und das muss freiwillig sein. Das gibt keine Pflicht. Muss man das machen oder nicht? Genau, so ist das Leben.
0: Sehr gut, und das verstehe ich auch. Haben Sie hier in Ihrem Betrieb FSJler?
1: Nein.
0: Okay. Und die letzte Frage, finden Sie, dass ein FSJ auch in Teilzeit machbar sein sollte? Weil bis jetzt geht das auch nur in Vollzeit.
1: Da bin ich mir nicht sicher, sorry, weil, ja? Weil freiwillig ist freiwillig, Vollzeit oder Teilzeit, das muss man nicht so sagen, weißt du?
2: Haben Sie selber mal ein freiwilliges soziales Jahr gemacht oder würden Sie eins machen?
3: Ich habe Zivildienst gemacht und das ist ja, geht ja so ein bisschen in dieselbe Richtung, würde ich sagen. Ich finde es sehr, sehr sinnvoll, ein Jahr dafür zu nutzen. Erstmal, meistens kommt man ja aus der Schule oder sonst was, hat dann Zeit, noch mal ein bisschen drüber nachzudenken, was man vorhat und leistet eben einen sozialen Dienst. Immer sehr gut.
2: Was ist denn Ihre allgemeine Meinung zu freiwilligen sozialen Jahr?
3: Ja, also im Prinzip, was ich gerade schon gesagt habe, es ist sinnvoll, gerade für Jugendliche, die auch nie in dieser Branche, in diesem sozialen Bereich tätig waren. Das ist, beim Zivildienst war das auch bei mir so. Ich war in einer Behindertenwerkstatt, habe ich gearbeitet. Vorher dachte ich mir, oh nee, wie wird das? Und so im Nachhinein war das eine der besten Erfahrungen in meinem Leben. Wirklich, ganz, ganz ehrlich.
2: Finden Sie, ein FSJ sollte Pflicht sein für jeden?
3: Das ist eine gute Frage. Da wäre es ja kein freiwilliges soziales Jahr mehr. Das ist ja auch so ein Anreiz, dass es freiwillig ist, ne? Nee, ich würde schon das Freiwillige schon lassen. Es kann ja sein, dass man direkt nach der Schule anfangen möchte, wenn man weiß, was man will und so weiter. Und dann würde man ja vielleicht unfreiwillig dann ein Jahr verlieren. Aber es sollte freiwillig bleiben.
2: Okay. Und noch eine Frage. Haben Sie selber FSJler im Betrieb?
3: Nicht direkt, nein.
2: Und die letzte Frage. Finden Sie, FSJler könnten auch in die Teilzeit gehen oder sollten Sie bei der Vollzeit bleiben?
3: Gute Frage. Ich muss jetzt antworten, ne? Ich würde jetzt einfach sagen, das soll dann schon Vollzeit bleiben.
2: Alles klar, dankeschön. Haben Sie selber ein soziales, freiwilliges Jahr gemacht?
4: Nein, weil damals gab es das gar nicht.
2: Okay, was ist denn Ihre Meinung zu dem FSJ?
4: Also eigentlich positiv, nur finde, im sozialen Bereich sollten Festangestellte eingestellt werden, sozialversicherungstechnisch bezahlt.
2: Also sind Sie der Meinung, ein FSJ sollte nicht unbedingt Pflicht sein?
4: Nein, es sollte freiwillig sein. Heißt ja freiwillig.
2: Also das Freiwilligendienst soll immer zugestellt werden, also sollten alle mal freiwillig Dienst machen oder?
4: Schädlich. Es wäre nicht schädlich, wäre sogar positiv. Ja. Weil es gibt ja genug Jugendlichen, die Einzelkinder sind, die in ihrer Familienbubble kleben und das Leben von anderen Menschen gar nicht kennen.
2: Okay. Wie stehen Sie zu Freiwilligendienst für Teilzeit? Also die Leute, die den Freiwilligendienst machen, die sind ja meistens in Vollzeit. Und können Sie sich vorstellen, die mal noch in Teilzeit zu schicken?
4: Unser Kanzler, der meinte ja, die Work-Life-Balance der Jugend ist nicht für diesen Staat geeignet. Und da hat er eigentlich zum Teil recht, weil zu meiner Zeit hätte ich meinem Chef gesagt, ja, ich will Teilzeit, wäre ich vor der Tür gewesen. Also, ein Staat funktioniert nur, wenn alle arbeiten und wenn der Staat genug Menschen einstellen würden oder die Träger, die das übernehmen würden, dann wäre es doch viel besser.
2: Alles klar.
4: In Deutschland wird ja viel zu viel ehrenamtlich gemacht für die Daseinspflege im Alltag und laut Gesetz ist ja eigentlich der Staat dafür zuständig. Ohne ohne die Ehrenamtlichen wäre ja doch das, der soziale Bereich kaputt.
2: Vielen lieben Dank und einen schönen Tag noch. Dankeschön.
5: Denken Sie, dass ein FSJ oder ein Berufsfreiwilligendienst gut für die Gesellschaft ist?
6: Selbstverständlich denke ich, dass das eine Bereicherung für jeden Menschen sein kann, insbesondere wenn man dann die Schule absolviert hat. Ich kann es auch bestätigen durch meine eigenen Erfahrungen. Ich wurde damals zwar als untauglich eingestuft, aber habe aber von mir aus dann halt mich entschieden, ins Ausland zu gehen, in Israel, um da halt auch quasi einen Freiwilligendienst lokal zu machen. Und ich fand, es war eine Bereicherung persönlich und auch im weiteren Bestreben bei meinen Tätigkeiten beruflich, persönlich hat mich das, ich habe es nicht bereut.
5: Das klingt auf jeden Fall sehr spannend in Israel. Da kann man mal sehen, kann man überall machen, BFDs oder FSJs. Die nächste Frage wäre, würden Sie Ihren Kindern empfehlen, einen FSJ oder BFD zu machen?
6: Grundsätzlich würde ich meinen nahen Verwandten dazu raten, aber ich würde sie nicht dazu nötigen oder zwingen. Letztendlich treffen sie dann die Entscheidungen und das ist eine individuelle Entscheidung, die jeder für sich treffen soll. Man kann dann im Gespräch abwägen, das Pro und das Contra und die eigene Lebensführung. Wer weiß ja auch, was dann in den nächsten Jahren noch passiert. Das sollte dann immer das Individuum selber treffen.
5: Meine letzte Frage wäre, ob Sie sich an irgendwelche lustigen oder hängengebliebenen Momenten erinnern können.
6: Ja, insbesondere die Entscheidung, dass ich mich überhaupt dazu durchringe, das war nicht ganz einfach. Kontakte haben da halt auch geholfen von Leuten, die in diesem Kibbutz in Israel tätig waren. Und aufgrund dieser Kontakte war das dann nicht mehr so bürokratisch und kompliziert, was ja auch in den jungen Jahren immer noch ein Faktor ist, weil das schreckt dann, so weit wie ich mich erinnere, schreckt das dann schon ab, wenn das dann eher niederschwellig angeboten wird und man es dann wirklich auch umsetzen will, dann kann das helfen.
5: Ganz genau. Dann bedanken wir uns erstmal und wünschen noch einen schönen Tag.
7: Wir haben den nächsten, den wir jetzt befragen können zum FSJ. Danke, dass ich dich befragen darf. Was denken Sie, inwiefern sind Freiwilligendienste wichtig für unsere Gesellschaft?
8: Also, ich denke, es ist wichtig, weil die Freiwilligendienste kann man so ansehen als ein Jahr, wo eine Person sich orientieren kann, wenn sie irgendwie nicht weiß, was sie machen will oder wenn sie in die sozialen Berufe einsteigen will, damit man einen guten Einblick in die bekommen kann. Und ich finde, dass ja, da kann man sich ein gutes Blick allgemein auf die Berufswelt und wie es weitergeht einfach so schaffen.
7: Und finden Sie, ein freiwilliger Dienst sollte für alle Jugendlichen verpflichtend sein?
8: Verpflichtend würde ich es nicht finden. Es sollte weiter freiwillig sein, deshalb heißt es auch freiwilliger Dienst. Es sollte auf jeden Fall weiterhin angeboten werden, aber verpflichtend würde ich nicht zustimmen, auf keinen Fall.
7: Und wie sind Ihre persönlichen Erfahrungen?
8: Mit dem Freiwilligendienst? Also ich habe eigentlich nur fast gute Erfahrungen gemacht. Es war halt wunderschön, ein paar neue Leute kennenzulernen und dann sich halt so darin einzuarbeiten, wie das berufliche Leben sein kann, weil ich persönlich habe jetzt auch vorher keine Berufserfahrung gehabt und dann das als meinen ersten Einblick zu haben, war wunderschön, finde ich. Und ja, es gibt ein paar negative Aspekte, aber die sind so minimal. Man muss sich halt rein einarbeiten, weil es das erste Mal ist und das ist so oder so so. Also ich kann nichts Negatives darüber sagen. Wenn man es machen will, dann sollte man es auf jeden Fall machen.
7: Das sehe ich auch. Und denken Sie, es sollte auch in Teilzeit mehr geben?
8: Teilzeit für Teilzeit-FSJ? Ja, es kommt drauf an. Das wird dann etwas komplizierter allgemein, wenn man dann weniger da ist und wie es dann abgeklärt wird mit den Lohn und den Zeiten und alles drum und dran. Ich würde sagen, man könnte es, also die Idee wäre an sich nicht schlecht, aber ich glaube, die Umsetzung für ein Teilzeit-FSJ wäre etwas unrealistisch. Jedoch für die Leute, die es irgendwie ausprobieren wollen, vielleicht nicht mal, wenn sie von der Schule weg sind, sondern in der Schulzeit oder so, vielleicht kann man es da so rein integrieren. Vielleicht wäre es so möglich, aber allgemein denke ich, ist es eine etwas schwierigere Umsetzung.

0: Hallo, hier ist Luca.
1: Hier ist Martina, hi.
0: Und wir möchten heute über unsere Amsterdam-Fahrt reden und was für Betriebe wir dort besucht haben.
1: Ja, genau. Also wir haben ja einen Kindergarten besucht und wir haben eine Behindertenwerkstatt besucht. Und die Besuche gingen wie lange? So von 1 bis 3 Stunden
0: genau,
1: ungefähr. Ne?
0: Immer 1 bis 3 Stunden. Ja, zuerst mal im Kindergarten. Mhm. Wo fangen wir da denn am besten an? Also Kindergärten generell in Amsterdam, was wir schon mal vorab sagen müssen, die werden nie vom Staat bezahlt. Jeder Kindergarten ist privat und das ist auch das Hauptproblem, worüber wir gleich sprechen wollen, dass sich viele Menschen in Amsterdam, besser gesagt viele Eltern, sich keine Kindergartenplätze mehr leisten können, gerade nicht auf Vollzeit, wenn man auch stündlich bezahlen muss. Genau.
1: Und wenn beide Elternteile zum Beispiel auch keinen Job haben, dann darf das Kind ja auch gar nicht zum Kindergarten gehen.
0: Genau, weil dann wird, also zum Beispiel bei diesen privaten Kindergärten, wenn du wenig Geld verdienst, bekommst du noch vom Staat einen Zuschuss, der liegt bei zwischen 80% und 95%. Aber wenn eines der beiden Elternteile nicht Vollzeit, also Teilzeit ist auch schon ausgeschlossen, wenn einer der beiden Elternteile nicht Vollzeit arbeitet, kriegen die nicht mehr diesen Anspruch auf dieses, ja, Hilfegeld für die Kindergärten. Und genau, wir hatten auch das Glück, wir waren in einem sehr modernen und auch sehr teurem und guten Kindergarten und da hat man auch schon gesehen, da waren wirklich nur Kinder von reichen Eltern und selbst da haben wir auch schon gemerkt, dass manche Kinder schon um 12, 13 Uhr abgeholt worden sind, wenn man auch, wie gesagt, merkt, dass man sich manche Eltern dieses Stündliche nicht leisten können, dieses Ganzzeit-Vollzeitbetreuung.
1: Da waren aber auch Kinder, die nicht alle Niederländisch sprechen konnten, ne? Also die Kindergarteneinrichtung, die war sehr dreisprachig gezielt, wir hatten ja Englisch, Deutsch,
0: Niederländisch und Deutsch, genau.
1: Genau. Und da gab es auch ja einzelne Fachkräfte, die dann, wir haben ja gesehen, als wir reingekommen sind, da waren die Bilder von den Fachkräften und dann die
0: Sprachenflaggen drunter.
1: Ja, genau, die Sprachenflaggen. Das heißt, nicht jeder konnte Niederländisch, die meisten konnten Niederländisch, die meisten konnten auch Englisch, aber nicht immer alle.
0: Genau.
1: Also gab es immer gerade gute Ansprechpersonen für die Kinder, aber das waren dann auch nur bestimmte dann auch.
0: Und es war auch verboten, dass die Betreuer dann eine andere Sprache sprechen. Also durften dann nur strikt die Sprache, bei der sie auch eingestellt war, mit den Kindern sprechen, damit die Kinder sich an diese Sprache gewöhnen. Das fand ich auch irgendwie so interessant einfach, dass da, du bist rumgelaufen, du hast 3 Sprachen oder manchmal auch 4 Sprachen zwischendrin gehört von den Kindern auch noch. Und das war auch sowas Neues. Haben wir in Deutschland zum Beispiel auch, wie ich das mitbekomme, gar nicht so 3-sprachige, 4-sprachige Kindergärten, wo die Betreuer auch alle ihre Sprache sprechen dürfen. Ja, aber was halt auch anders ist, was ich auch krass finde, fand ich, waren diese Betten draußen, dass die Kinder einfach draußen schlafen bei glaube ich, ab 25 Grad bis zu 2 Grad schlafen die draußen und deren Begründung war, dass sich die Kinder dadurch besser an Lärm und Geräusche gewöhnen können, auch bei Lärm einschlafen können, dass es okay ist, wenn es mal laut ist und auch noch wegen ihrem Gesundheitssystem, weil die gesagt haben, dann gewöhnen sich die Kinder besser an Pollenkeime und das Wetter und an, ja.
1: Ja, die frische Luft sollte einen richtig guten Vorteil haben, ja.
0: Ja, aber es war auch für uns irgendwie so ein bisschen fragwürdig, weil die Kinder werden eingeschlossen, die kommen von sich aus auch nicht mehr raus. Das sind wirklich Heizöfen, so sieht das ein bisschen aus. Und da wird auch nur alle 10 Minuten kontrolliert, ob es ihnen gut geht. Und da war meine Sorge auch irgendwie so, was, wenn ein Kind bei Minute 5 anfängt zu weinen und zu schreien wegen Panik oder sonstigen Gründen und dann schaut keiner danach. Das war auch...
1: Aber
0: ja.
1: Über das also noch über den Kindergarten allgemein, ich muss sagen, es war super schön eingerichtet.
0: Ja.
1: Also auch wenn der Kindergarten an sich nicht sehr viel Geld hat oder Fördergelder, ne?
0: Ja.
1: Haben die das super schön gestaltet, sehr auch naturfreundlich, dass die Kinder vertraut werden mit, zum Beispiel mit Insekten. Ne? Wir hatten ja so einen Vorderraum,
0: genau,
1: wo die da auch essen konnten, glaube ich.
0: So einen Themenraum hatten die, wo die genau, jede Woche neu machen.
1: Genau, und mit ein paar Blättern und so, nicht echten Spinnenweben mit Spinnen und wie die aussehen, wo die hingehören und sowas. Das fand ich total süß, muss ich sagen, weil damit werden Kinder super schnell und früh dann auch einfach vertraut, weil, ja, gruselig.
0: Ja, nee, verstehe ich. Nee, was ich auch schön fand, war, dass die auf dieses naturelle Sonnenlicht gesetzt haben. Also sie hatten ja so Gläser und sowas und extra so bestimmt angefertigte Rohre, die das Sonnenlicht in den Kindergarten rein gemacht haben, ohne Verlust. Das sah auch echt schön aus und auch dieses Holz gestalten. Und die haben ja auch gesagt, die möchten bei Spielzeugen und bei Werkzeugen darauf auch setzen, dass es, wie an es geht, nicht aus Plastik sind, damit die Kinder auch mehr sensorische Vielfalt haben und das fand ich auch, daran denkt man auch, finde ich, im Alltag gar nicht, dass man halt ne so viel Plastiksachen hat, weil zu Hause habe ich auch gemerkt, wir haben auch viel aus Plastik und dieser Gedanke war einfach schön zu wissen, dass die Kinder auch Holzspielzeug bekommen, so ne andere Materialien, Gummi und alles mögliche.
1: Ja, die hatten richtig viele coole Fachräume, zum Beispiel auch dieser Raum, wo die extra basteln durften, so wo sie die Sau rauslassen konnten, jetzt mal so gesagt, ne. Die hatten auch einen kleinen Gartenbereich, ne, wo die ein bisschen mit also Gartenarbeit hört sich so ein bisschen übertrieben an. Aber,
0: bisschen Gemüse angepflanzt haben.
1: Ja, aber damit wurden sie ja auch schnell vertraut. Und was es ja auch gab, es gab ja auch für ganz kleine Kinder einen speziellen Bereich, also noch für Krippenkinder. Es war jetzt nicht nur ein Kindergarten von, ja, wie alt sind Kindergartenkinder von?
0: Von 3 bis 6.
1: Ja, von 3 bis 6, genau. Da waren auch noch ganz Jüngere dabei, wo... wo ganz kleine Babys auch noch mal ein bisschen versorgt wurden. Auch,
0: und ich fand es auch gut, dass deren Konzept war, dass Jüngere von älteren Kindern lernen, dass da die Altersgruppen immer von 2 bis 4, 1 bis 4 oder nur 3 bis 4 waren, um auch so ein bisschen untereinander zu bringen, dass die lernen können, auch deren Verhalten anschauen können. Das ist mir in Deutschland auch noch gar nicht so bewusst geworden. Mhm. Nur was ich halt schade finde, wo wir gefragt haben nach dem Thema Inklusion und wie das ist mit Behinderungen, dass seit Amsterdam Ruf nicht geachtet wird bei den Kindergärten, dass man da halt nur erstmal nur schaut, dass der Kindergarten steht und dass die Kosten sitzen, weil der Staat ja auch die Kindergärten nicht unterstützt finanziell und deswegen, wenn man, haben wir halt auch gemerkt, wenn man in Amsterdam eine Beeinträchtigung hat, ist man einfach am Ende, auch als Kind.
1: Mhm. Ja, ja. Das war ganz interessant und wir haben auch die Behinderteneinrichtung noch besucht.
0: Und die war leider ein bisschen depressiv. Ja. Das hat uns echt verletzt, gerade weil ich auch persönlich ja auch gerade in einer Einrichtung mit behinderten Menschen bin, in einem Wohnheim. Da habe ich auch diesen starken Kontrast gemerkt, wie ja, leider schlecht oder halt unfair diese Menschen es in Amsterdam haben oder in den Niederlanden besser gesagt. Weil jetzt Thema wechselt zu der Einrichtung der behinderten Menschen, dass wir dürfen nur den Arbeitsbereich sehen, weil das Wohnbereich ja sehr privat ist, also der ist ja natürlich sehr privat. Und diese Menschen bezahlen, um zu arbeiten faktisch. Also diese Menschen müssen sich einen Betrieb aussuchen, da müssen sie auch arbeiten und diese Menschen müssen bezahlen, um da arbeiten zu dürfen. Alles, was diese Menschen dort verkaufen.
1: Also ich würde nur erzählen, was sie gerade machen.
0: Ja.
1: Also die hatten ja einen Baubereich, wo sie sehr viel mit Holz gearbeitet haben. Die haben da auch so Bänke gebaut oder so, ich glaube so Gartendeko so ein bisschen, ne? Dann hatten die einen Bereich, wo sie selber Taschen basteln. Die Taschen sahen super süß aus, muss ich kurz sagen. Die hatten auch einen Malbereich, wo die so Postkarten bemalt haben oder allgemein Bilder und daraus wurden dann Postkarten gemacht oder Poster oder was auch immer. Und was gab es da noch für einen Bereich?
0: Ich glaub, Küche, Kerzen.
1: Genau, die Kerzen, wo man Kerzen ziehen konnte. Der sah auch total interessant. Genau, und das waren so diese Arbeitsbereiche. Und in einem anderen Gebäude gab es dann so einen kleinen, da wo die Küche auch stand, da gab es dann auch so einen kleinen Verkaufsbereich, also wo die Sachen auch verkauft werden. Und da haben wir halt herausgefunden auch, jo, die kriegen eigentlich so gar keinen Cent dafür, was für die Arbeit, die sie machen. Ne? Und das wird einfach verkauft und das geht dann alles
0: in den Betrieb.
1: In den Betrieb, genau.
0: Und das Schlimme ist ja auch, dass die Betriebe wollen das ja nicht mit Absicht zu machen, nur das Gesetz ist halt, wenn diese Menschen was verdienen würden, wären sie halt nicht mehr arbeitsunfähig und dann dürfen sie nicht mehr in diesen Werkstätten arbeiten. Das heißt, es liegt mehr am System als an den Einrichtungen, weil die Einrichtung war wirklich süß, die Menschen waren süß, die haben auch echt nett gewirkt, aber einfach dieses System und man hat auch gemerkt, wie traurig manche waren, dass die halt ihre eigenen Kunstwerke auch verkaufen müssen, davon nichts abbekommen. Ja, das ist einfach schade.
1: Die bezahlen dafür, dass sie beschäftigt sind. Ja. Das ist auf jeden Fall auch krass. Also wir beschweren uns ja teilweise in Deutschland schon, dass die Beschäftigten
0: zu wenig
1: verdienen. Ne? Und wenn man da mal so in die Nachbarländer guckt, ne, die verdienen einfach echt
0: wenig. Wir sind also die Geldquellen.
1: Nichts. Ja, das war auf jeden Fall echt krass zu lernen in Amsterdam. War auch echt wertvoll, das mal anzusehen, weil natürlich, ne, es geht immer besser und ich weiß, wie das bei uns läuft. Ne? Wir sagen, wir wollen, also, sorry. Wir sagen ja schon, uns geht es teilweise nicht gut oder wir wollen Dinge verbessern, aber wenn wir mal auf die anderen gucken, das ist, wir müssen sagen, uns geht es schon deutlich besser, in manchen Stellen zumindest.
0: Ja, das stimmt.
1: Ja, das und ne, neben den Einrichtungsbesuchen haben wir natürlich auch Amsterdam gesehen, aber darüber müssen wir, glaube ich,
0: das fand ich redenswert. Sprechen. Das kennen wir schon von Social Media, ne?
1: Ja, genau. Ja, das war unsere
0: kleine Story von unseren Einrichtungen.
1: Ja, zu unserer Seminarfahrt nach Amsterdam.
0: Genau, und was wir da so gemacht haben, zumindest unsere Gruppe.

0: Jetzt kommt das nächste kleine Interview von Freiwillige befragen Freiwillige. Wen darf ich denn jetzt interviewen?
1: Jule Weinhardt.
0: Hallo Jule, in welchem Bereich ist denn deine Einsatzstelle?
1: Also meine Einsatzstelle ist in einer Behindertenwerkstätte für Leute mit sowohl physischer als auch psychischer Beeinträchtigung.
0: Und wir wollen jetzt fragen, was das FSJ für dich persönlich gebracht hat. Deswegen die erste Frage, was hast du denn für dich selbst gelernt in der Zeit?
1: Ich habe vor allem gelernt, so ein bisschen aus meiner eigenen Schale herauszukommen. Zuvor war ich so ein bisschen sehr in mich eingekehrt und habe schnell gemerkt, okay, wirklich gehört zu werden, muss ich da mal so ein bisschen mehr durchfassen, also durchgreifen. Und habe deswegen immer mehr gelernt, auch mit Leuten umzugehen. Und ja, bin jetzt relativ frei im Sprechen.
0: Und was würdest du sagen, inwiefern hat es dich geprägt, auch für deinen weiteren Weg?
1: Na, vor allem hat es mich geprägt, in welche Richtung ich jetzt wirklich gehen möchte. Ich habe für mich jetzt selbst herausgefunden, dass ich zum Beispiel nicht in diesen sozialen Bereich gehen möchte, was natürlich komplett in Ordnung ist, und stattdessen tatsächlich in den handwerklichen Bereich gehe. Aber um einfach für sich selbst das zu finden, war es natürlich super, dieses Jahr zu machen.
0: Das ist schön, ja. Das kann ich selber bestätigen. Es ist ein Jahr mit vielen Erfahrungen. Und wie würdest du abschließend zusammenfassen, was du mitnimmst, also wenn du das ganz kurz zusammenfassen würdest?
1: Ja, auf jeden Fall die Zusammenarbeit mit Personen, egal in welche Richtung, seien es die Beschäftigten oder meine herkömmlichen Mitarbeiter. Und natürlich, dass man mal einen Einblick bekommt in verschiedene Bubbles, die man sonst eben ja nur aus der Ferne betrachtet.
0: Ja, dann danke ich dir, dass ich dir die Fragen stellen durfte und du deine Erfahrungen mit uns geteilt hast.
1: Ja, sehr gerne.
2: Würden oder haben Sie schon mal ein FSJ gemacht?
3: Nein, ich habe keins gemacht, aber rückblickend würde ich sofort erst eins machen, bevor ich meine Berufswahl treffe.
2: Perfekt. Und warum?
3: Weil ich glaube, dass man danach viel, viel besser sich für einen sozialen Bereich entscheiden kann oder auch dagegen.
2: Perfekt, das geht ja schon in die andere Frage über. Wie ist die Meinung zu FSJ bei Ihnen?
3: Sehr, sehr positiv, sonst würde ich ja nicht in dem Bereich arbeiten. Ich würde es jedem empfehlen, einen Freiwilligendienst zu machen, ja.
2: Finden Sie, dass das FSJ verpflichtend sein sollte nach der Schule?
3: Nein, auf keinen Fall, weil es durchaus Menschen gibt, denen das gar nicht liegt und die vielleicht viel mehr ins Handwerk möchten oder irgendwo anders hin. Man kann niemanden verpflichten, sich sozial zu engagieren.
2: Perfekt. Und nochmal zur letzten Frage. Finden Sie, sollte das FSJ auch in Teilzeit geben?
3: Das gibt es ja bereits seit 2024. Können Freiwillige ihren Freiwilligendienst auch in Teilzeit machen.
0: Jetzt bin ich hier mit einem Mitarbeitenden von den IB und stelle auch noch mal ein paar Fragen zum FSJ. Die erste Frage wäre, was ist für dich das Besondere an der Arbeit mit den Freiwilligen und den Einsatzstellen?
4: Also zum einen finde ich es immer wieder schön, so viele interessante Leute kennenzulernen, so viele interessante Freiwillige jedes Jahr kennenzulernen und auch in den Einsatzstellen so viele interessante und auch sehr nette Menschen kennenzulernen. Ich finde, dass das Thema berufliche Orientierung einfach wichtig ist und halte es einfach dadurch für mich auch für eine sehr sinnvolle Tätigkeit, Leute zu betreuen und zu begleiten in dem Jahr.
0: Alles klar. Und hast du früher selbst ein FSJ gemacht?
4: Ich habe einen Zivildienst gemacht in der Senioreneinrichtung, in der Betreuung.
0: Welche Chancen siehst du für die FSJler?
4: Also zum einen natürlich sich beruflich zu orientieren. Man kann ja wirklich sehr tiefe Einblicke in ein Berufsfeld erlangen, persönliche und soziale Kompetenzen dadurch stärken und trainieren, was ich auch immer ganz wichtig finde. Man lernt eine Menge netter Leute kennen. Man kriegt vielleicht beruflich irgendwo auch einen Fuß in die Tür. Und naja, es ist, glaube ich, auch eine ganz sinnvolle und wichtige Erfahrung, sich mal ein Jahr lang für andere Menschen einzusetzen oder in anderen Freiwilligendienstbereichen, ökologischen oder kulturellen Bereich, eben für andere wichtige gesellschaftliche Bereiche einzusetzen. Also man kann einen sehr wichtigen Beitrag einfach leisten.
0: So, kommen wir nun zum Ende. Erstmal hoffen wir natürlich, dass unser Beitrag euch gefallen hat und ihr einen guten Einblick in unseren Workshop bekommen habt. Viele geht dieses Kapitel bald zu Ende. Sie fangen eine Ausbildung oder ein Studium an. Andere verlängern auch ihr FSJ oder BFD. Aber ich glaube, was wir alle gemeinsam haben, sind die schönen Erinnerungen, neue Freundschaften und generell eine Zeit, die uns sehr geprägt hat. Wir haben viel gelernt und Erfahrungen gesammelt und weiterentwickelt und noch vieles mehr. Wir danken dem IB-Team.
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